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1: Ich bin Laura Kühne, guten Morgen miteinander. Im Konflikt zwischen den USA und dem Iran gibt es einen Durchbruch. Nach Angaben Pakistans und der US-Regierung haben sich die beiden Länder auf eine vorläufige Vereinbarung geeinigt. Pakistans Ministerpräsident sprach von einem Friedensabkommen. Kurz darauf bestätigte auch US-Präsident Donald Trump eine Einigung mit dem Iran. Die Vereinbarung soll am Freitag in der Schweiz unterzeichnet werden. Laut den USA und dem Iran ist der Vertragstext weitgehend fertig. Weitere Details zum Inhalt wurden zunächst nicht bekannt. Die Ölpreise sind nach der Einigung zwischen den USA und dem Iran deutlich gesunken. Die wichtigsten Rohölsorten verloren rund 4% an Wert. Händler rechnen damit, dass sich die Lage im Persischen Golf entspannt. Das könnte den Transport von Öl und Flüssiggas durch die wichtige Straße von Hormuz erleichtern. Wegen der instabilen Sicherheitslage weltweit soll der Wechsel vom Militär in den Zivildienst schwierig sein. Das sagt der Berner Mitte-Nationalrat Reto Nause. Gestern stimmten 52,5% der Stimmbevölkerung dafür, dass der Wechsel vom Militär in den Zivildienst erschwert wird. Dieses Jahr sei auch die Zustimmung der Bevölkerung für weitere Reformen, sagt Nause.
2: Der Bundesrat hat die Sicherheitsdienstpflicht eigentlich auf der Traktandenliste. Also wir werden hier das Thema noch des Öfteren diskutieren.
1: Gegnerinnen und Gegner sehen sich im knappen Jahr bestätigt, auch weitere Zivildienstreformen zu bekämpfen. Bei einer Demonstration in Genf gegen den G7-Gipfel im französischen Evian ist es gestern Abend zu Ausschreitungen gekommen. Vermummte setzten ein Auto in Brand, beschädigten Gebäude und lieferten sich Auseinandersetzungen mit der Polizei. Die Polizei löste die Kundgebung daraufhin auf und setzte Tränengas ein. Nach Angaben der Behörden hatten sich zuvor zehntausende Menschen friedlich an der Demonstration beteiligt. Deutschland kann sich an der Fußball-WM in Nordamerika gegen Curaçao mit 7:1 durchsetzen. Das Spiel Niederlande gegen Japan ging dafür mit 2:2 aus. Des Weiteren spielte die Elfenbeinküste gegen Ecuador ein 1:0.
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1: Gute Nachricht, heute startet die neue Woche. Wir haben nämlich eine Sommerwoche vor uns. Heute starten wir nämlich dabei mit viel Sonnenschein und nur wenigen Schleierwolken und Temperaturen zwischen 24 und 27 Grad dazu.
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1: Für alle, die jetzt schon auf sind oder auf dem Heimweg von der Nachtschicht, ihr habt Freifahrt unterwegs, habt Sorge.

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1: Der Montag Morgen nach dem Abstimmungssonntag werden wir sicher noch darüber reden. Heute Morgen in der Morgenshow.
2: Wettertechnisch auch ein schönes Wochenende. Es geht dann auch schön weiter. Willkommen bei Radio 1.

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1: Von der chilenischen Politikerin Michelle Bachelet, ich glaube bei der UNO, hoch oben auch, bei der Organisation in Sachen Frauenrecht. Die Achtung der Menschenrechte ist heutzutage nicht mehr so sehr eine Frage des Vorhandenseins internationaler Standards, sondern vielmehr eine Frage der Einhaltung dieser Standards.
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0: Schönen guten Morgen zusammen. Mein Name ist Erwin.
1: Guten Morgen miteinander, da ist der Marco.
2: Ja, guten Morgen miteinander, da ist der Flo von Zürich Nord.
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1: Fußball-WM wird das Thema sein heute Morgen. Der Abstimmungssonntag wird das Thema sein heute Morgen. Aber mehr ohne frischen Morgenmensch.
2: Genau, neue Woche, neuer Morgenmensch. Es ist der Peter Kiburz. Er ist der Chef vom Strassenverkehrsamt Zürich. Und wenn wir ja, oder ich würde sagen, der Normalverbraucher als Strassenverkehrsamt denkt, dann geht. Also, das ist ein bisschen ein mulmiges Gefühl, nicht? Also, das Strassenverkehrsamt verbinden wir nicht mit positiven Vibes. Also, wie hast du das?
1: Ja, ab und zu ein bisschen anstehen. Ich bin sehr selten im Strassenverkehrsamt. Ja. Das heisst vor allem auch immer Prüfung, oder?
2: Also genau, Prüfung. Selber zum Talappen überkommen oder auch, dass das Auto dann wieder durchkommt für die nächsten 1-2 Jahre. Und vielleicht sorgt er ja ein bisschen für einen Imagewechsel. Der Morgenmensch, der Peter Kiburz, Geschäftsleiter vom Strassenverkehrsamt Zürich.

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1: Ich bin Tina Colatrella. Guten Morgen. SVP-Vizepräsident Thomas Matzer wertet die gut 45% Ja-Stimmen zur Initiative «Keine 10 Millionen Schweiz» als klares Zeichen. Jetzt seien die anderen Parteien mit Lösungsvorschlägen am Zug, so Matzer.
2: Ich glaube, dass hier die Eliten in Bern, Bundesrat und Mehrheit vom Parlament die 45% nicht mehr ignorieren in Zukunft. Und wir werden sicher mit Herzblut weiterkämpfen, dass die Schweiz Schweiz bleibt.
1: Gestern stimmten fast 55% der Stimmbevölkerung gegen einen Bevölkerungsdeckel von 10 Millionen. Die Gegner sehen sich deshalb darin bestätigt, dass die Schweiz nicht mit der EU und der Personenfreizügigkeit brechen möchte. Die Stadt Zürcher Stimmbevölkerung hat sich für das neue Tram Affoltern ausgesprochen. 68% stimmten der Vorlage zu. Das Tram bietet nach Angaben der Stadt Zürich rund 50% mehr Kapazität als die heutigen Busse und stelle zudem eine Direktverbindung von Affoltern zum Stadtzentrum her. Bei einer Demonstration in Genf gegen den G7-Gipfel im französischen Evian ist es gestern Abend zu Ausschreitungen gekommen. Vermummte setzten ein Auto in Brand, beschädigten Gebäude und lieferten sich Auseinandersetzungen mit der Polizei. Die Polizei löste die Kundgebung daraufhin auf und setzte Tränengas ein. Nach Angaben der Behörden hatten sich zuvor zehntausende Menschen friedlich an der Demonstration beteiligt. Im Konflikt zwischen den USA und dem Iran gibt es einen Durchbruch. Nach Angaben Pakistans und der US-Regierung haben sich beide Länder auf eine vorläufige Vereinbarung geeinigt. Pakistans Ministerpräsident sprach von einem Friedensabkommen. Kurz darauf bestätigte auch US-Präsident Donald Trump eine Einigung mit dem Iran. Die Vereinbarung soll am Freitag in der Schweiz unterzeichnet werden. Die Ölpreise sind nach der Einigung zwischen den USA und dem Iran deutlich gesunken. Die wichtigsten Rohölsorten verloren rund 4% an Wert. Händler rechnen damit, dass sich die Lage im Persischen Golf entspannt. Das könnte den Transport von Öl und Flüssiggas durch die wichtige Straße von Hormus erleichtern. In der Fußball-Weltmeisterschaft fegt Deutschland Curaçao 7:1 vom Platz. Das Spiel Niederlande gegen Japan endet mit einem 2:2 Unentschieden und die Elfenbeinküste besiegt Ecuador 1:0.
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3: Der Nikkei steht auf 69.593,64 Punkte. Ein kräftiges Plus von 5,41%. Der US-Dollar kostet 79,38 und der Euro 92,11.
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4: Heute wirklich guten Morgen.
5: Guten Morgen miteinander. Der heutige Montag bringt uns einen Mix aus Sonne und ein paar Wolkenfelder. Das vor allem Richtung Berge. So insgesamt aber einen freundlichen Tag. Im Laufe des Nachmittags gibt es dann ein paar Quellwolken. Die Temperatur jetzt am Morgen zum Aufstehen zwischen 10 und 12 Grad. Am Nachmittag steigen die Werte maximal bis auf 24 bis 25 Grad. Und es hat einen leichten bis mäßigen Westwind, vor allem am Nachmittag.
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3: Auf der A1-Bahn Richtung St. Gallen zwischen Dietikon und dem Gubristuhl heimstocken. St. Gallen Richtung Zürich zwischen Rastplatz Baldenswil und Wallisellen. Westring Chur Richtung Basel zwischen Urdorf Süd und dem Limmataler Kreuz. Verzweigung Zürich Süd Richtung Wiedeke. Da klemmt es zwischen Brunau und Wiedeke. Und wenn wir auf die Oberlandautobahn schauen, Oster Richtung Brütisellen zwischen Hegnau und dem Brütisellenkreuz. Auch da stocken es. Gute Fahrt.

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1: Guten Morgen, Wochenstart 4 ab 6.
2: Wahnsinn, habe ich gedacht, dass die Amis an dieser WM auffahren. Feuerwerk, Action, wahnsinnig viele Leute, Promis, wunderbare Kulissen, bis ich halt merke, dann ist der 80. Geburtstag von Donald Trump. Er hat ziemlich Gas gegeben.
1: Es ist schon krass.
2: Hat ziemlich Gas gegeben.
1: Ja.
2: Also Bescheidenheit kann man ihm jetzt nicht unterstellen.
1: Ja, da ist er halt. Übrigens noch ein Resultat mehr. Jetzt hat noch Schweden gegen Tunesien 5-1 gewonnen.
2: Oh, 5-1. Sehr gut, 5-1.
1: Ja. So geht es.
2: So geht's. Ja, die Deutschen haben auch ziemlich vorwärts gemacht.
1: Ja, 7-1. Ja. Ja, 7-1. Ja, gut, also gegen Curaçao.
2: Gut, haben sie noch 6-1 gemacht.
1: Ja.
2: Curaçao. Also, wir schauen um 20 ab 8 Uhr auf das WM-Magazin. Vorher haben wir unser ganz persönliches Duell, das Song-Duell, in wenigen Augenblicken.

0: guten Wochenstart, Montag, der 15. Juni. Es ist 8 ab 6.
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2: Das ist einfach ein gutes Lied aus den 90er Jahren, das wir schon länger nicht mehr gehört haben. Das passt auch ein bisschen zu der Fußball-WM, so ein bisschen als Warm-up zum Spiel von England, wo dann am Mittwoch das erste Gruppenspiel wird halt gegen Kroatien, also schon Knüller. Weil England, von dort kommen jetzt Pet Shop Boys und mischen da lateinamerikanische Klänge mit ins Lied, ins ganze Album generell. Sea Vida E, That's the Way Life Is.

0: Pet Shop Boys, sehr wieder eh, that's the way life is, Team Dani.
1: Ich habe kürzlich einen jungen Musiker lernen kennen. Aus der Region Solothurn, wohnt dort in einem ganz kleinen Dörfli, ist total bescheiden, ist ein super Typ. Er nennt sich Soleroy, das ist sein Künstlername, ist viel zu Nashville, hat mir erzählt, wie es dort zu und her geht mit dem Produzieren und wie das alles so Fließbandarbeit ist, die Songwriter, wie die einen nach dem anderen durchlassen und die Songs innerhalb von wenigen Augenblicken da geschrieben werden und wie ihn das irgendwie gleich fasziniert. Er selber hat ja einen grossen Airplay-Hit gehabt, im 25. Soleroy mit Call it.

0: Solaroy, Team Mark oder
1: Pecha Boys, ja wieder Team Dani 079 254 0101.
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1: Keine Chance für Soleroy. Danke trotzdem für Jim, Conny, Pascal, Sindli, Rolli, Beatrice, Verena, Werni, James, Barbara, Catherine, Charlie und Barbara.
2: Merci Thomas, Irene, Marc, Brigitte, Isabella, Gomo, Daniel, Karin, Todi, Tom, Christoph, Roche, Sandra, Markus, Peter, Iris, Thomas, Prisco, Paolo, Didi. Für euch stimmt zu den Patch Up Boys mit Sea Vida E, That's the Way Life Is.

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6: Ich bin Tina Colatrella. Guten Morgen. Die Initiative «Keine 10 Millionen Schweiz» hat mehr Unterstützung bei Männern, Jüngeren, weniger Gebildeten und Verdienenden gefunden. Das zeigt eine Nachwahlbefragung von 20 Minuten. Am meisten fällt aber die Stadt-Land-Graben auf. In Städten waren lediglich 36% für eine Begrenzung der Zuwanderung. Mit 51% fand sich hingegen in ländlichen Gebieten eine knappe Mehrheit. Tausende haben in Zürich am feministischen Streik mehr Anerkennung für Care-Arbeit gefordert. Bei brütender Hitze zogen die Teilnehmerinnen durch die Zürcher Innenstadt. Die unbezahlte und oft unsichtbare Care-Arbeit müsse gerechter verteilt werden, hieß es von den Organisatorinnen. Im Iran-Krieg haben sich die USA und der Iran auf eine vorläufige Vereinbarung geeinigt. Pakistans Ministerpräsident sprach von einem Friedensabkommen. Kurz darauf bestätigte auch US-Präsident Donald Trump eine Einigung mit dem Iran. Die Vereinbarung soll am Freitag in der Schweiz unterzeichnet werden. Die Ölpreise sind nach der Einigung zwischen den USA und dem Iran deutlich gesunken. Die wichtigsten Rohölsorten verloren

0: rund 4% an Wert. Händler rechnen damit, dass sich die Lage im Persischen Golf entspannt. Das könnte den Transport von Öl und Flüssiggas durch die wichtige Straße von Hormus erleichtern.
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2: Es geht recht sonnig weiter. Die Temperaturen die steigen auf angenehme 23 Grad und Quellwolke am Nachmittag dann Richtung Bergen, also Albstadt, Oggenburg, Schweizer und Glarner Alpen.
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3: Überall im Sendegebiet mittlerweile Verkehrsüberlastung und auf der A1 St. Gallen Richtung Zürich zwischen Oberwinterthur und Raschet Vorenberg. Dort haben wir einen Unfall und dann Verkehrsbehinderungen. Die linke Spur die ist blockiert.
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3: 2:30 Sydney, Montag, 15. Juni. Der ganz grosse Traum von Lewis Hamilton war, mal mit Ferrari zuoberst aufs Podest. In Barcelona ist das gelungen.
2: Ist das endlich einmal passiert. Und es ist ja so viel gelaufen am Wochenende. Ich meine, wir reden noch über die Abstimmung Sonntag, über das Fußball sowieso, über die WM. Und jetzt aber zuerst mal noch die Formel 1-Zusammenfassung aus Barcelona mit der Inga Stracke.
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0: Guten Morgen, es ist Montag. Sie hören die Radio 1 Morgenshow 6:37.
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2: Ja, der dauernd zuoberst auf dem Podest steht, ist für einen nicht mal ins Ziel gekommen beim grossen Preis von Spanien in Barcelona. Inga, was ist los mit dem Mercedes und dem Kimi Antonelli?
3: Oh, der arme Kimi. Erstmal musste er sich auf Barcelona einstellen, denn der erste Traditionskurs im Jahr hat nicht so ganz zu seinem Go-Kart-Fahrstil gepasst. Beim Start hat ihn Lewis Hamilton in Schach gehalten. Ferrari hatte dann auch das beste Timing bei den Reifenshops, hat das virtuelle Safety Car perfekt ausgenutzt, als Lewis Hamilton dann vorne war, schien er wirklich zu fliegen. Hinter ihm hat Kimi Antonelli Mercedes-Teamkollege George Russell attackiert. Mercedes war sportlich fair, hat keine Teamorder ausgegeben. So fielen die beiden im Duell hinter Hamilton zurück. Zwei Runden vor Schluss ging Kimi vorbei, heldenhaft, und blieb dann plötzlich stehen, weil das Auto ausgegangen ist. Offenbar ein ähnliches Problem, wie Russell in Kanada hatte.
0: Ja, das Podest hat für einmal anderen gehört. Lando Norris mit McLaren auf Platz 3, George Russell auf Mercedes Platz 2 und zu Oberstufenpodest der Ferrari-Pilot Lewis Hamilton.
3: Die Steine, die Lewis Hamilton vom Herzen gepoltert sind, die waren förmlich zu hören. Sein erster Sieg seit Belgien 24. Sein erster mit Ferrari überhaupt. Ich musste dran denken, wie auf diesem Kurs Michael Schumacher 96 im Regenchaos seinen ersten Ferrari-Sieg geschafft hat. Das waren ähnliche Emotionen. Unterm Podium ein rotes Meer jubelnder Ferrari-Mitarbeiter. Gänsehaut-Feeling pur, als das Team die italienische Hymne mitgesungen hat. Und Lewis Hamilton war so happy und so bewegt, wie ich ihn noch nie erlebt habe. Für Schumi ging es nach dem Barcelona-Sieg zu den Rekordtiteln. Und das will Lewis jetzt auch. Ich glaube, die WM wird noch richtig spannend.
2: Inga, Barcelona hat in den letzten Tagen sowieso ein bisschen Ausnahmezustand erlebt. Hat die Stadt die Festivitäten können packen?
3: Ja, klaro. Claro que sí. Am Donnerstag segnete noch der Papst die wunderbare Gaudi-Kirche Sagrada Familia als neue höchste Kirche der Welt. Mit über 300.000 Zuschauern übers Wochenende hat dann der Circuito de Catalunya gebebt. Verkehrschaos rund um den Kurs, aber auch begeisterte Fans, die ein extremst spannendes Dramarennen erleben konnten. Der Kurs ist ja circa eine halbe Stunde landeinwärts vom Stadtzentrum. Dort haben die Ferrari-Fans dann auch ausgelassen gefeiert. In der Stadt kehrt jetzt wieder ein bisschen Ruhe ein. Die Formel 1 zieht weiter. In zwei Wochen geht's am Red Bull Ring in Runde 8 der WM. Ich freue mich schon und bin für euch vor Ort.
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0: Schön, habt ihr eingeschaltet. Guten Montagmorgen.
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2: Guten Morgen, Peter.
3: Morgen, Peter.
4: Das wünsche ich euch. Ja, guten Morgen.
2: Hallo. Wie starten wir denn in die neue Woche?
4: Gut. Die angenehmen frischen Temperaturen sind aktuell so zwischen 10 und 12 Grad. Hallau zum Beispiel hat sogar 8 Grad. Also dort verträgt man sogar das Pullover. Aber am Nachmittag geht es drauf bis auf 24 Grad. Also angenehme Temperaturen. Dazu haben wir viele Sonnenstrahlen. Vielleicht da und dort mal ein paar wenige Schleierwolken und über den Bergen ein paar Quellwolken, die nicht gross stören. Also es ist ein Tipptopp-Start da in Start in die neue Arbeitswoche mit einem leichten bis mässigen Westwind.
0: Und wie geht es weiter, lieber Peter? Gibt es eine schöne Sommerwoche?
4: Ja, grundsätzlich schon. Vielleicht morgen haben wir mehr Wolkenfelder, sind ein bisschen ausgedehnter, zeitweise dann noch Sonnenstrahlen. Vielleicht Richtung Alpstein könnte es da irgendein Tröpfchen geben, aber grundsätzlich ist es trocken im Flachland. Sowieso. Die Temperaturen sind aber rasch wieder wärmer, gehen drauf bis etwa noch 24 bis 26, örtlich 27 Grad. Wind hat fast keinen. Ja, und dann startet der Sommer so richtig durch. Wir haben es ein bisschen angekündigt, schon letzte Woche, Mittwoch, Donnerstag, Freitag. Insgesamt sonnig und heiß. Temperaturen Mittwoch 30 und Donnerstag 33, am Freitag 31 Grad, vielleicht auch am Freitag dann ein gewisses Gewitterrisiko, aber insgesamt können wir sagen, die Hitzewelle rollt an.

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5: Ich bin Tina Golatrella. Guten Morgen. Das Nein zur SVP-Initiative, keine 10 Millionen Schweiz, sei ein klares Zeichen, dass die Schweiz nicht mit der EU brechen will. Das sagt SP-Co-Präsidentin Mattea Meier. Gestern stimmten fast 55% der Stimmbevölkerung gegen einen Bevölkerungsdeckel von 10 Millionen. Für die von der SVP genannten Probleme gäbe es längst andere Lösungsvorschläge, so Meier.
6: Dann sage ich herzlich willkommen. Wir haben eine Mietinitiative, wo es darum geht, einen Renditendeckel zu machen, damit die Mieten endlich wieder bezahlbar werden. Ich bin absolut gern bereit, dass der Marcel Dettling mit uns zusammen dafür sorgt, dass die Mieten in dem Land nicht explodieren, aber sicher nicht auf Kosten von einer Stimmungsmache gegen Menschen ohne Schweizer Pass.
5: Die SVP sieht sich hingegen bestätigt und will nun den Fokus auf den Kampf gegen die EU-Verträge legen. Die Stadt Zürcher Stimmbevölkerung hat sich für das neue Tram Affoltern ausgesprochen. 68% stimmten der Vorlage zu. Das Tram bietet nach Angaben der Stadt Zürich rund 50% mehr Kapazität als die heutigen Busse und stelle zudem eine Direktverbindung von Affoltern zum Stadtzentrum her. Bei einer Demonstration in Genf gegen den G7-Gipfel im französischen Evian ist es gestern Abend zu Ausschreitungen gekommen. Vermummte setzten ein Auto in Brand, beschädigten Gebäude und lieferten sich Auseinandersetzungen mit der Polizei. Die Polizei löste die Kundgebung daraufhin auf und setzte Tränengas ein. Nach Angaben der Behörden hatten sich zuvor zehntausende Menschen friedlich an der Demonstration beteiligt. Im Konflikt zwischen den USA und dem Iran gibt es einen Durchbruch. Nach Angaben Pakistans und der US-Regierung haben sich beide Länder auf eine vorläufige Vereinbarung geeinigt. Pakistans Ministerpräsident sprach von einem Friedensabkommen. Kurz darauf bestätigte auch US-Präsident Donald Trump eine Einigung mit dem Iran. Die Vereinbarung soll am Freitag in der Schweiz unterzeichnet werden. Die Ölpreise sind nach der Einigung zwischen den USA und dem Iran deutlich gesunken. Die wichtigsten Rohölsorten verloren rund 4% an Wert. Händler rechnen damit, dass sich die Lage im Persischen Golf entspannt. Das könnte den Transport von Öl und Flüssiggas durch die wichtige Straße von Hormus erleichtern. An der Fußball-WM in den USA schlägt die Elfenbeinküste in der Gruppe E Ecuador mit 1-0. In der Gruppe F gewinnt Schweden gegen Tunesien mit 5-1.
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7: Der Nikkei, der steht auf 69.593,64 Punkte. Das ist ein Plus von 5,41%. Der US-Dollar, der kostet 79,38 Rappen und der Euro 92,11 Rappen.
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7: Peter Wick, guten Morgen.
8: Das wünsche ich auch. Guten Morgen miteinander. Temperaturen aktuell um die 11 bis 12 Grad. Es geht rauf im Laufe am Nachmittag bis auf 24 Grad. Dazu ist es insgesamt ziemlich bis meistens sonniges Wetter. Es hat ab und zu ein paar Schleierwölkchen und am Nachmittag ein paar Quellwolken mit Bergen stören, aber nicht weiteres.
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7: Überall im Sendegebiet haben wir Verkehrsüberlastung und auf der A1-Bahn Richtung Zürich zwischen Rotrist und Arau West. Dort steht auch nach einem Unfall Zeitverlust von etwa einer halben Stunde.

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1: 4 ab 7 Meter wegen gestrigen Abstimmungssonntag eine Erschöpfungsdepression hat am heutigen Montag, dann seid ihr wahrscheinlich in der Stadt Zürich daheim. Das war ja unglaublich, was Zürcherinnen und Zürcher daheim müssen Vorlagen ausfüllen. Ein riesiges Kuvert.
2: Also das war ein bisschen übertrieben. Und warum ich jetzt gerade vorher so lang hatte, bis ich den Peter Wick lanciert habe, habe noch schnell niedergeschrieben, was die Stimmbeteiligung war bei den 10 Millionen. 58,9% ist eine höhere Stimmbeteiligung. Und ich staune ein bisschen, den Tag getitelt heute, die Schweiz sagt klar Nein zum Bevölkerungsdeckel. Für mich ist das gar nicht so klar. Also die 54,8%. Klar ist für mich persönlich jetzt 70%. Also es ist ja aufgerundet für 55%, ja. Da sagen ja 45% Nein. Also für mich ist das nicht so klar.
1: Knobeln mit Dani. Fakten zu der gestrigen Abstimmung über die 10 Millionen Schweiz gibt es in wenigen Augenblicken.
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0: Der Montagmorgen, 10 ab 7 in der Morgen nach dem Abstimmungssonntag.
1: Grosse Enttäuschung bei den einen, riesige Erleichterungen bei den anderen. Am Abstimmungssonntag hat sich fast alles um die SVP-Initiative «Keine 10 Millionen Schweiz» dreht. Berichten tut Bundeshausredaktorin Selina Urech.
2: Die Erleichterung für das klare Nein zur Nachhaltigsinitiative, wie die SVP-Initiative eigentlich heisst, ist der SPK-Präsidentin Matthäa Maier ins Gesicht geschrieben gewesen. Dass am feministischen Streiktag 55% gegen den Bevölkerungsdeckel der SVP stimmen, sei eine grosse Freude, so Matthäa Maier.
3: Ja, ich muss heute arbeiten. Ich kann heute als Feministin nicht streiken. Aber wenn es für so etwas ist, zusammen mit Tausenden von Menschen, die sich in den letzten Monaten engagiert haben, die SVP-Initiative zu bodigen, dann ist es heute doch auch ein Tag, wo ich gerne arbeite, aus dem Grund.
2: Bodigt sei die Initiative aber nicht geworden, sagt der SVP-Vizepräsident Thomas Matter. Schliesslich seien 45% dafür gewesen, dass bis 2050 nicht mehr als 10 Millionen Menschen in der Schweiz wohnen dürfen. Genau das wäre das Ziel gewesen. Wäre die Grenze erreicht worden, hätte niemand mehr ins Land kommen können. Sonst hätte der Bundesrat das Personenfreizügigkeitsabkommen mit der EU müssen können. Jetzt sind die anderen Parteien am Zug, Lösungen zu bringen, so der Thomas Matter.
4: Ich glaube, dass hier die Elite im Bern, Bundesrat und die Mehrheit vom Parlament, die 45% nicht mehr ignorieren in Zukunft. Und wir werden sicher mit Herzblut weiterkämpfen, dass die Schweiz Schweiz bleibt.
2: Nicht zuletzt dürfte die Initiative auch gescheitert sein, weil bürgerliche Parteien wie die FDP dagegen gewesen sind. Dass sie jetzt Lösungen bringen müssen, sei klar, sagt der FDP-Co-Präsident Benjamin Müllemann.
5: Ja klar, das nimmt die Politik auch ernst. Das ist ein Tagesgeschäft an den Herausforderungen, die mit der Zuwanderung verbunden sind, zu arbeiten. Die sind auf dem Tisch und da sind alle Parteien gefordert, inklusive übrigens SVP, die die Initiative initiiert hat.
2: Die verschiedenen Probleme erkennen alle Parteien. Nur bei der Ursache und Lösung ist man sich nicht einig. Lösungsvorschläge sind aber schon in den Startlöchern. Zum Beispiel will die SP das Problem der explodierenden Mietpreise mit einer neuen Mietinitiative bekämpfen.

0: Supertramp zum Wochenstart, das ist der Montag. Ist schon
1: rumgewippert.
0: Wir müssen uns einwärmen. Ja, im Alter ist das wichtig. Aber es ist 19:07.
1: Und zwar ein paar Tage im Vorfeld einwärmen.
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1: Der Samstag ist es so weit, das ist eine grossartige Sache, es ist traumhaft. Gibt schon seit 2001, ist also Institution der Anlass. Vera Egloff, Projektleiterin von Migros Kulturprozent. Es ist jedes Mal pumpenvoll. Und das heisst etwas in der Eventhalle vom HB. Was ist das Erfolgsgeheimnis hinter dem Sommernachtsball?
3: Ja, das stimmt. Ich glaube, es ist vor allem einfach die Niederschwelligkeit. Also wo erlebt man das sonst? Man kann einfach an einem öffentlichen Ort ohne Anmeldung, ohne Eintritt so etwas erleben. Und ich glaube auch, wir haben ein mega cooles Publikum. Wir haben ein grosses Stammpublikum. Und natürlich durch den super Ort am HB Zürich haben wir natürlich auch mega viele Menschen, die vorbeilaufen und spontan sich entscheiden. So wächst eigentlich das Publikum jedes Jahr.
0: Also trotzdem, wenn der Anlass ja ein Selbstläufer ist, ist die Organisation riesig. Wie muss man sich jetzt das vorstellen? Was ist das für ein Aufwand?
3: Ja, es ist zwar ja nur an einem Abend sozusagen der Ball, aber wir arbeiten sicher ein Jahr dran. Wir sagen immer, nach dem Ball ist vor dem Ball. Das fangen wir natürlich, wir gönnen uns schon ein Päuschen, 2-3 Wochen und dann geht es dann wieder los mit Konzeptarbeit. Wir wollen uns ja schließlich auch weiterentwickeln. Dann die ganze Produktion, wo wir auch dankbar sind. Unsere Partnerinnen von der SBB und von Smarttech, das sind Profis, die da uns unterstützen. Und ja, natürlich, je näher der Ball kommt, desto mehr zieht es an. Bis ganz am Schluss, wo wir uns noch die schwierige Frage, was legen wir an im Team? Das ist ja immer so ein bisschen der letzte Punkt. Aber ja, wir sind wirklich ein Jahr dran am Arbeiten.
1: Schauen wir mal auf die Highlights von diesem Jahr.
3: Das finde ich auch schwierig, weil ich finde die Summe wieder vom ganzen Programm. Wir haben natürlich unsere All-Stars, Pepelinhard Orchester, das Festival Chamber Orchestra Zürich zum zweiten Mal. Ich persönlich bin auch neugierig auf unsere Volkstanzkreisgruppe Zürich. Die laden die Leute auch ein zum Mitmachen, es ist also nicht nur zum Zuschauen. Da sind wir natürlich gespannt, wie das funktioniert. Und wir haben auch wieder sehr professionelle Tanzintermezzos von inklusiven Tanzgruppen, choreografiert von Lea Moro. Wir haben Wolke 7, die zusammen mit Studierenden von der ZDK etwas machen. Ich persönlich freue mich auch noch auf den Abschluss. Der macht das mal DJ Heldin im Chaos und sie tut dann noch mal den Saal einheizen mit Disco-Hits. Wo auch Menschen, die im Club sozialisiert sind, wie ich zum Beispiel, dann auch noch mal gut gutzigen können.
0: Was ist denn eigentlich genau die Rolle des Migros Kulturprozent? Ich meine, der ganze Anlass basiert ja auf die Initiative des Migros Kulturprozent.
3: Die Rolle des Kulturprozent ist vor allem die der Gastgeberin. Wir wollen mit diesem Projekt einen Begegnungsraum schaffen, wo vielleicht Menschen zusammenkommen, die sonst nichts miteinander zu tun haben. Und ich finde, Tanz ist ja auch noch etwas, eine Art Intimes, es braucht Mut. Und auf einmal ist man mit jemandem, den man noch nie gesehen hat, Schulter an Schulter etwas am Machen. Und wir sind auch ganz überzeugt, dass solche Initiativen, die Menschen verbinden, einen tollen Impact auf die Gesellschaft haben. Das heisst, also eigentlich wollen wir wirklich Menschen zusammenbringen und das so niederschwellig wie möglich.
1: Wunderbar! Also wie eine grossartige Sache. Vera Egloff war das Projektleiter vom Migros Kulturprozent. Müsst ihr, wenn ihr es noch nie erlebt habt, unbedingt erleben an diesem Samstagabend.
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9: Ich bin Tina Colatrella. Guten Morgen. Die Initiative «Keine 10 Millionen Schweiz» hat mehr Unterstützung bei Männern, Jüngeren, weniger Gebildeten und Verdienenden gefunden. Das zeigt eine Nachwahlbefragung von 20 Minuten. Am meisten fällt aber ihr Stadt-Land-Graben auf. In Städten waren lediglich 36% für eine Begrenzung der Zuwanderung. Mit 51% fand sich hingegen in ländlichen Gebieten eine knappe Mehrheit. Tausende haben in Zürich am feministischen Streik mehr Anerkennung für Care-Arbeit gefordert. Bei brütender Hitze zogen die Teilnehmerinnen durch die Zürcher Innenstadt. Die unbezahlte und oft unsichtbare Care-Arbeit müsse gerechter verteilt werden, hieß es von den Organisatorinnen. Im Iran-Krieg haben sich die USA und der Iran auf eine vorläufige Vereinbarung geeinigt. Pakistans Ministerpräsident sprach von einem Friedensabkommen. Kurz darauf bestätigte auch US-Präsident Donald Trump eine Einigung mit dem Iran. Die Vereinbarung soll am Freitag in der Schweiz unterzeichnet werden. Die Ölpreise sind nach der Einigung zwischen den USA und dem Iran deutlich gesunken. Die wichtigsten Rohölsorten verloren rund 4% an Wert. Händler rechnen damit, dass sich die Lage im Persischen Golf entspannt. Das könnte den Transport von Öl und Flüssiggas durch die wichtige Straße von Hormus erleichtern.
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10: Recht sonnige Wochenstart bei noch kühlen Temperaturen, also 13-14 Grad. Am Nachmittag angenehme 23 Grad, leichter West, Wind und ein paar Quellwolken. Dann am Nachmittag Richtung Berge. Am Morgen Dienstag teilsonnig 25 Grad, Mittwoch meistens sonnig 30 Grad, Donnerstag viel Sonnenschein bei heissen 20.

0: 31 Grad.
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2: Auf der A1-Bahn Richtung Zürich zwischen Rotrist und Aarau-West. Dort haben wir einen Unfall, darum Stau und einen Zeitverlust von etwa einer halben Stunde. Aber auch sonst im ganzen Radio 1 Sendegebiet auf allen Strecken Verkehrsüberlastung. Überall braucht es Geduld, auch auf dem Weg zum Strassenverkehrsamt.
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3: Wenn man immer an Strassenverkehrsamt denkt, dann denkt man immer so, okay, jetzt muss man noch in die Garage, dann muss man das Auto vorführen. Genau. Also es ist schon mit Aufwand verbunden.
2: Autoprüfung
3: und mit Sorge.
2: Natürlich selber.
3: Ja, natürlich. Ja.
2: Strassenverkehrsamt.
3: Und wir haben darum einen spannenden Mensch diese Woche. Es ist niemand anders als der Chef, der Geschäftsleiter vom Strassenverkehrsamt Zürich, Peter Kiburz.
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0: Lentano. Auf Radio 1 am Montagmorgen, 15. Juni, irgendwann ein negatives Erlebnis gehabt mit dem Strassenverkehrsamt Zürich.
1: Gott sei Dank, nein, du.
0: Ja. Wo ich meine Bernernummer abgeben musste. Das war dann ein harter Moment. Aber ich kann mich fast nicht mehr erinnern.
1: Sonst halt einfach ist nur gut.
0: Sehr gut. Es gibt eine spannende Woche.
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0: Unser Morgenmensch in dieser Woche hat eine sehr bunte Biografie. Er war mal Fahrlehrer mit eigener Fahrschule, hat studiert, er war mal Direktor vom Bernhard Theater, er war mal Generalsekretär und CEO vom Kaufmännischen Verband. Seit 10 Jahren ist er der Chef vom Strassenverkehrsamt Zürich, der Peter Kiburz. Guten Morgen, Peter.
3: Guten Morgen miteinander.
1: Jetzt gleich noch die Frage an la Roger Schawinski. Wer bist du?
3: Ich würde sagen, ich bin ein Mensch, der gerne Verantwortung übernimmt und Lösungen sucht. Ich bin auch ein Mensch, der gerne dazulernt und durchaus auch seine Meinung ab und zu mal ändern kann.
0: Welche beruflichen Abschnitte, und jetzt haben wir wirklich ein bisschen Querschnitt bekommen, hat dich am meisten geprägt?
3: Ja, ich glaube, Lernen und Entwickeln ist außerhalb der Komfortzone. Und du hast ja schon geschildert, ich habe das eine oder andere gemacht in meinem Leben. Aber ich glaube, so am prägendsten sind die ganz schrägen Sachen gewesen, wo ich so ein bisschen eben zur Komfortzone ausgegangen bin. Ich bin Taxi gefahren, ich bin mal Sitzwach gewesen am Unispital. Ich habe 2 Jahre in einem Flüchtlingslager gearbeitet. Und ich glaube, die Begegnungen außerhalb von dem, was man so erwartet, die haben mich geprägt und die haben mir auch, ja, einen Erfahrungsschatz mitgegeben für meine normale Managementfunktionen.
1: Also aussticht ja bei mir vor allem dann auch noch das Theater, das Bernhard Theater, wo du Direktor gsi bist von vom 02 bis 04. Was war das für eine Zeit gewesen?
3: Das war mein Traumjob gewesen, muss ich sagen, mit einem ziemlich harten Ende. Wir mussten den Betrieb schliessen aus finanziellen Gründen. Und das aufgeben, das war sehr hart gewesen.
0: Aber hat dich eben auch wieder irgendetwas weitergebracht. Du bist seit 10 Jahren Chef vom Strassenverkehrsamt. Was macht, das wollen vielleicht auch deine Angestellten wissen, was macht eigentlich der Chef den ganzen Tag?
3: Also sie sehen mich regelmässig, also einem meiner Jobs, ich habe auch Einsätze, oder für uns, zum Beispiel heute Nachmittag nehme ich zivil Fahrprüfungen ab. Und das ist mir ganz wichtig, auch wirklich ein Teil von der Arbeitszeit im direkten Kundenkontakt zu sein. Dann halt die Führung, die Weiterentwicklung vom Unternehmen. Teilweise haben wir politische Geschäfte im Moment vorbereitet. Und der ein oder andere schwierige Fall landet eben wir auf dem Boot.
1: Und eben, also schwierige Fall, ich möchte gerne noch zu dem kommen, schnell, dass ich das richtig verstehe. Du bist heute Nachmittag also bei einem 18-Jährigen zum Beispiel im Auto und nimmst die Fahrprüfung ab.
3: Ja, das ist ja so.
1: Der Chef vom Strassenverkehrsamt Zürich. Das ist genau. Aber eine gute Hierarchie.
3: Ja, die wissen ja nicht, wer ich bin. Ich nehme einfach die Prüfung ab und versuche das bestmöglich zu machen.
0: Aber alle nervös, alle natürlich.
1: Was finde ich gut, dass du alle Schichten kennst. Du hast gesagt, bis zu den schweren Fällen. Was sind das für Fälle?
3: Ja, es gibt immer wieder Situationen, wo zum Beispiel jemand muss den Ausweis abgeben aus gesundheitlichen Gründen und halt Schwierigkeiten hat, das zu akzeptieren und sich vielleicht dann bei mir meldet und findet, man hat ihn nicht richtig behandelt. Und grundsätzlich schaue ich jeden Fall, der so reinkommt, schaue ich an. Und schauen, haben wir auch irgendetwas falsch gemacht, weil ab und zu passieren uns auch Fehler. Das ist ja so. Und dann stehen wir zu dem. Häufig geht es darum, einfach nochmal zu erklären, warum ist es so.
0: Als Chef vom Strassenverkehrsamt machst du nicht einen normalen Bewerbungsprozess, sondern du wirst schlussendlich ernannt vom Zürcher Regierungsrat. Warum ist das so?
3: Also es ist ehrlicherweise ganz ein normaler Bewerbungsprozess. Es ist ein ganz normales Verfahren. Und am Schluss ist es so, wie wenn der Verwaltungsrat den CEO wählt. Und der Verwaltungsrat vom Kanton Zürich ist eigentlich der Regierungsrat. Und der zuständige Regierungsrat stellt den Antrag am Schluss von dem Bewerbungsverfahren. Und dann werden die Amtschefinnen und Amtschefe, wie die offiziell heissen, durch den Gesamtregierungsrat bestätigt.
1: Aber ist der Mario Fehr, also abschließend noch schnell die Frage, ist der Mario Fehr dein direkter Chef?
3: Ja, der Mario Fehr ist mein Chef. Ja.
1: Ist man der Rapper du?
3: Ich bin auch du mit ihm, ja.
0: Es gibt schlechtere Chefs.
1: Ja, es wird eine interessante Woche mit dir, Peter Kiburz. Jetzt haben wir eben erfahren, am Nachmittag nimmst du da bei der einen oder anderen jungen Person noch eine Fahrprüfung ab. Also vielen Dank fürs Erste.
0: Bist nicht streng, gell, Peter?
3: Ja, danke. Euch einen schönen Tag.
1: Bis morgen.
0: Bis morgen. Schönen
3: Tag. Tschüss miteinander. Ciao, ciao.
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1: Der Peter Wick, guten Morgen, guten Wochenstart auch dir.
2: Ja, das wünsche ich euch auch. Ja. Sind ihr gut aufgestanden,
3: Jungs? Aber absolut. Natürlich. Absolut. Ja, ich meine, bei dem Wetter sowieso. Und ich glaube, es könnte sich eine gute Woche an.
2: Es könnte sich eine extrem gute Woche an, wenn man es gerne hat. Schön und sonnig und vor allem heiß wird. Aber zuerst mal gehen wir ziemlich moderat los. Wir haben aktuell Temperaturen so zwischen 10 und 13 Grad. Geht schon langsam rauf und die Werte steigen am Nachmittag bis auf 24 Grad. Sehr angenehm, auch weil noch ein leichter bis mäßiger Westwind bläst. Sehr angenehm, auch weil die Sonne scheint meistens. Es hat vielleicht dann dort mal ein paar Schleierwolken, vielleicht auch ein paar Quellwolken über den Bergen, sind aber absolut harmlos.
1: Und die nächsten Tage?
2: Ja, der Dienstag, der ist also ein bisschen bewölkter. Es gibt so einen Mix aus Sonne und ein bisschen dichteren Wolken. Aber höchstens so richtig Alpschnee, das Tröpfchen drin. Aber können wir links liegen lassen, insgesamt trocken und Temperaturen steigen bis auf 26 Grad mit wenig Wind. Und dann eben, dann kommt der Hochsommer oder man könnte sagen, dann kommt der Hitzewelle. Mittwoch 30 Grad, nach ein paar Wölkchen meistens sonnig, mit ein paar Quellwolken am Nachmittag auch nicht stören. Dann am Donnerstag insgesamt sonnig, 33 bis 34 Grad, schon mal sehr heiß. Am Freitag auch, so um die 31, 32 Grad. Allerdings dort hat es ein gewisses Gewitterrisiko am Nachmittag und am Abend und auch das Wochenende das nächste. Das sieht dann südlich heiß und insgesamt sonnig aus.
1: Ich freue mich Donnerstagabend natürlich für das Public Viewing, also, bei ja, diesen Temperaturen. Wenn wir 2-2 Unentschieden spielen, in der Nachspielzeit noch 2-2.
3: Ja, dann noch mal gegen Kanada.
2: Reden nicht, tönt die Wunde nicht wieder aufreißen. Das ist gemein.
1: Nein, das ist gut. Also.

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5: Ich bin Tina Colatrella. Guten Morgen. Das Ja zur Änderung des Zivildienstgesetzes sei auch der weltweiten instabilen Sicherheitslage geschuldet. Das sagt die Zürcher SP-Nationalrätin Priska Seiler-Graf. Gestern stimmten 53% der Stimmbevölkerung dafür, dass der Wechsel vom Militär in den Zivildienst erschwert wird. Das knappe Resultat sei ein Signal, den Zivildienst in Ruhe zu lassen, sagt Seiler-Graf.
6: Das finde ich auch schon ein starkes Zeichen, weil die Vorlage ist ja sehr sanft gewesen. Haben die Befürworter immer gesagt und sie haben auch die jetzt nur mit Mühe durchgebracht in dieser geopolitischen Situation. Also ich denke, weitere Angriffe auf den Zivildienst, ich würde es lassen.
5: Die Befürworter der Änderung des Zivildienstgesetzes sehen sich hingegen bestätigt, weitere Zivildienstreformen anzustreben. Das Spital Wetzikon erhält mehr Zeit für seine Verkaufsverhandlungen. Die definitive Nachlassstundung wird um 6 Monate bis Mitte Dezember verlängert, heisst es in einer Mitteilung des zuständigen Gerichts. Das finanziell angeschlagene Spital Wetzikon hatte Mitte April ein Übernahmeangebot erhalten. Tausende haben in Zürich am feministischen Streik mehr Anerkennung für Care-Arbeit gefordert. Bei brütender Hitze zogen die TeilnehmerInnen durch die Zürcher Innenstadt. Die unbezahlte und oft unsichtbare Care-Arbeit müsse gerechter verteilt werden, hieß es von den OrganisatorInnen. Im Konflikt zwischen den USA und dem Iran gibt es einen Durchbruch. Nach Angaben Pakistans und der US-Regierung haben sich beide Länder auf eine vorläufige Vereinbarung geeinigt. Pakistans Ministerpräsident sprach von einem Friedensabkommen. Kurz darauf bestätigte auch US-Präsident Donald Trump eine Einigung mit dem Iran. Die Vereinbarung soll am Freitag in der Schweiz unterzeichnet werden. Die Ölpreise sind nach der Einigung zwischen den USA und dem Iran deutlich gesunken. Die wichtigsten Rohölsorten verloren rund 4% an Wert. Händler rechnen damit, dass sich die Lage im Persischen Golf entspannt. Das könnte den Transport von Öl und Flüssiggas durch die wichtige Straße von Hormus erleichtern. An der Fußball-WM in den USA schlägt die Elfenbeinküste in der Gruppe E Ecuador mit 1-0. In der Gruppe F gewinnt Schweden gegen Tunesien mit 5-1.
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7: Kurz vor Schluss steht der Nikkei auf 69.593,64 Punkte, das Plus von 5,41%. Der US-Dollar kostet 79,38 und der Euro wird gehandelt zu 92,11.
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8: Peter, guten Morgen.
9: Hallo miteinander, guten Morgen. Es ist heute im Laufe des Tages zum Wochenstart ziemlich bei uns, ja, meistens sonnig. Es hat ab und zu ein paar Schleiwölkchen, die durchziehen. Es hat ein paar Quellwolken, die sich bilden über den Bergen. Am Nachmittag sind aber harmlos. Also entsprechend dürfen wir es geniessen. Es bleibt trocken und angenehm warm mit maximal 24 Grad.
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7: Auf der A1 Bahn Richtung Zürich zwischen Aarau-West und Baden-West. Dort haben wir Verkehrsüberlastung und Stocken auf mehreren Abschnitten. Auf der A1 Bahn Richtung St. Gallen, da klemmt es zwischen Dietikon und Gubristudel. Bahn Richtung St. Gallen zwischen Stelzentunnel und Zürich-Ost. St. Gallen Richtung Zürich zwischen Frediken und Zürich-Ost. Und auch sonst im ganzen Sendegebiet haben wir Verkehrsüberlastung.

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1: Radio 1. 5:08 Uhr, das WM-Magazin gibt es bei uns etwa um 20 ab.
2: Ja, und Sieg gegen Katar hat die Stimmung noch gut an. Findest du nicht? Ich bin also mit breiterer Brust im Nazi-Dress an diesem Match hin. Zu Kollegen schauen und ein bisschen hässig rübergelaufen. Aber über das reden wir, wie gesagt, später. Zuerst die Kolumne zu den 10-Millionen-Initiativen, gerade als nächstes vom Chefredakteur der Handelszeitung, Markus Diemeyer.
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2: Guten Morgen, Markus.
3: Guten Morgen miteinander.
2: Schauen wir noch einmal auf den gestrigen Abstimmungssonntag.
3: Ja, die ganze Welt hat am gestrigen Sonntag auf die Abstimmung bei uns geschaut. Und jetzt ist sie entschieden. Die Begrenzung von der Schweizer Bevölkerung auf 10 Millionen ist abgelehnt worden. Sorge, wo die Initiative angetrieben hat, ist meiner Ansicht nach berechtigt. Trotzdem habe ich die konkrete Absicht für falsch gehalten. Was bedeutet das Resultat, wofür steht es und wofür steht es nicht? Für mich steht das Ergebnis dafür, dass die Mehrheit der Schweizer Bevölkerung wenig davon hält, eine fixe Beschränkung auf die zufällige Zahl von 10 Millionen einzuführen. Wir können uns dringend benötigte Arbeits- und Fachkräfte nicht wegen einer sättigen Zahl verschliessen, schon gar nicht bei einer alternden und schrumpfenden einheimischen Bevölkerung. Für mich spricht das Nein auch dafür, dass sich das Problem um die Zuwanderung mit dieser Initiative gar nicht hätte lösen lassen. Nicht jede Zuwanderung ist gleich und lässt sich deshalb auch nicht mit einer fixen Zahl erfassen. Und mit der 10-Millionen-Fixierung hätten uns wieder den Exzess droht, den wir von der alten Kontingenzsteuerung kennen, wo Bürokraten entschieden haben, wer für welchen Job ein Recht auf Zuwanderung hat. Und viele Probleme, etwa die Wohnungsknappheit, haben nicht nur mit der Zuwanderung zu tun, sondern auch mit immer mehr Regulierungen und Beschränkungen. Das sind hausgemachte Probleme. Doch das Abstimmungsresultat steht meiner Ansicht nach klar nicht für die Einschätzung, dass jede Zuwanderung willkommen oder unproblematisch ist. Eine völlig ungestörte Zuwanderung stellt das Land vor Probleme. Sie überlastet die Infrastruktur immer mehr, sie sorgt für Spannungen und hat zur Folge, dass sich Menschen im eigenen Umfeld immer fremder fühlen. Fachkräfte und alle, die da konstruktiv und durch eigene Leistung mittun wollen und unsere Regeln achten und hochhalten, sollte man zudem nicht in den gleichen Topf werfen mit verhältnismäßig wenigen, die das nicht wollen und die in den Kriminalitätsstatistiken überrepräsentiert sind und für Sicherheitsbedenken sorgen. Im Umgang mit dieser Gruppe versagt Politik und das färbt auf die ganze Zuwanderungsdebatte ab. Daran ändert das Abstimmungsresultat nichts. Auch ist das Abstimmungsresultat kein vorzeitiges Ja zu den Verträgen mit der Europäischen Union. Um wesentliche Aspekte dieser Verträge ist es in der Abstimmung ja gar nicht gegangen. Vor allem nicht um die institutionellen Fragen. Also darum, wie stark die direkte Demokratie bei uns durchs Abkommen eingeschränkt würde. Dass wir über Zuwanderung können abstimmen können, zeugt vom Vorteil von unserem System. Dass die ganze Welt Abstimmung mit dieser Aufmerksamkeit verfolgt hat, liegt vor allem daran, dass das Migrationsthema in vielen Ländern Menschen stark beschäftigt. Aber sie können nicht dazu mitbestimmen.
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3: Fragen ganz schön rüber, haben wir zum Unentschieden gegen Katar. Die Katastrophe schon verdaut?
0: Nein.
3: Nicht? Gut, kurz und bündig. Nicht wirklich. Auch die Schweizer Medien sind nachhaltig enttäuscht von unserer Nazi.
0: Die Aargauer Zeitung selbst gegen Gegner der zweiten oder dritten Güteklasse kommt man nicht in einem Schongang zum Sieg. Oder der Blick aufwachen, Ausrufezeichen, heisst es nach den ersten 98 WM-Minuten. Der Dagi, blamabler Einstand für das Team von Trainer Murat Yakin in diese WM. Und Le Matin, desaströse zweite Halbzeit kostet die Schweiz den Sieg.
3: Oder Murat Yakin war nicht happy über die Leistungen von seiner Nazi.
4: Ja, es schmerzt extrem. Die vergebenen Chancen, die wir hatten, wo wir leider zu wenig effizient sind. Und der Aufwand, den wir betrieben haben, dass wir zu wenig belohnt worden sind. Und das halt im Fußball halt ist, ja, wenn du es nicht machst, dann kriegst du es.
3: Nächste Gelegenheit am Donnerstagabend um 9 Uhr kann man das Ganze wieder korrigieren. Dann spielt die Schweiz gegen Bosnien-Herzegowina.
0: In der Gruppe C spielen Brasilien-Barocco 1-1 unentschieden. Schottland gewinnt gegen Haiti 1-0. In der Gruppe D schlägt Australien-Türkei 2-0. Kurzer Prozess macht in der Gruppe Deutschland gegen Curaçao. Die Deutschen gewinnen mit 7-1. Aber immerhin, Curaçao hat am Anfang können zum 1-1 ausgleichen. Und darauf müssen wir jetzt aufbauen, sagt der Leandro Pacciuna, der Kapitän.
5: I think we can be really proud to play against a nation like Germany and to actually score a goal. And yeah, because coming from behind, scoring a goal 1-1, I think we've done a great job. But after that, I think we gave the goals a bit easy to them. It was like every time was, if you look at the goals, it's like a 1-2, and we don't follow our man and they score. We got to look in the mirror. We got to take the positives out of the game. And move on.
3: In der gleichen Gruppe schlägt die Elfenbeinküste Ecuador mit 1-0. In der Gruppe F spielt Holland und Japan 2-2 unentschieden. Und heute Morgen früh, da schlägt Schweden Tunesien mit 5-1. Heute Morgen ganz, ganz früh. Heute Abend um 6 Uhr gibt es den Spanien Cap Verde und um 9 Uhr Belgien Ägypten. Und um Mitternacht, wer wirklich lang mal aushalten und Lust hat auf Saudi-Arabien, Uruguay, ist auch nicht so schlecht. Und morgen um 3, das ist dann wieder unsere Zeit, Iran, Neuseeland, ein paar Leckerbissen.
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8: Ja, recht sonnig, auch in den nächsten Tagen. Und es wird immer wärmer. Heute Nachmittag angenehm mit 23 Grad, ein leichter Westwind. Morgen 25 Grad, Mittwoch 30, steigt dann auch langsam das Gewitterrisiko. Vor allem am Donnerstag, dabei heissen 32 Grad.
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9: Immer noch viel los hier im Sendegebiet, zum Beispiel auf der A1 Bern Richtung St. Gallen zwischen Dietikon und dem Gubristunnel oder auch Zürich Richtung St. Gallen zwischen Zürich Nord und Zürich Ost. Zürich Richtung Bern zwischen Verzweigung Wickertal und Rotrist. Verzweigung Zürich Ost Richtung Letten, da zwischen Zürich Ost und Milchburgtunnel Stockerts. Westring Basel Richtung Chur zwischen Urdorf Süd und dem Hafnerbergtunnel auch da Stockerts und auch sonst noch auf vielen Strecken. Hier im Sendegebiet.
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0: das Gefühl, Zürich sei ein Fest heute, oder? Es ist relativ viel los. Aber wenn man jetzt so die letzten Tage auf Barcelona geschaut hat, also ich meine, da die Sagrada Familia mit dem Papst, also eine riesige Sache, nein, noch Formel 1 natürlich.
1: Und dann ist ja schon, nur wenn nicht mal Formel 1 dort ist oder der Papst, ist ja Barcelona überlaufen. Ist so ein Touristen-Hotspot von der Welt, nicht nur von Europa. Und wir lassen jetzt gerade mal die Inga Stracke das Formel 1-Rennen zusammenfassen, wo es doch mal noch einen anderen Sieger gegeben hat und der Antonelli, der Leader, eigentlich ein bisschen Pech hatte.
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1: Da, wo dauernd der, der das oberste auf dem Podest steht, ist für einen nicht einmal ins Ziel gekommen beim grossen Preis von Spanien in Barcelona. Inga, was ist los mit dem Mercedes und dem Kimi Räikkönen, hat die Bau gesagt. Kimi Antonelli. Bitte Konzentration jetzt. Inga, was ist los mit dem Kimi Antonelli?
3: Oh, der arme Kimi. Erstmal musste er sich auf Barcelona einstellen, denn der erste Traditionskurs im Jahr hat nicht so ganz zu seinem Go-Kart-Fahrstil gepasst. Beim Start hat ihn Lewis Hamilton in Schach gehalten. Ferrari hatte dann auch das beste Timing bei den Reifenshops, hat das virtuelle Safety Car perfekt ausgenutzt. Als Lewis Hamilton dann vorne war, schien er wirklich zu fliegen. Hinter ihm hat Kimi Antonelli Mercedes-Teamkollege George Russell attackiert. Mercedes war sportlich fair, hat keine Teamorder ausgegeben. So fielen die beiden im Duell hinter Hamilton zurück. Zwei Runden vor Schluss ging Kimi vorbei, heldenhaft, und blieb dann plötzlich stehen, weil das Auto ausgegangen ist. Offenbar ein ähnliches Problem, wie Russell in Kanada hatte.
0: Einfach Pech. Aber das Podest hat jetzt für einmal anderen gehört. Lando Norris mit McLaren auf Platz 3, George Russell auf Mercedes Platz 2 und zoberst auf dem Podest der Ferrari-Pilot Lewis Hamilton.
3: Die Steine, die Lewis Hamilton vom Herzen gepoltert sind, die waren förmlich zu hören. Sein erster Sieg seit Belgien 24. Sein erster mit Ferrari überhaupt. Ich musste dran denken, wie auf diesem Kurs Michael Schumacher 96 im Regenchaos seinen ersten Ferrari-Sieg geschafft hat. Das waren ähnliche Emotionen. Unterm Podium ein rotes Meer jubelnder Ferrari-Mitarbeiter. Gänsehaut-Feeling pur, als das Team die italienische Hymne mitgesungen hat. Und Lewis Hamilton war so happy und so bewegt, wie ich ihn noch nie erlebt habe. Für Schumi ging's nach dem Barcelona-Sieg zu den Rekordtiteln. Und das will Lewis jetzt auch. Ich glaube, die WM wird noch richtig spannend.
1: Inga, Barcelona ist ja in den letzten Tagen sowieso im Ausnahmezustand gewesen. Hat statt all die Festivitäten überlebt?
3: Ja, claro. Claro que sí. Am Donnerstag segnete noch der Papst die wunderbare Gaudi-Kirche Sagrada Familia als neue höchste Kirche der Welt. Mit über 300.000 Zuschauern übers Wochenende hat dann das Circuito de Catalunya gebebt. Verkehrschaos rund um den Kurs, aber auch begeisterte Fans, die ein extremst spannendes Dramarennen erleben konnten. Der Kurs ist ja circa eine halbe Stunde landeinwärts vom Stadtzentrum. Dort haben die Ferrari-Fans dann auch ausgelassen gefeiert. In der Stadt kehrt jetzt wieder ein bisschen Ruhe ein. Die Formel 1 zieht weiter. In zwei Wochen geht's am Red Bull Ring in Runde 8 der WM. Ich freue mich schon und bin für euch vor Ort.
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13: Ich bin Tina Galatrella. Guten Morgen. Die Initiative «Keine 10 Millionen Schweiz» hat mehr Unterstützung bei Männern, Jüngeren, weniger Gebildeten und Verdienenden gefunden. Das zeigt eine Nachwahlbefragung von 20 Minuten. Am meisten Zustimmung erhielt die Initiative mit 95% erwartungsgemäß von Sympathisanten der SVP. Am meisten fällt aber der Stadt Landgraben auf. Gemäß der Umfrage waren in Städten lediglich 36% für eine Begrenzung der Zuwanderung. Mit 51% fand sich hingegen in ländlichen Gebieten eine knappe Mehrheit. Das Spital Wetzikon erhält mehr Zeit für Verkaufsverhandlungen. Das Nachlassgericht hat die definitive Nachlassstundung der GZO AG Spital Wetzikon um 6 Monate verlängert bis zum 19. Dezember. Das teilt der Sachverwalter mit. In dieser Zeit kann das Spital ein vorliegendes Kaufangebot prüfen. Das Übernahmeangebot war im April unterbreitet worden. Es ist an mehrere Bedingungen geknüpft, darunter die Sicherung der kantonalen Leistung. Aufträge. Die Brandkatastrophe in Comontana hat Auswirkungen auf die lokale Wirtschaft. Laut Le Nouveliste schlossen mehrere Betriebe, nachdem ihre Besucherzahlen um mehr als 60% eingebrochen waren. Auch die Hotellerie leide unter den Folgen. Die Zahl der Logiernächte sei zwischen Januar und April um 17,5% zurückgegangen. Im Immobiliensektor seien seit Januar mehrere Verkäufe kurz vor dem Abschluss gescheitert. Wer eine Immobilie kaufen oder seine Hypothek verlängern will, muss etwas tiefer in die Tasche greifen. Denn die Hypothekarzinsen sind im zweiten Quartal angestiegen. Laut einer Erhebung von Moneypark liegen die Zinsen für eine 5-Jahres-Hypothek seit Anfang März bei 1,69% und für eine 10-Jahres-Hypothek bei 1,98%. Stabil geblieben seien einzig die Saron-Hypotheken. Diese werden wieder vermehrt genutzt, vermutlich vermutlich als Warteraum, um später in attraktive Festhypotheken zu wechseln. Allerdings könnte diese Taktik bei einem plötzlichen Zinsanstieg zu einem unschönen Erwachen führen. Marius Borg-Heuby muss hinter Gitter. Der Sohn von Norwegens Kronprinzessin Mette Marit ist laut norwegischen Medien für eine Reihe von Straftaten zu 4 Jahren Haft verurteilt worden. Der 29-Jährige war in 39 Punkten angeklagt. Unter anderem soll er 4 Frauen vergewaltigt haben, während diese schliefen oder bewusstlos waren.
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11: Recht sonnig bei angenehmen 23 Grad, leichter Westwind und ein paar Quellwolken am Nachmittag über den Bergen.
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12: Überall im Sendegebiet haben wir Verkehrsüberlastung. Besonders viel Geduld braucht es auf der A1-Bahn Richtung St. Gallen zwischen Dietikon und dem Guggenstuhl.

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1: 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Wir wünschen einen guten Start im Mittwoch oder im Montag.
2: Also jetzt im Mittwoch. Also, du bist die Zeit voraus.
1: Da. Montag, 15. Juni.
2: Das geht richtig Mittwoch, das ist schon so. Was ich möchte sagen, ist, dass in der Mitte von dieser halben Stunde, oder nein, eigentlich schon um 10 Uhr, wir den Glattcall spielen, wo sie sich ja schon beworben haben auf unserem WhatsApp-Chat mit einem Emoji nach Wahl auf 079-254-0101. Und wenn sie die Frage richtig beantwortet, gewinnen sie 4 Glattaler im Gesamtwert von 100 Franken.
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1: Ja, guten Morgen. Das sind der Dani und der Marc von der Radio 1 Morgenshow.
2: Ja, hoi zusammen. Dani und Marc, guten Morgen.
1: Du bist unterwegs, gell?
2: Ja, richtig.
1: Wo ziehst du her?
2: Also, es klingt jetzt extrem blöd, aber ich gehe im Fall schnell ins Glatt.
3: Also, es klingt nicht blöd, es klingt ja extrem praktisch.
2: Ja,
3: was brauchst du?
2: Ich brauche für meinen Sohn für einen Waldmann, also zum Tonen, um so Figuren.
1: Ah, irgendetwas zum Basteln.
3: Gut.
2: Ja, knächtig, genau.
3: Wir könnten natürlich 100 Franken in Form von Glattaler helfen. Bist du bereit für die Frage?
2: Ja, ich hoffe.
3: Und zwar hat sie im Glatt in der oberen Verkaufsebene ein Schuhgeschäft Dosenbach. Die erste Dosenbach-Filiale ist 1878 in Baden eröffnet worden. Wie heisst die Unternehmerin, die das Schuhgeschäft gegründet hat, mit Vornamen? Ist das Franziska Dosenbach, Johanna Dosenbach, Clara Dosenbach oder Dora Dosenbach?
2: Das ist Johanna.
3: Was lacht er da?
1: Knapp daneben.
3: Es ist nicht Johanna.
1: Also, Alina, ich gedacht, Alina hat wieder Pech.
3: Da haben wir jetzt aber nächste Woche eine 33,333% Chance.
2: Aber weißt du, wirklich kein Plan.
1: Ja, aber
2: eben. Vielleicht
3: Dora, mal schauen. Wir werden es allenfalls nächste Woche herausfinden.
1: Genau, nächste Woche.
2: Hey, ich wünsche euch eh noch einen schönen Tag. Ja.
1: Hey, das wünsche ich dir auch. Ganz viel Spass im Glattzentrum. Ganz ruhig in jeden Laden rein, gell?
3: Tschüss.
2: Ciao.
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Als der Student Win Cooper 1984 ein Gedicht mit dem Titel Fun zu Papier bringt, deutet nichts auf den Erfolg hin, den diese Zeilen noch haben werden. 1987 landet das Gedicht zwar in Coopers erster Veröffentlichung, ein Bestseller ist das Buch jedoch nicht. Die Auflage beträgt lediglich 500 Stück und die wenigsten davon verkaufen sich. Cooper bricht kurze Zeit später sein Studium ab und wird Barkeeper. Nur der Zufall führt den gescheiterten Schriftsteller Jahre später wieder auf die andere Seite der Bar. In einem kleinen Tonstudio südlich von Los Angeles trifft sich Anfang der 90er Jahre jeden Dienstag Sheryl Crow mit einigen Musikern. Aus den Sessions der Gruppe entstehen nach und nach Songs zu Crows Debütalbum. Als Sheryl eines Tages einen Song mitbringt, mit dessen Text sie unzufrieden ist, wendet sie sich an Bill Bottrell. Der Produzent der Dienstagsgruppe zögert nicht lange. Er kauft wahllos 10 Gedichtbände und drückt sie Sheryl in die Hand. Irgendetwas Brauchbares wird sich wohl darin finden. Tatsächlich stößt Sheryl beim Blättern auf ein Gedicht. Es ist jenes, das Win Cooper 1984 verfasste. Crow ändert ein paar Zeilen und nimmt den Text mit den Dienstagsmusikern auf. Als sich der Song ein Jahr später zum Chartbreaker entwickelt, lässt er unverhofft auch die Kasse des armen Poeten Win Cooper klingeln. All I Wanna Do.

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1: Es gibt angenehme 23 Grad am Nachmittag und vielleicht auch ein paar Quellwolken, wenn Richtung Bergen. Aber sonst haben wir hier sonnige Tage und es wird heißer. Was hat er gesagt? Hitzewellen rollt auf uns zu. Der Peter Wick heute Morgen gesagt, also morgen noch 25 Grad, am Mittwoch 30 Grad, Donnerstag 32 Grad.
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2: Wir haben noch viele Pendlerstrecken, die verstopft sind mit Verkehrsüberlastung. Dann haben wir auf der A3 Zürich-Chur zwischen Wollishofen und Thalwil Gefahr von Gegenständen auf der Fahrbahn. Und auf der A1 Bern Richtung St. Gallen zwischen Dietikon und dem Gubistunnel. Dort haben wir Stau nach einem Unfall.
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1: Michi Blaser von der Immobilienwerkstatt. Mir liest ab und zu Familienwohnung. Was heisst das genau? Muss da zwingend eine Familie drin wohnen?
2: Nein, das ist eine Bezeichnung, eigentlich eine rechtliche Bezeichnung. Hat eigentlich nichts mit der tatsächlichen Nutzung zu tun. Und das klingt so harmlos. Familienwohnung, ah, lässig. Das ist eine Wohnung für Familien mit Kind. Oder eben im rechtlichen Sinn ist es eine Familienwohnung, wenn ein Ehepaar drin wohnt. Und da gibt es ein paar Konsequenzen. Das ist wirklich ein spannendes Thema. Weil eben als Familienwohnung gilt es, die Heim von einer Familie, im Sinn vom Gesetz von einem Ehepaar. Und eigentlich unabhängig davon, wer Mieter ist. Es kann also gut sein, dass zum Beispiel eine Mieterin einen Mietvertrag unterschrieben hat, sie heiratet, der Mann zieht bei ihr ein, hat noch kein Kind und nichts, aber dann wird die Wohnung automatisch zur Familienwohnung. Und die Konsequenz ist dann, dass der Vermieter würde künden müssen, aus Eigenbedarf, was auch immer, eben eine andere Vertragspartei hat. Er kann nicht nur einer Vertragspartei, die er im Vertrag inne hat, der Frau, die damals den Mietvertrag unterschrieben hat, künden allein, sondern muss ein Mann, obwohl der gar nicht Mieter ist, auch künden. Er muss also beiden Parteien unabhängig voneinander künden. Er kann nicht einfach einen Brief schreiben, sehr geehrte Familie Müller, ich künde, sondern es müssen beide unabhängig gekündet werden, mit dem amtlichen Formular etc. Das ist also recht aufwendig, da muss man wirklich aufpassen. Und das gilt sogar auch, wenn der Mann zum Beispiel bereits ausgezogen wäre. Auch dann ist immer noch die Familienwohnung im Sinn des Gesetzes und auch dann muss das beachtet werden. Umgekehrt gilt das aber auch. Also auch bei den Mietern ist das so. Also wenn auch Mieter, die eine Familienwohnung haben, die können nicht einzeln künden, sondern müssen miteinander künden. Und wenn nur jemand kündet oder auszieht, bleibt die Haftung trotzdem bestehen. Da muss man aufpassen und sehr sorgfältig sein, dass man nicht irgendwie vielleicht später, auch Jahre später, böse Überraschungen erlebt.
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0: Viertel vor 10 Uhr, mit einem Montag, den 15. Juli.
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0: Heute Morgen noch einmal auf eine Abstimmung Sonntag zurückgeschaut. Die emotionalste Vorlage war sicher die KEI-10-Millionen-Schweiz-Initiative der SVP. Die ist vom Volk abgelehnt worden und hinterlässt Enttäuschung bei Mitinitiant Thomas Matter.
2: Ich glaube, dass hier die Elite im Bern, Bundesrat und die Mehrheit vom Parlament die 45% nicht mehr ignorieren in Zukunft. Und wir werden sicher mit Herzblut weiterkämpfen, dass die Schweiz Schweiz bleibt.
3: Dann hat Lewis Hamilton sehr mal für Ferrari in Formel 1 geholt. Nach dem GP von Spanien-Barcelona ist er dankbar und stolz gewesen.
4: I just feel a lot of gratitude, a lot of pride and very, very proud of the people that I work with. They're so passionate and have so much humility and so kind. Seeing them sing the national anthem today was, wow, it was an incredible feeling, man. Just the best.
0: Und wir haben noch ein bisschen die Katar-Strophe von der Fußball-WM probieren zu verdauen, das Spiel vom Samstag.
5: Ja, es schmerzt extrem. Die vergebenen Chancen, die wir hatten, wo wir leider zu wenig effizient gewesen sind. Und der Aufwand, den wir betrieben haben, dass wir zu wenig belohnt worden sind. Und das halt im Fußball halt ist. Ja, wenn du es nicht machst, dann kriegst du sie.
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0: Hoffen, der Wochenstart sei einigermassen glücklich. Am Montag, 15. Juli, 10 Minuten, ist es 10. Dann übernimmt Jonas Wirtz.
1: Guten Morgen, Jonas.
2: Guten Morgen miteinander. Wunderschönes Wetter auch heute. Und das Wetter macht ja etwas mit uns. Zum Beispiel gibt es wissenschaftliche Studien, die das schöne Wetter unpünktlich macht. Es gibt aber auch Studien, die sagen zum Beispiel, wichtig für alle, die im Service arbeiten, dass es bei schönem Wetter viel mehr Trinkgeld gibt. Mhm. Was es sonst noch für Studien gibt zum Thema schönes Wetter und was das mit uns macht, das in der nächsten Stunde.
1: Wir finden es jetzt dann raus. Also, noch nicht gerade vier Abend, aber uns gibt es morgen wieder. Marc Jäcki.
0: Und Dani Wüthrich.

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4: So, bevor wir zum Wetter kommen, hätten wir eigentlich noch gerne News gehört. Und das sollte eigentlich jetzt starten. Kleinen Moment, das kriegen wir nochmal an. Ja. Irgendwie funktioniert das gerade nicht im Moment technisch, aber das sollte eigentlich jetzt starten in diesem Augenblick. Ja, wir versuchen es später nochmal.
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4: Also, im Moment keine Meldungen. Für die, die unterwegs sind, wünschen wir gute und sichere Fahrt.
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4: Hoffe, ihr habt ein gutes Wochenende gehabt und sind gut in neue Woche gestartet. Willkommen bei uns. Am Mikrofon ist Jonas Wirz.
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1: Ich bin Tina Gonatrella. Die Brandkatastrophe in Comontana hat Auswirkungen auf die lokale Wirtschaft. Laut Le Nouveliste schlossen mehrere Betriebe, nachdem ihre Besucherzahlen um mehr als 60% eingebrochen waren. Auch die Hotellerie leide unter den Folgen. Die Zahl der Logiernächte sei zwischen Januar und April um 17,5% zurückgegangen. Im Immobiliensektor seien seit Januar mehrere Verkäufe kurz vor dem Abschluss gescheitert. In der Schweiz sind im letzten Jahr gleich viele Jugendliche verurteilt worden wie zuvor. Die Art der Delikte hat sich aber geändert. Während Jugendliche weniger wegen Drogendelikten verurteilt worden sind, ist die Zahl der Verkehrsdelikte gestiegen. Im letzten Jahr wurden rund 23.000 Jugendliche verurteilt. Seit 2020 stieg die Zahl der Verurteilungen im Straßenverkehr um 83%. Verstöße gegen das Betäubungsmittelgesetz sanken um 63%. Problematische Männlichkeitsbilder beschäftigen die Winterthurer Fachstelle für Extremismus und Gewaltprävention. Das geht aus dem Tätigkeitsbericht der vergangenen 2 Jahre hervor. Auch digitale Radikalisierungsräume rückten stärker in den Fokus. Insgesamt nahm die Zahl der Beratungen zu. In den meisten Fällen kommen Anfragen von Personen, die sich Sorgen wegen des Verhaltens eines Menschen im Umfeld machen und eine Radikalisierung befürchten. Marius Borg-Heuby muss hinter Gitter. Der Sohn von Norwegens Kronprinzessin Mette Marit ist laut norwegischen Medien für eine Reihe von Straftaten zu 4 Jahren Haft verurteilt worden. Der 29-Jährige war in 39 Punkten angeklagt, unter anderem soll er 4 Frauen vergewaltigt haben, während diese schliefen oder bewusstlos waren. Heuby ist Mette Marits Sohn aus einer früheren Beziehung und gehört formell nicht dem Königshaus an. Der Golfstaat Katar hat das Abkommen zwischen den USA und dem Iran als wichtigen Schritt zur Festigung eines nachhaltigen Friedens bezeichnet. Die USA und der Iran hätten sich entschlossen gezeigt, Differenzen durch Verhandlungen zu lösen. Nach wochenlangen Verhandlungen hatten die USA und der Iran zuvor eine vorläufige Übereinkunft für einen Ausweg aus dem Iran-Krieg verkündet. Unterzeichnet werden soll das Dokument demnach am Freitag in der Schweiz. Die Straße von Hormus soll wieder vollständig geöffnet werden.
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2: Meistens sonniges Wetter, heute langt für 23 Grad. Morgen Dienstag dann dichtere Wolken, aber meistens bleibt es sonnig. Es langt für 25 Grad.
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2: Wieder einen schönen Vormittag. Roxette sind da, Sleeping in My Car.

0: Der Vormittag mit Radio 1, 20.10 ist es.
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0: Unsere psychische Gesundheit und der Einfluss aufs Herz, das wollen wir anschauen mit dem Sascha Salzberg, Herzchirurg Swiss Ablation. Man verbindet ja Gefühlswelt mit dem Herz. Jetzt, wenn es einem nicht gut geht, hat das direkten Einfluss auf unser Herz jetzt aus medizinischer Sicht?
2: Es kann einen Einfluss haben. Es kann sein, weil dein Herz krank ist, dass es dir schlecht geht. Das ist auch möglich. Aber wenn es dir einfach schlecht geht, kannst du dich natürlich auch krank machen. Die Psychosomatik ist eine Wissenschaft für sich selber, ist eine medizinische Fachrichtung. Und es gibt Leute, die sich krank machen können. Man kann am gebrochenen Herz eigentlich nicht sterben, aber es kann die Lebensqualität schon stark beeinflussen. Und das autonome Nervensystem kann natürlich das Herz auch so beeinflussen, dass es dir dabei schlecht geht.
0: Stichwort Psychosomatik, was erlebt man da?
2: Ein Holiday-Heart-Syndrom, das ist ein typisches Syndrom bei Alpha-Tieren, Menschen, die im konstanten Stress leben, in die Ferien fahren und dann fahren sie den Stress ab, dann sind sie weniger belastet und dann plötzlich kommen Herzprobleme. Sei das ein Herzinfarkt, sei das Herzrhythmusstörungen. Und das ist bekannt, das ist das Holiday-Heart-Syndrom. Dann gibt es noch andere Syndrome, das Takotsubo-Syndrom. Das ist einfach ein Herzmuskel, der sich unter Belastung so ausdehnt, dass es einen Herzschmerz gibt. Ist ähnlich wie ein Herzinfarkt, ist aber keiner. Oft bei jungen Frauen, wenn sie emotional sind. Also es gibt da ganz verschiedene Syndrom und Sachen, die man kann beschreiben, erkennen kann. Wichtig ist aber, dass wenn man einen Herzschmerz hat, einen typischen Herzinfarktschmerz, dass man Massnahmen ergibt und das tut abklären. Meistens ist es nichts, meistens ist es ein eingeklemmtes Rippli. Aber wenn es dann doch ein Herzinfarkt wäre, muss man das erkennen.
0: Psyche und unser Herz, das war das Thema, das wir besprochen haben. Mit dem Herzchirurg von Swiss Ablation, Sascha Salzberg. Alle Themen rund ums Herz, die wir bereits schon angeschaut und besprochen haben, zum Nachhören bei uns auf radio1.ch.

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7: Meistens sonniges Wetter heute, es langt für 23 Grad. Morgen, Dienstag, dann dichtere Wolken, aber auch zum Teil noch sonniges Wetter. Es langt für 25 Grad morgen.
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7: A1 Bern Richtung St. Gallen zwischen Dietikon und Gubrischnell im Moment Stau. Dann A1 St. Gallen Richtung Zürich zwischen der Wallisäle und Zürich-Ost stockender Verkehr. Und A3 Westring Chur Richtung Basel zwischen Urdorf Süd und dem Limmentalkreuz aktuell Stau.
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0: Gestern haben wir ein wunderschönes Wetter gehabt. Also gut, ein bisschen windig ist es gewesen, muss ich sagen. Es hat da ziemlich einiges weggeblasen. Aber insgesamt natürlich schönes und warmes Wetter. Und das schöne Wetter hat einen Einfluss aufs Trinkgeld im Restaurant oder in der Bar. In einer amerikanischen Studie hat man herausgefunden, dass Leute bei schönem Wetter mehr Trinkgeld geben als bei schlechtem Wetter. Also wenn es bewölkt ist und wenn es regnet oder wenn es regnet. Was aber auch entscheidend ist, das hat man auch gesehen, bei der Höhe des Trinkgeld ist die Wetterprognose. Also wenn man weiss, dass das Wetter schon gleich wieder besser wird, dann ist das Trinkgeld höher gewesen, als wenn es am nächsten Tag schlecht Wetter war, beziehungsweise angesagt war. Also, schönes Wetter bedeutet mehr Trinkgeld. Heute könnte es also noch ein Trinkgeld geben. Nicht mehr ganz so strahlend sonnig wie gestern, aber doch immer noch ziemlich freundlich. Montagvormittag. Radio 1, Dr. Hook.

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2: Ich bin Tina Gonatrella. Das angestrebte Friedensabkommen zwischen dem Iran und den USA steht auf wackeligen Beinen. US-Präsident Donald Trump droht dem Iran erneut. Felix Haldimann.
3: Gestern, am 80. Geburtstag vom US-Präsidenten, haben beide Länder gesagt, man will den Krieg beenden. Unter welchen Bedingungen ist aber nicht bekannt. Das spielt dem Iran nicht die Karte. Viele Fragen bleiben nämlich offen. Was passiert mit dem iranischen Atomprogramm? Was ist mit der pro-iranischen Miliz Hisbollah und anderen Verbündeten? Werden diese Fragen nicht geklärt, muss sich Donald Trump gut überlegen, warum er den Krieg überhaupt angefangen hat. Immerhin, die Strasse von Hormuz soll wieder aufgehen. Das Friedensabkommen zwischen Iran und den USA soll am Freitag in Genf unterschrieben werden.
2: Marius Borg-Heuby muss hinter Gitter. Der Sohn von Norwegens Kronprinzessin Mette-Marit ist laut norwegischen Medien für eine Reihe von Straftaten zu 4 Jahren Haft verurteilt worden. Der 29-Jährige war in 39 Punkten angeklagt, unter anderem soll er 4 Frauen vergewaltigt haben, während diese schliefen oder bewusstlos waren. Heuby ist Mette-Marits Sohn aus einer früheren Beziehung und gehört formell nicht dem Königshaus an. In der Schweiz sind im letzten Jahr gleich viele Jugendliche verurteilt worden wie zuvor. Die Art der Delikte hat sich aber geändert. Während Jugendliche weniger wegen Drogendelikten verurteilt worden sind, ist die Zahl der Verkehrsdelikte gestiegen. Im letzten Jahr wurden rund 23.000 Jugendliche verurteilt. Seit 2020 stieg die Zahl der Verurteilungen im Straßenverkehr um 83%. Verstöße gegen das Betäubungsmittelgesetz sanken um 63%. Problematische Männlichkeitsbilder beschäftigen die Winterthurer Fachstelle für Extremismus und Gewaltprävention. Das geht aus dem Tätigkeitsbericht der vergangenen 2 Jahre hervor. Auch digitale Radikalisierungsräume rückten stärker in den Fokus. Insgesamt nahm die Zahl der Beratungen zu. In den meisten Fällen kommen Anfragen von Personen, die sich Sorgen wegen des Verhaltens eines Menschen im Umfeld machen und eine Radikalisierung befürchten. Die Stadtpolizei Zürich zieht eine positive Bilanz vom feministischen Streik gestern. Mehrere tausend Personen zogen an der bewilligten Demonstration durch die Zürcher Innenstadt. Es sei zu einigen Sprayereien gekommen, teilt die Polizei mit. Ein Schaufenster wurde eingeschlagen. Ansonsten sei die Demo friedlich verlaufen. Bereits am Samstagabend hatten sich mehrere hundert Demonstrantinnen versammelt, um den feministischen Streiktag einzuläuten.
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4: Meistens sonnig heute bei 24 Grad. Morgen Dienstag mehr Wolken. Es langt morgen Nachmittag für 26 Grad.
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4: Triobelli-Fiesten, so A1 Bern Richtung St. Gallen, zwischen Dietikon und Gubrist-Tunnel, dort im Stau, das wegen einem Unfall. Und A1 St. Gallen Richtung Zürich, zwischen der Wallisäule und Zürich-Ost, stockenden Verkehr.
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4: Mit dabei bei uns 4 Songs am Stück, ohne Unterbrechung. Musik aus den 70er Jahren von Fleetwood Mac, Song Dreams. Zuerst ist aber One Republic mit Apologize. Ja, das wird's am Mikrofon. Wieder einen schönen Vormittag mit Radio 1.

Fleetwood Mac sind das zum Abschluss von unseren vier Songs am Stück mit einem Song auf dem legendären Album Rumours aus 1977. Der Song Dreams haben wir gehört. Von Fleetwood Mac zu der Studioband Toto. Der Song ist 2 Jahre nach dem Song Dreams rausgekommen von Fleetwood Mac. Und zwar aus dem 79. Toto mit dem Song 99 Piratie 1.

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4: Meistens sonniges Wetter heute Nachmittag. Es langt für 24 Grad. Morgen Dienstag dann ein bisschen mehr Wolken. Es langt für 26 Grad.
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4: A1 Bern Richtung St. Gallen zwischen Dietikon und Gubrisch-Tunnel im Moment Stau. Und A1 St. Gallen Richtung Zürich zwischen Walliselen und Zürich-Ost stockenden Verkehr.
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4: Der Song kommt von Peter Tosh.

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Tschu, musikalisch, zeitlich sind wir weit zurück, und zwar in den 50er Jahren zum Elvis Presley. Unterwegs Richtung Montagmittag, da ist Radio 1 mit Mark Cohn. Walking in Memphis, Viertel vor 12 ist es.

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10: Ich bin Tina Golatrella. Das angestrebte Friedensabkommen zwischen dem Iran und den USA steht auf wackeligen Beinen. US-Präsident Donald Trump droht dem Iran erneut. Felix Haldima.
11: Gestern, am 80. Geburtstag vom US-Präsidenten, haben beide Länder gesagt, man will den Krieg beenden. Unter welchen Bedingungen ist aber nicht bekannt. Das spielt dem Iran nicht die Karte. Viele Fragen bleiben nämlich offen. Was passiert mit dem iranischen Atomprogramm? Was ist mit der pro-iranischen Miliz Hisbollah und anderen Verbündeten? Werden diese Fragen nicht geklärt, muss sich Donald Trump gut überlegen, warum er den Krieg überhaupt angefangen hat. Immerhin, die Strasse von Hormuz soll wieder aufgehen. Das Friedensabkommen zwischen Iran und den USA soll am Freitag in Genf unterschrieben werden.
10: Die Stadtpolizei Zürich zieht eine positive Bilanz vom feministischen Streik gestern. Mehrere tausend Personen zogen an der bewilligten Demonstration durch die Zürcher Innenstadt. Es sei zu einigen Sprayereien gekommen, teilt die Polizei mit. Ein Schaufenster wurde eingeschlagen. Ansonsten sei die Demo friedlich verlaufen. Bereits am Samstagabend hatten sich mehrere hundert Demonstrantinnen versammelt, um den feministischen Streiktag einzuläuten. Der Zürcher Kantonsrat stimmt dem Gegenvorschlag zur Nachtruhe-Initiative zu. Bei der Initiative geht es um besseren Schutz vor Fluglärm. Der Gegenvorschlag sei ein tragfähiger Kompromiss. Er fordert unter anderem steigende Gebühren für Flüge nach 23 Uhr und eine Informationspflicht des Flughafens über die Gründe der Verspätungen. Der Gegenvorschlag könnte ohne Volksabstimmung in Kraft treten. Die Initianten wollen ihre Initiative zurückziehen, sofern kein Referendum ergriffen wird. Die britische Regierung plant ein Social-Media-Verbot für Kinder und Jugendliche unter 16 Jahren. Das kündigt Premierminister Keir Starmer bei einer Pressekonferenz in London an. Angesichts der Risiken und negativen Konsequenzen sei ein vollständiges Verbot die richtige Entscheidung. Das Vereinigte Königreich folgt damit dem Vorbild Australiens. Australien hat im Dezember 2025 als erstes Land der Welt ein generelles Social-Media-Verbot für unter 16-Jährige eingeführt.
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12: Der SMI aktuell bei 13.772 Punkten, das Plus von 0,47%. Dann ein Euro gibt es für 92,07 und ein US-Dollar für 79,33.
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12: Der Blick aufs Wetter mit Peter Wick.
13: Der heutige Nachmittag, der ist insgesamt meistens sonnig. Die Temperaturen steigen maximal bis auf 24 Grad. Dazu bläst ein leichter bis mäßiger Westwind. In der Nacht da hat es einen Mix aus klaren Abschnitten, aber auch Wolkenfäden, die aufziehen. Und der Dienstag der ist mit dichteren Wolken nicht mehr ganz so sonnig, wie wir es jetzt uns gewöhnt sind. Vor allem Richtung Bergen zu sind die Wolken auch dichter. Und dann kann es durchaus auch im Alpstein einzelne Regentropfen geben. Sonst aber ist es trocken. Und es wird warm trotzdem. Die Temperaturen morgen zum Aufstehen 13 bis 14 Grad, am Nachmittag 25 bis 27 Grad mit wenig Wind.
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12: Stocken tut es auf diesen Streckenabschnitt A1 Bern Richtung St. Gallen zwischen Dietike und dem Gubrisch-Tunnel. Dann A1 St. Gallen Richtung Zürich zwischen Wallisellen und Zürich-Ost und Nord-Süd-Achse vom Gotthard-Tunnel Richtung Süden. Aktuell 3 km Stau.
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12: Ein Deal mit dem Iran zum 80. Geburtstag von Donald Trump. Das war vermutlich der Plan von Trump. Gestern ist er 80 geworden. Und was man heute weiss zu dem möglichen Abkommen mit dem Iran, das schauen wir noch ein bisschen genauer an. Auf die 20 ab in dieser Stunde. Jonas Wirtz am Mikrofon. Und am Anfang von unseren 4 Songs am Stück: The Prince, Wanna Be Your Lover. Guten Mittag mit Radio 1.

0: Beatles sind das mit dem Song «Help». Der US-Präsident Donald Trump ist gestern 80 geworden. Neben einem Art Zirkus vor dem Weißen Haus mit blutigen Käfigkämpfen hat er sich auch mit einem möglichen Friedensabkommen mit dem Iran beschenkt. Am Freitag soll da etwas zu Genf unterzeichnet werden. Redakteur Felix Haldimann.
1: Der Donald Trump hat es auch besonders präsent gehabt, dass es Frieden gibt. Fast 40 Mal hat er letzte Woche gesagt, dass man kurz vor einer Abmachung mit dem Iran steche, sagt der US-Fernsehsender CNN. Sicher auch, damit er an seinem Geburtstag das der Welt erzählen kann. Und jetzt ist die Abmachung da, pünktlich zum 80. Geburtstag vom US-Präsidenten.
0: Also nach Donald Trump sollte jetzt der Krieg vorbei sein. Wer hat denn jetzt gewonnen oder die besseren Karten?
1: Der Iran dürfte nicht unglücklich sein über die Rahmenbedingungen von dem Friedensabkommen. In dieser provisorischen Erklärung steht nämlich nichts zu den Kriegsgründen. Also Gründe, warum die USA überhaupt den Iran angegriffen haben. Was ist mit dem Atomabkommen? Was ist mit der Unterstützung von pro-iranischen Milizen in der Region wie der Hisbollah? Wenn der Donald Trump da keine Lösung findet, muss er sich fragen, für was ist der Krieg überhaupt gewesen?
0: Ein Knackpunkt von dem Krieg ist die Straße von Hormuz. Was heisst das Abkommen für die Meerenge und den Ölhandel?
1: Der Iran will nach der Unterzeichnung von dem Friedensvertrag die Meerenge wieder freigeben. Noch nicht klar ist aber, was der Iran dafür überkommt. Der Iran sagt nämlich, die gleiche Situation wie vor dem Krieg gäbe es nicht mehr. Dann haben die Schiffe ohne Kontrolle dürfen durchfahren. Jetzt könnte es also sein, dass der Iran darauf beharrt, Schiffe zu kontrollieren und allenfalls Geld dafür zu verlangen.
0: Jetzt kaum ist sein Geburtstag vorbei gewesen, hat Donald Trump dann schon wieder im Iran gedroht. Das Abkommen steht also auf wackeligen Beinen.
1: Der US-Präsident hat mit der New York Times telefoniert. Er droht damit, den Iran wieder anzugreifen, wenn man sich beim Atomprogramm nicht einigen kann. Am Freitag sollen beide Länder dem Frieden zustimmen und man kann nur hoffen, dass die Zeit bis am Freitag schnell vergeht. Weil bis dorthin könnte noch einiges passieren.
0: Informationen vom Redakteur Felix Haldimann.
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10: Meistens sonniges Wetter, heute bei 24 Grad. Morgen Dienstag dann mehr Wolken als heute. Es langt für 26 Grad.
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10: Es hat einen Unfall gegeben auf der A1 Nordring Zürich, Bern Richtung St. Gallen zwischen dem Limmataler Kreuz und dem Kuberistunnel. Darum dort der Stau. Und A1 Bern Richtung Zürich zwischen Aarau West und Aarau Ost aktuell stockend.
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0: YouTube sind das mit Beautiful Day.
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0: Unser Wetterexperte Peter Wick live und direkt. Du bist Elba, habe ich das richtig verstanden?
2: Ja, richtig verstanden. Ich bin Elba und ich mache jetzt da durch Elba präsentieren für euch und für die Zuschauer von Teletop. Heute Abend kann man da meine Wettersendung schauen mit wunderbaren Eindrücken aus Elba. Einerseits wunderbare kleine Städtchen, dann haben wir auch wunderbare Beaches. Hey, es ist richtig schön Sommerwetter da unten, aber auch in der Schweiz eigentlich, oder?
0: Ja, aber sag schnell das Wetter, wie ist das Wetter Elba?
2: Ja, Sonne und ein paar Quellwölkchen, aber wunderbar angenehm, frische Beisen, also etwa um die 27 Grad, einfach perfekt.
0: Boah, also konzentrieren wir uns aufs Wetter bei uns.
2: Ja, das ist gemein,
0: ja, also schon fast ein bisschen fies, Peter, aber wie geht es bei uns weiter?
2: Nicht klagen, wir dürfen uns auch nicht beschweren, wir haben ja auch gute Tage gehabt und es geht heute im Laufe, am Nachmittag eigentlich auch recht so, bis meistens sonnig weiter. Die Temperaturen steigen bis etwa auf 24 Grad, es geht ein bisschen in Westwind, im Laufe am Nachmittag leicht bis mässig und in der Nacht auf morgen werden die Wolken dichter und morgen haben wir so ein kleine Delle im Sommerwetter, ein bisschen dichtere Wolkenfelder. Es bleibt schon trocken, aber es hat schon dichtere Wolkenfelder. Die Sonne tut sich schwer, aber nicht ganz unfreundlich. Und die Temperaturen gehen aber gleichwohl darauf bis etwa auf 25 bis 27 Grad. Also morgen trotz der Wolkenfelder eine warme Angelegenheit.
0: Wie geht es dann weiter?
2: Ja, dann rollt eben die Hitzewelle, die wir schon angekündigt haben, an. Das heisst, mit anderen Worten, es wird am Mittwoch insgesamt ziemlich sonnig sein, mit ein paar Schleierwolken, aber schon mal viel mehr Sonne zum Beispiel als morgen. Und die Temperaturen steigen bis etwa auf 30 bis 31 Grad, Donnerstag bis auf 34 Grad mit viel Sonne, ein paar Quellwolken über den Bergen, aber noch kaum Gewitter. Der Freitag, der ist dann ziemlich sonnig. Der Tag wird es ein bisschen mehr Quellwolken geben, vielleicht mal da und dort das Hitzegewitter mit Temperaturen um die 31 bis 32 Grad. Und das Wochenende, darf man das eigentlich fast sagen in der Schweiz, brütend heiß, 34 bis 35 Grad mit Sonne und nur einzelnen Gewitter.
0: Erzählt er uns direkt von Elba. Einen Gruß nach Italien, Peter.
2: Danke vielmals.
0: Ciao, ciao, ciao, ciao, ciao, ciao.

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6: Ich bin der Tim Jakob. Guten Montag. In der Schweiz sind im letzten Jahr gleich viele Jugendliche verurteilt worden wie zuvor. Die Art der Delikte haben sich aber geändert. Während Jugendliche weniger wegen Drogendelikten verurteilt worden sind, ist die Zahl der Verkehrsdelikte gestiegen. Im letzten Jahr wurden rund 23.000 Jugendliche verurteilt. Seit 2020 stieg die Zahl der Verurteilungen im Straßenverkehr um 83%. Verstöße gegen das Betäubungsmittelgesetz sanken um 63%. Der Zürcher Kantonsrat stimmt dem Gegenvorschlag zur Nachtruhe-Initiative zu. Bei der Initiative geht es um besseren Schutz vor Fluglärm rund um den Flughafen Zürich. Der Gegenvorschlag sei ein tragfähiger Kompromiss. Er fordert unter anderem steigende Gebühren für Flüge nach 23 Uhr und eine Informationspflicht des Flughafens über die Gründe der Verspätungen. Der Gegenvorschlag könnte ohne Volksabstimmung in Kraft treten. Die Initianten wollen ihre Initiative zurückziehen, sofern kein Referendum ergriffen wird. Nach dem Nein der Winterthurer Stimmbevölkerung zur Modernisierung des Campingplatz Schützenweiher steht bereits die nächste Initiative dazu in den Startlöchern. Am Modernisierungsprojekt war kritisiert worden, dass die rund 40 Dauercamper ihre Plätze verloren hätten. Gleichzeitig ist das Dauercampen am Schützenweiher sowieso verboten, weil dort eine Erholungszone ist. Die AL lanciert jetzt eine Initiative, die das Dauercampen ausdrücklich erlauben soll. Die Stimmung der Konsumenten in der Schweiz hat sich im Mai etwas verbessert. Das teilt das Staatssekretariat für Wirtschaft mit. Allerdings sei die Stimmung grundsätzlich immer noch auf einem historisch tiefen Niveau. Zudem ist eine Mehrheit der Konsumenten der Ansicht, dass sich ihre finanzielle Lage nicht verbessern wird. Im Mai haben rund 1600 Menschen in der Schweiz um Asyl angesucht. Das sind 20% weniger als im Mai vor einem Jahr, wie das Staatssekretariat für Migration mitteilt. Verglichen mit letztem April blieb die Zahl der Gesuche nahezu unverändert. Das wichtigste Herkunftsland bleibt Afghanistan, darauf folgen Algerien und Eritrea. Der Eishockeyspieler Alessandro Segafredo verlässt die ZSC Lions. Der 21-jährige Italiener wechselt zu den Rapperswil Jona Lakers, wie der ZSC mitteilt. Als Ersatz holen die ZSC Lions den 23-jährigen Joshua Farni von den SCL Tigers.
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7: Ziemlich sonniges Wetter heute Nachmittag, 24 Grad. Morgen Dienstag, dann mehr Wolken, die da oben sind. Das langes Morgen für 26 Grad.
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7: Es hat einen Unfall A1 in Gallen Richtung Bern zwischen der Zwickbrützelle und Zürich-Seebach. Darum Stau wegen dem Unfall. Bitte Gas für Rettungsfahrzeuge bilden. Der Unfall ist im Stelzentunnel. Diverse Fahrstreifen sind im Moment gesperrt. Dann A51 Flughafen Richtung Zürich zwischen dem Bubenholztunnel und Zürich-Nord stockender Verkehr wegen dem Unfall im Stelzentunnel. Und dann A1 Nordring Zürich-Bern Richtung St. Gallen zwischen dem Limmatalkreuz und dem Gubristunnel stockender Verkehr.
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7: Musik von Earth, Wind and Fire mit dabei bei unseren 4 Songs am Stück mit dem Song Fantasy und geht jetzt Patch of Boys. Always on my mind. Jonas wird zum Mikrofon. Guten Start in den Montagnachmittag zusammen mit uns.
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0: Stones and Us mit dem Song Brown Sugar.
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0: Gebäudesanierung ist Thema. Stefan Asch, Experte für Bau- und Energietechnik beim Hauseigentümerverband Schweiz. Gebäude sanieren, da heisst es immer, das muss man ganzheitlich denken. Was heisst denn das konkret?
2: Das heisst ganz konkret, dass man Sanierungsvorhaben so Schritt für Schritt angehen sollte, bei der Analyse des Gebäudes starten und eben auch bei der Analyse des Nutzers, vom Nutzerverhalten. Die Bausubstanz sollte man einmal analysieren und dann aufgrund von dem auch mal das Marktpotenzial anschauen und die Machbarkeit, was kann man überhaupt aufgrund von der Bausubstanz und aufgrund von der finanziellen Verhältnisse an Sanierungsmassnahmen auslösen. Und aus dem muss dann entweder eine umfassende Sanierung, eine Teilsanierung, ein Ersatzneubau oder allenfalls nur werterhaltende Massnahmen treffen.
0: Lohnt sich denn so eine Sanierung immer?
2: Prinzipiell lohnt sich das immer dann, wenn die Bausubstanz noch in Ordnung ist und aufgrund von dem natürlich auch langfristig noch ihren Zweck erfüllt. Bei einer schlechten Bausubstanz würde man entweder so in Richtung Werterhalt gehen oder allenfalls einen Ersatzneubau in Betracht ziehen. Wichtig ist einfach immer, dass sich Massnahmen mit der Zielerreichung decken.
0: Was heisst das jetzt für die, die sich ein Haus oder ein Haus haben oder eine Wohnung haben, sich jetzt überlegen, jetzt Teilsanierung oder alles sanieren?
2: Neben den technischen Aspekt, der das Ganze hat, geht es wirklich auch darum, die eigenen Bedürfnisse und die Verhältnisse auf der finanziellen Seite einmal anzuschauen. Und wenn man eine umfassende energetische Gebäudesanierung macht, ist klar, das hat hohe Investitionsfolgen. Und führt dafür auch zu einer Wertsteigerung. Das lohnt sich nur bei einer guten Bausubstanz. Und das schlägt sich dann vielleicht auch wieder nieder in einem möglichen erzielbaren Verkaufspreis. Bei einer Teilsanierung, das macht man meistens dann, wenn eine Marktsituation weniger günstig ist und man sich eigentlich nur vorsichtig zu investieren getraut.
0: Jetzt, wie unterscheidet sich denn eine Teilsanierung, wenn es jetzt um den Werterhalt geht von einem Haus?
2: Teilsanierung, die ist natürlich, wie es der Name sagt, nur ein Teil des Ganzen. Auch da lohnt es sich nur, wenn eine Bausubstanz noch in Ordnung ist und die Marktsituation Investitionen rechtfertigt. Man redet hier auch von einem mittelfristigen Zeithorizont. Im umgangssprachlichen Gebrauch ist das die sogenannte Pinselrenovation. Da sogar nötig ist, um noch ein paar Jahre drin zu wohnen.
0: Der Stefan Asch, haben wir gehört, Experte bzw. Experte für Bau- und Energietechnik beim Hauseigentümerverband Schweiz. 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
1: Im Nachmittag ziemlich sonniges Wetter, 24 Grad. Morgen Dienstag mehr Wolken und es langt für 26 Grad.
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1: Grad, morgen Dienstag mehr Wolken und es langt für 26 Grad.
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1: Ich bin der Tim Jakob. Guten Montag. Die Schweiz begrüßt die Absichtserklärung zwischen den Kriegsparteien USA und Iran. Man arbeitet darauf hin, dass das Abkommen Ende Woche in der Schweiz unterzeichnet werden könne, heißt es vom eidgenössischen Außendepartement ETA auf Anfrage von Keystone SDA. Dazu stehe, dass ETA mit allen Beteiligten in engem Kontakt. Neben der Beendigung des Krieges soll die Vereinbarung auch die Wiederöffnung der Straße von Hormuz ermöglichen. Im Mai haben rund 1600 Menschen in der Schweiz um Asyl angesucht. Das sind 20% weniger als im Mai vor einem Jahr, wie das Staatssekretariat für Migration mitteilt. Verglichen mit letztem April blieb die Zahl der Gesuche nahezu unverändert. Das wichtigste Herkunftsland bleibt Afghanistan, darauf folgen Algerien und Eritrea. Der Zürcher Kantonsrat stimmt der Verlängerung der Glatztalbahn zu. Für rund 540 Millionen Franken soll die Glatztalbahn um rund 3,3 Kilometer vom Flughafen Zürich bis Klotenindustrie verlängert werden. Neben den Kosten für die Verlängerung sind in den 540 Millionen Franken auch Ausgaben für den Hochwasserschutz sowie eine neue Veloroute enthalten. Dank Bundesbeiträgen trägt der Kanton Zürich nur rund 290 Millionen Franken selbst. Ein neuer Hirnschrittmacher mit künstlicher Intelligenz könnte Parkinson-Betroffenen zu mehr Bewegungsfreiheit verhelfen. Das System wurde von Forschenden der EPFL und des Universitätsspitals Lausanne entwickelt. Es erkennt anhand von Hirnsignalen, ob eine Person sitzt, steht oder geht und passt die Stimulation laufend an. Laut einer Studie konnten die Teilnehmenden dadurch besser und länger gehen. Die Nachfrage nach Kompetenzen im Bereich künstlicher Intelligenz KI hat in der Schweiz stark zugenommen. Im vergangenen Jahr stieg die Zahl der Stellenangebote mit KI-Bezug um rund 9'000 auf den Rekordwert von 25'000. Das zeigt der heute veröffentlichte KI-Jobbarometer des Beratungsunternehmens PwC. Gesucht werden vor allem Mitarbeitende, die KI im Berufsalltag anwenden können. Besonders verbreitet sind KI-Stellen in den Bereichen Technologie, Medien und Telekommunikation. Trotz des starken Wachstums machten KI-Stellen erst 1,8% aller ausgeschriebenen Jobs aus. Der Eishockeyspieler Alessandro Segafredo verlässt die ZSC Lions. Der 21-jährige Italiener wechselt zu den Rapperswil-Jona Lakers, wie der ZSC mitteilt. Als Ersatz holen die ZSC Lions den 23-jährigen Joshua Farni von den SCL Tigers.
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2: In einem Tag ziemlich sonniges Wetter, 24 Grad. Morgen Dienstag mehr Wolken und es langt für 26 Grad.
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2: A1 in Gallen, Richtung Bern, zwischen dem Zweig Brützele und Zürich-Seebach, dort haben wir einen Stau wegen einem Unfall. Dann Nordring, Bern Richtung St. Gallen, zwischen dem Immental-Kreuz und dem Gubristunnel stockt es und Nord-Süd-Achse vor dem Gotthard-Tunnel Richtung Süden, aktuell 3 km Stau.
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2: Ich bin im Auto unterwegs oder noch in der Mittagspause, nachdem oder bereits schon wieder am Arbeiten oder am Relaxen zuhause. Wir geben euch die Musik dazu und zum Anfang auch von dieser Stunde geht 4 Songs am Stück ohne Unterbruch. Wir starten jetzt mit dem Duett von Michael Jackson und Janet Jackson. Scream, Jonas Wirtz am Mikrofon. Willkommen bei Radio 1.

Für den Song, der da gerade gelaufen ist. Lisa Stansfield, ihr Lieblingssong All Around the World aus dem 89. Also danke vielmals, Lisa. Und schön haben wir deinen Geschmack getroffen mit unserer Playlist hier bei Radio 1. Lisa hat mir eine Textnachricht geschickt via unsere WhatsApp-Nummer 079-254-0101. Und ich hoffe, auch dieser Song hier, Lisa, ist okay. Und natürlich auch für alle anderen. Musik vom Phil Collins, das ist der Montagnachmittag mit Radio 1.

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1: Nochmal ein ziemlich sonniger Tag heute, 24 Grad. Morgen ist es wieder mehr Wolken als heute. Es langt für 26 Grad.
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1: Es hat einen Unfall auf der A1 in Gallen Richtung Zürich zwischen A4, am Rastplatz Balderswil und Zürich-Ost. Jetzt drum Stau. Und dann Nord-Süd-Achse vor dem Gotthardtunnel Richtung Süden. Aktuell 3 km Stau.
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0: Dr. Hook, da bei Radio 1. Heute Morgen, Radio 1 Morgen Show mit dem Marc Jäger und Dani Wüthrich. Und natürlich nochmal einen Rückblick auf den Abstimmungssonntag.
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2: Heute Morgen einmal auf einen Abstimmungssonntag zurückschaut. Die emotionalste Vorlage ist sicher die KC-Millionen-Schweiz-Initiative von der SVP gewesen. Die ist vom Volk abgelehnt worden und hinterlässt Enttäuschung beim Mitinitiant Thomas Matter.
3: Ich glaube, dass da die Elite in Bern, Bundesrat und Mehrheit vom Parlament die 45% nicht mehr ignorieren in Zukunft. Und wir werden sicher mit Herzblut weiterkämpfen, dass die Schweiz Schweiz bleibt.
4: Dann hat Lewis Hamilton das erste Mal für Ferrari in Formel 1 geholt. Nach dem GP von Spanien Barcelona ist er dankbar und stolz gewesen.
5: I just feel a lot of gratitude, a lot of pride and very, very proud of the people that I work with. They're so passionate and have so much humility and so kind. Seeing them sing the national anthem today was, wow, it was an incredible feeling, man. Just the best.
6: Und wir haben noch ein bisschen die Katastrophe von der Fußball-WM probieren zu verdauen, das Spiel vom Samstag.
7: Ja, es schmerzt extrem. Die vergebenen Chancen, die wir hatten, wo wir leider zu wenig effizient waren. Und der Aufwand, den wir betrieben haben, dass wir zu wenig belohnt worden sind. Und das halt im Fußball halt ist. Ja, wenn du es nicht machst, dann kriegst du sie.

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0: Losgegangen ist es mit der Fußball-WM. Schweizer Start. Na, ja. Linda Gwerden, du schaust mal so ein bisschen auf die ersten Tage.
1: Ja, genau. Also, ich meine, wir haben ja das erste Schweizer Spiel schon ausführlich analysiert. Gestern einerseits hat das der Roger Schawinski gemacht auf dem Sender. Und heute Morgen natürlich haben wir es auch noch mal davon gehabt in der Morgenshow. Aber um das geht es jetzt nicht, sondern es geht so ein bisschen darum, was ist uns denn sonst noch aufgefallen in diesen ersten paar WM-Tagen? Also, ich habe zwei, drei Spiele geschaut, die einen wie nicht die ganze oder einfach nur schnell reingeschaut oder Zusammenfassung, was auch immer. Aber mir sind auch ein paar Sachen aufgefallen. Zum Beispiel finde ich, der Schiri sieht aus wie so ein Muskelprotz. Weil der ja so viele technische Geräte an seinem Töni, also irgendwie oben in seinem T-Shirt drin hat, das sieht so aus, als wäre er irgendwie ein Rugby-Spieler. Das ist zum Beispiel etwas, was mir aufgefallen ist, aber da gibt es noch einige andere Sachen, die an dieser WM ein bisschen speziell, einzigartig und neu sind und die tun wir mal ein bisschen genauer analysieren heute Nachmittag.
0: Ich bin jetzt auch ziemlich gespannt, was der Linda aufgefallen ist. Lass mir das an. Linda Gwerden, ab 3. Mein Name ist Jonas Wirz. Weiter einen guten Nachmittag mit Radio 1.

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4: Ich bin der Tim Jakob. Guten Montag. Die Schweiz begrüßt die Absichtserklärung zwischen den Kriegsparteien USA und Iran. Man arbeitet darauf hin, dass das Abkommen Ende Woche in der Schweiz unterzeichnet werden könne, heißt es vom eidgenössischen Außendepartement ETA auf Anfrage von Keystone SDA. Dazu stehe, dass ETA mit allen Beteiligten in engem Kontakt. Neben der Beendigung des Krieges soll die Vereinbarung auch die Wiederöffnung der Straße von Hormuz ermöglichen. Die Genfer Polizei hat nach der Anti-G7-Demonstration von gestern eine erste Bilanz gezogen. Laut RTS wurden 28 Personen in Gewahrsam genommen, 3 weitere vorläufig festgenommen. Laut den Behörden kam es zu mehreren Sachbeschädigungen, darunter zerstörte Bushaltestellen, eingeschlagene Fensterscheiben und ein in Brand gesetztes Auto. An der Demonstration nahmen nach Polizeiangaben rund 20.000 Menschen teil. Für Diskussionen sorgt zudem ein stundenlanger Polizeikessel. Das Kollektiv No G7 und die SP Genf verlangen deshalb eine Aufarbeitung des Einsatzes. Der Zürcher Kantonsrat stimmt der Verlängerung der Glatztalbahn zu. Für rund 540 Millionen Franken soll die Glatztalbahn um rund 3,3 Kilometer vom Flughafen Zürich bis Klotenindustrie verlängert werden. Neben den Kosten für die Verlängerung sind in den 540 Millionen Franken auch Ausgaben für den Hochwasserschutz sowie eine neue Veloroute enthalten. Dank Bundesbeiträgen trägt der Kanton Zürich nur rund 290 Millionen Franken selbst. Marius Borg Heiby, der Sohn der norwegischen Kronprinzessin Mette Marit, zieht sein Urteil weiter. Ein Gericht in Oslo hat ihn wegen insgesamt 34 Straftaten zu 4 Jahren Haft verurteilt. Laut der Nachrichtenagentur NCB akzeptiert Heiby mehrere Schuldsprüche nicht. Sein Anwalt erklärte, angefochten würden unter anderem die Verurteilungen wegen 2er Vergewaltigungen sowie wegen Missbrauchs in einer früheren Beziehung. Von 4 Anklagepunkten wegen Vergewaltigung sprach das Gericht Heiby in 2 Fällen schuldig. Ein neuer Hirnschrittmacher mit künstlicher Intelligenz könnte Parkinson-Betroffenen zu mehr Bewegungsfreiheit verhelfen. Das System wurde von Forschenden der EPFL und des Universitätsspitals Lausanne entwickelt. Es erkennt anhand von Hirnsignalen, ob eine Person sitzt, steht oder geht und passt die Stimulation laufend an. Laut einer Studie konnten die Teilnehmenden dadurch besser und länger gehen.
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5: Der heutige Nachmittag zeigt sich von der meisten sonnigen Seite. Vor allem Richtung Alpen, Alpstein, Toggenburg, Schweizer und Glarner Alpen hat es ein paar Quellwolken. Die stören überhaupt nicht. Rund 24 Grad messen wir. In der Nacht auf morgen gibt es klare Abschnitte mit Wolkenfeldern zum Aufstehen. Morgen 13 bis 14 Grad. Auch morgen recht viel Sonne, allerdings auch dichtere Wolken unterwegs. Ein paar Tropfen Richtung Alpstein sind nicht ganz ausgeschlossen. Morgen gibt es bis zu 27 Grad.
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5: Nur eine Meldung haben wir aktuell von den Strassen im Sendegebiet. Und da gehen wir auf Oster in Richtung Hiwil. Dort zwischen Atal, Seegräbe und Wetziken stocken es schon wegen Verkehrsüberlastung. Falls auch Sie unterwegs sind, ich wünsche Ihnen eine gute Fahrt.
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5: Wir haben den 15. Juni und es ist Ihnen vielleicht auch aufgefallen, in den letzten paar Tagen hat es einmal recht gewindet. Immer mal wieder so ein schubweise, falls Sie irgendwo an einem See waren, dann haben Sie auch Windsurfer garantiert können beobachten. Die freuen sich natürlich über den Wind. Und der Wind ist ein grosses Thema, gerade noch in der kommenden halben Stunde, weil Der wird heute am 15. Juni ganz fest gefeiert, aber bei uns in der Schweiz ein bisschen weniger wie an anderen Orten auf der Welt. Warum und wieso? Wir hören es nach vier aneinander mit dabei Supertramp, Bengals oder zum Auftakt Sniff and the Tears. Der Song heisst Driver's Seat. Schön sind Sie mit Radio 1 unterwegs an diesem Wochenstart. Ab jetzt am Mikrofon ist Linda Gwerder.

Also seit ein paar Tagen ist es ja irgendwie recht windig. Gestern ist es mir extrem aufgefallen und heute am 15. Juni gibt es einen wichtigen Anlass, um den Wind ein bisschen zu feiern. Seit 2007 steht nämlich der 15. Juni ganz im Zeichen vom Wind bzw. der Windkraft. Das ist heute also der internationale Global Wind Day, der da gefeiert wird. Rund um das Datum herum gibt es internationale Events, wie zum Beispiel so Windparkfest, Tag der offenen Tür oder auch Informationsveranstaltungen zu den Möglichkeiten von der Windkraft als alternative Energielieferant. In der Schweiz sind wir da eher ein bisschen zaghaft unterwegs. Bei uns gibt es momentan 50 grosse Windenergieanlagen, die sich auf 14 Windparks verteilen. Sie haben installierte Gesamtleistung von 109 Megawatt und machen rund 160 Gigawattstunden Strom pro Jahr. Das ist etwa der Verbrauch von 40'000 bis 45'000 Haushalten. Ganz anders sieht das aus in China. Sie sind nämlich weltweit der Spitzenreiter, was Windenergie angeht, mit überragenden Wachstumsraten und installierten Kapazitäten von weit mehr als 400'000 Megawatt. Auf dem zweiten Platz ist dann übrigens die USA und dann kommt Deutschland. Der grösste Produzent innerhalb von Europa also und weltweit auf Platz 3 sind unsere Nachbarn Deutschland. Mir persönlich gefallen ja die Windräder noch, wenn ich sie irgendwo sehe. Ich finde es irgendwie noch eindrücklich und vielleicht ist es ja nur mein Eindruck, aber mich dunkt es windet schon in letzter Zeit mehr als auch schon. In dem Sinn, ich wünsche Ihnen allen einen Happy Global Wind Day.

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3: Es ist meistens sonnig heute am Nachmittag. Es gibt vor allem in Richtung Alpen, Alpstein, Toggenburg, Schweizer und Glarner Alpen ein paar Quellwolken.
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3: Es ist meistens sonnig heute am Nachmittag. Es gibt vor allem in Richtung Alpen, Alpstein, Toggenburg, Schweizer und Glarner Alpen ein paar Quellwolken. Wir haben messen.

0: Wettering in Richtung Basel stockt zwischen Durdorf Süd und dem Limmataler Kreuz. Ich wünsche allen eine gute Fahrt.
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Ist einfach definitiv ein Song, der einem so ein bisschen mitreisst. Flashdance, What a Feeling, Irene Cara aus dem 83. Jetzt haben wir dann gleich 10 vor 4. Und wir haben heute Info bekommen von unserem Musikchef, Dani Wüttrich. Er hat gesagt, so, jetzt kommt dann wieder die Zeit, wo wir die Sommerhits einplanen dürfen. Weil von heute weg, in den nächsten Tagen, wird es ja immer wie wärmer und heißer. Und dann kann man da auch wunderbare Sommermusik natürlich spielen, um das Ganze ein bisschen zu unterstützen. Das ist jetzt nicht ein Sommerhit spezifisch, kann man sagen, aber es ist definitiv ein Song, wo es um den Sommer geht. Der heisst nämlich On the Beach. Der Hit von Chris Rea aus dem 86.

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0: 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Es ist 4 Uhr. 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
5: Ich bin Tim Jakob. Guten Montag. An der Fußball-Weltmeisterschaft sorgen fixe Trinkpausen für Kritik. Diese finden nämlich statt, unabhängig wie warm es im Stadion ist. Felix Haltima.
6: Trinkpause hat es schon vor der WM gegeben. Nämlich dann, wenn es für die Spieler zu heiß war. Jetzt sind die Trinkpausen an dieser WM aber fix verankert. Es gibt sie nicht erst ab einer bestimmten Temperaturschwelle. Die Pause dauert auch immer 3 Minuten. Der Weltfußballverband teilt also einen Match neu nicht in 2 Halbzeiten, sondern effektiv in Viertel auf. Und in dieser Pause wird Werbung gespielt, eine zusätzliche Einnahmequelle für die FIFA. Es geht also weniger um die Gesundheit der Spieler, sondern um das Portemonnaie vom Weltfußballverband.
5: Die Genfer Polizei hat nach der Anti-G7-Demonstration von gestern eine erste Bilanz gezogen. Laut RTS wurden 28 Personen in Gewahrsam genommen, 3 weitere vorläufig festgenommen. Laut den Behörden kam es zu mehreren Sachbeschädigungen, darunter zerstörte Bushaltestellen, eingeschlagene Fensterscheiben und ein in Brand gesetztes Auto. An der Demonstration nahmen nach Polizeiangaben rund 20.000 Menschen teil. Für Diskussionen sorgt zudem ein stundenlanger Polizeikessel. Das Kollektiv No G7 und die SP Genf verlangen deshalb eine Aufarbeitung des Einsatzes. Trotz der Niederlage bei der 10-Millionen-Initiative dürfte die SVP von der Abstimmungsdebatte profitiert haben. Laut dem Forschungsinstitut Sotomo stärken Diskussionen über Zuwanderung und Migration die Mobilisierung der Partei. Das zeige sich auch in den kantonalen Wahlen. Seit den eidgenössischen Wahlen 2023 hat die SVP in den kantonalen Parlamenten insgesamt 65 Sitze dazu gewonnen. Die Kantonspolizei Zürich zeigt Dutzende Personen wegen zu lauten Autos an. Unter den insgesamt 57 angezeigten Personen waren auch solche, deren Autos gravierende technische Mängel aufwiesen. 25 Fahrzeuge wurden eingezogen, teilt die Kantonspolizei mit. Die Kontrollen fanden an den letzten beiden Wochenenden im Zürcher Oberland statt. Der Flughafen Zürich nimmt seinen neuen Flughafen in der indischen Großregion Delhi in Betrieb. Der Noida International Airport startete den Passagierbetrieb mit einem ersten Linienflug aus Lucknow, einer Stadt in Nordostindien. Der Flughafen hat eine Kapazität von rund 12 Millionen Passagieren pro Jahr. Später soll die Kapazität auf 70 Millionen Passagiere jährlich steigen, wie der Flughafen Zürich mitteilt. Der Neubau ist das bisher größte Engagement des Flughafens Zürich. Über Tochtergesellschaften betreibt der Flughafen Zürich Flughäfen in Indien, Lateinamerika und der Karibik.
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7: Der SMI ist aktuell bei 13.758 Punkten. Das ist ein Plus von 0,37%. An der Wall Street in New York ist der Dow Jones bei 51.820 Punkten plus 1,24%. Und die Devise, ein Euro wird gehandelt für 92,04 Rappen und der US-Dollar gibt es für 79,25 Rappen.
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7: Die Sonne ist weiterhin präsent, hauptsächlich im Mittelpunkt. Vor allem aber Richtung Alpen, Alpstein, Toggenburg, Schweizer und Glarner Alpen sieht man ein paar Quellwolken. Die Temperaturen dazu sind bei rund 24 Grad. Der Dienstagmorgen startet mit 13 bis 14 Grad. Es wird morgen dichtere Wolken haben, ist aber auch zeitweise sonnig. Es kann Richtung Alpstein morgen für ein paar Regentropfen langen und es gibt am Nachmittag maximal 27 Grad.
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7: Da haben wir eine Gefahrenmeldung von der A4. Tönt ein bisschen speziell, und zwar von Altdorf Richtung Brunnen zwischen der A2 Altdorf und dann der Flühlerstrasse. Es gibt dort in beiden Richtungen Gefahr. Offenbar hat es einen Velofahrer auf der Fahrbahn. Sind Sie vorsichtig in beiden Richtungen A4 Altdorf Richtung Brunnen. Dann haben wir stockenden Verkehr beim Nordring Richtung St. Gallen zwischen dem Limmataler Kreuz und dem Gubristonella A1 St. Gallen Richtung Zürich. Da stockt zwischen dem Brütiseller Kreuz und Zürich Ost und beim Westring in Richtung Basel zwischen Urdorf Süd und dem Limmataler Kreuz auch stockend aktuell. Kommen Sie gut und sicher an Ihr Ziel.
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7: Der Fall gibt es doch schon einige Zeit zu reden. Es geht um den Sohn von der norwegischen Kronprinzessin, der Mette Marit. Der Marius Borg ist verurteilt worden. Was das genau für ein Fall war, um was es genau geht und vor allem, was jetzt auch das Urteil bedeutet. Wir haben es für Sie zusammengefasst. Zuerst gibt es 4 am Stück, zum Beispiel Dire Straits sind dabei, der Zucchero und Beatles machen den Anfang. Schön sind auch Sie bei Radio 1 am Mikrofon begleitet, Linda Gwerder.
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0: Radio 1 am Montagnachmittag, wir haben 20 ab 4. Es ist definitiv so, vor dem Gericht sind wir alle gleich. Und das hat jetzt auch der Sohn von der norwegischen Kronprinzessin Mette Marit zu spüren bekommen. Marius Borg ist heute zu 4 Jahren Gefängnis verurteilt worden. Radio 1 Redaktorin Stefanie Weiss.
1: Ja, gegen den 29-Jährigen sind insgesamt 40 Anklagepunkte erhoben worden. Darunter 4 Vergewaltigungsvorwürfe. Teilweise soll er seine Opfer sogar heimlich dabei gefilmt haben. Weiter hat er wegen häuslicher Gewalt, Verstöße gegen das Kontaktverbot gegen seine Ex-Freundin und auch wegen Drogen- und Verkehrsdelikt vor Gericht müssen. Heute ist er in 34 von 40 Anklagepunkten schuldig gesprochen worden, darunter auch bei 2 Vergewaltigungsvorwürfen.
0: Das heftige Urteil und auch der heftige Fall dürfte für die Kronprinzessin Mette Marit ein weiterer Rückschlag sein.
1: Ja, Mette Marit ist schwer krank, sie braucht eine Lungentransplantation und dazu haben die veröffentlichten Epstein-Akten gezeigt, dass sie früher engen Kontakt mit dem Sexualstraftäter Jeffrey Epstein hatte. Und jetzt ist ihr Sohn, der schon seit dem Februar in Untersuchungshaft ist, als Vergewaltiger verurteilt worden. Weder zum Prozess noch zum Urteil wird die Königsfamilie etwas sagen.
0: Ja, und schon vor dem Urteil war ja klar, aus der Untersuchungshaft kommt er nicht so schnell raus.
1: Der Marius Borg-Heiby hat mehrmals versucht, frei zu kommen. Er wolle bei seinem kranken Mami sein. Erfolg hat er aber keinen gehabt. Das Gericht befürchtet, dass er abhauen könnte oder nochmal etwas bosget. Heute war er nicht im Gericht. Aus gesundheitlichen Gründen war er für das Urteil aus der U-Haft mit einem Video zugeschaltet.
0: Aber für viele Norwegerinnen und Norweger ist diese Strafe zu mild.
1: Auch die Staatsanwaltschaft hat wollen, dass er mindestens 7 Jahre ins Gefängnis muss. Mit 4 Jahren liegt das Urteil deutlich unter diesen Forderungen. Rechtskräftig ist es aber noch nicht. Die Verteidigung hat schon angekündigt, sie wollen das Urteil anfechten.

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0: Fahre in beiden Richtungen, Richtung St. Gallen zwischen dem Limmataler Kreuz und dem Gubrisch-Tunnel, dann Richtung Zürich zwischen der Verzweigung Brüttiselle und Zürich-Ost, weiter Richtung Bern stockt es bei der Einfahrt Spreitenbach und der Verzweigung Birrfeld wegen Verkehrsüberlastung. Dann gehen wir zu der A3 Westring in Richtung Basel. Da im Moment Verkehrsüberlastung und darum stocken zwischen Durdorf Süd und dem Limmataler Kreuz. Und auch von der A4 wird schon Verkehrsüberlastung vermeldet. Und zwar von Winterthur Richtung Schaffhausen, zwischen Winterthur Nord und Henker. Und jetzt ist gerade noch eine neue Meldung reingekommen. Von der Oberlandautobahn, es staut. Von Brüttiselle Richtung Uster her, zwischen Uster Nord und Uster Ost. Gute und eine sichere Fahrt wünsche ich.
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Ende 1983 sieht BBC-Radiomoderator Mike Read die Band mit dem seltsamen Namen zufällig bei ihrem ersten Auftritt in einer BBC-Fernsehsendung. 5 schüchterne junge Männer, die nichts weiter als Entspannung fordern. Nichts Besonderes eigentlich. Read mag das Lied und auch bei seinen Hörern kommt der krachende Partyrhythmus an. Der bekannte Moderator spielt den Song immer wieder, bis der Produzent seiner Sendung im Januar 1984 aufgeregt ins Studio stürmt. Paul Williams' 10-jährige Töchter haben den Videoclip des Songs im Fernsehen gesehen und ihren Vater anschließend mit unangenehmen Fragen bedrängt. Erst jetzt versteht Mike Read, um was es in dem Lied überhaupt geht. Schwulensex. Damit möchte der Star-DJ keinesfalls in Verbindung gebracht werden. Er fürchtet um seinen Ruf und setzt alles daran, dass der Song aus dem Programm der BBC verschwindet. Am 24. Januar 1984 hat er sein Ziel erreicht. Der Song wird von der BBC nicht mehr gespielt. Der Newcomer-Band Frankie Goes to Hollywood kann nichts Besseres passieren. Der entfachte Skandal pusht ihre erste Single ganz nach oben. Relax klettert auf Platz 1 der Charts und macht Mike Read zum Gespött der britischen Medien.

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0: 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Es ist 5 Uhr. 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
6: Guten Abend, ich bin Tim Jakob. An der Fußball-Weltmeisterschaft sorgen fixe Trinkpausen für Kritik. Diese finden nämlich statt, unabhängig wie warm es im Stadion ist. Felix Haltimann.
7: Trinkpause hat es schon vor der WM gegeben. Nämlich dann, wenn es für die Spieler zu heiß war. Jetzt sind Trinkpausen an dieser WM aber fix verankert. Es gibt sie nicht erst ab einer bestimmten Temperaturschwelle. Die Pause dauert auch immer 3 Minuten. Der Weltfußballverband teilt also einen Match neu nicht in 2 Halbzeiten, sondern effektiv in Viertel auf. Und in dieser Pause wird Werbung gespielt, eine zusätzliche Einnahmequelle für die FIFA. Es geht also weniger um die Gesundheit der Spieler, sondern um das Portemonnaie vom Weltfußballverband.
6: Trotz der Niederlage bei der 10-Millionen-Initiative dürfte die SVP von der Abstimmungsdebatte profitiert haben. Laut dem Forschungsinstitut Sotomo stärken Diskussionen über Zuwanderung und Migration die Mobilisierung der Partei. Das zeige sich auch in den kantonalen Wahlen. Seit den eidgenössischen Wahlen 2023 hat die SVP in den kantonalen Parlamenten insgesamt 65 Sitze dazu gewonnen. Die Kantonspolizei Zürich zeigt Dutzende Personen wegen zu lauten Autos an. Unter den insgesamt 57 angezeigten Personen waren auch solche, deren Autos gravierende technische Mängel aufwiesen. 25 Fahrzeuge wurden eingezogen, teilt die Kantonspolizei mit. Die Kontrollen fanden an den letzten beiden Wochenenden im Zürcher Oberland statt. Der Flughafen Zürich nimmt seinen neuen Flughafen in der indischen Großregion Delhi in Betrieb. Der Noida International Airport startete den Passagierbetrieb mit einem ersten Linienflug aus Lucknow, einer Stadt in Nordostindien. Der Flughafen hat eine Kapazität von rund 12 Millionen Passagieren pro Jahr. Später soll die Kapazität auf 70 Millionen Passagiere jährlich steigen, wie der Flughafen Zürich mitteilt. Der Neubau ist das bisher größte Engagement des Flughafens Zürich. Über Tochtergesellschaften betreibt der Flughafen Zürich Flughäfen in Indien, Lateinamerika und der Karibik. Um die Folgen des Massentourismus einzudämmen, schließt Griechenland für Touristen über 250 Strände. An diesen unberührten Stränden sind kommerzielle Nutzung wie Liegestühle, Sonnenschirme oder andere touristische Einrichtungen verboten, berichtet 20 Minuten. Im vergangenen Jahr haben fast 38 Millionen Menschen Griechenland besucht. Das ist mehr als das 3,5-fache der Einwohnerzahl.
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8: An der Börse in Zürich ist der SMI aktuell bei 13.739 Punkten. Das ist ein Plus von 0,23%. An der Wall Street in New York ist der Dow Jones bei 51.828 Punkte plus 1,26% und die Devise, ein Euro wird gehandelt für 92,02 und der US-Dollar gibt es für 79,27.
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8: Peter, wie geht es denn weiter mit unserem Wetter?
9: Der heutige Abend ist meistens sonnig mit ein paar wenigen Schleiern und Quellwolken. Die Temperaturen sind am Abend um 8 Uhr um die 22 Grad. Dazu geht noch ein leichter bis mäßiger Westwind. In der Nacht werden die Wolken langsam ein bisschen häufiger und der Dienstag ist dann wechselnd bewölkt. Die Sonne tut sich etwas schwerer und die Wolken sind ziemlich dicht, vor allem Richtung Bergen zu. Im Alpstein ganz vereinzelt langen es auch für einzelne Regentropfen. Sonst bleibt es trocken und nichtsdestotrotz warm. Zum Aufstehen schon angenehm 13 bis 14 Grad, am Nachmittag dann sommerliche 25 bis 27 Grad, das mit wenig Wind.
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8: Schon ein bisschen losgegangen mit dem Feierabendverkehr, darum auf der A1 in beiden richtigen stockenden Abschnitten, wie man es kennt, wegen Verkehrsüberlastung. Es ist aber nie einen Stau vermeldet. Bei den Stocken tut es auch schon beim Westring Richtung Basel zwischen Durdorf Süd und dem Limmataler Kreuz auf der Oberlandautobahn. Von Brüttisel Richtung Uster hat es schon Stau zwischen Uster Nord und Uster Ost. Ebenfalls im Stau stehen sie auf der Zuckerstrasse zwischen der Kamerstrasse und der Obermühlestrasse in Cham wegen Verkehrsüberlastung und es stockt über den Seedamm in Richtung Rapperswil. Ich wünsche Ihnen allen eine gute Fahrt.
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8: Ein paar Tage ist sie alt, die Fußball-WM 2026. Wir sind hier in der Vorrunde drin und es gibt ein paar Sachen, die neu sind und ganz ehrlich auch ein bisschen irritierend, je nachdem. Zum Beispiel eben die Trinkpause, wo jetzt viel darüber geredet wird, wo offenbar nicht wirklich nur für die Spieler ist, dann hat es relativ viele leere Plätze auf diesen Tribünen und eben mich irritiert auch so ein bisschen die Schiris, die sehen alle aus wie so Kästen, weil sie so Geräte in diesen T-Shirts drin haben, ganz viel Technik mit dabei. Wir fassen auf jeden Fall mal die WM bis zum heutigen Tag für Sie ein bisschen zusammen in dieser halben Stunde. Jetzt gibt es gute Musik, es sind vier aneinander, zum Beispiel ein Hit von Queen dabei, Status Quo und ein Duett gibt es zum Auftakt. Brian Adams zusammen mit der Tina Turner. Der Song heisst It's Only Love. Schön sind Sie bei uns. Am Mikrofon ist Linda Gwerder.

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1: Also an dieser Fußballweltmeisterschaft ist einiges etwas anders. Sie ist einerseits viel grösser, es hat mehr Mannschaften, die da dabei sind. Sie finden da 3 verschiedene Orte statt. Und es gibt dynamische Ticketpreise. Das heisst auch, das Ticket für so einen Match zu schauen, das ist ziemlich teuer. Und bis jetzt kann man auch sagen, bei gewissen Spielen ist das auch sichtbar. Es hat in den Stadien jeweils sehr viele leere Plätze. Und dann gibt es nochmal etwas Neues, nämlich die fixen Trinkpausen. Vielleicht haben Sie das auch schon mitbekommen. Also beim Schweizer Match ja dann sehr auffällig gewesen. Die einen sagen, das unterbricht natürlich das Spiel wahnsinnig fest. Das unterbricht so ein bisschen den Spielflow insgesamt. Und die Trinkpausen sorgen so oder so für Kritik. Sie finden nämlich statt, unabhängig wie warm dass es im Stadion ist. Felix Haldimann.
2: Trinkpause hat es schon vor der WM gegeben. Nämlich dann, wenn es für die Spieler zu heiß war. Jetzt sind die Trinkpausen an dieser WM aber fix verankert. Es gibt sie nicht erst ab einer bestimmten Temperaturschwelle. Die Pause dauert auch immer 3 Minuten. Der Weltfußballverband teilt also einen Match neu nicht in 2 Halbzeiten, sondern effektiv in Viertel auf. Und in dieser Pause wird Werbung gespielt, eine zusätzliche Einnahmequelle für die FIFA. Es geht also weniger um die Gesundheit der Spieler, sondern um das Portemonnaie vom Weltfußballverband.
1: Das scheint ja doch öfters mal der Fall zu sein bei dieser Fußball-Weltmeisterschaft 2026. Was es auch sonst noch alles Neues dabei hat, kann man fast nicht zusammenfassen. Es gibt zum Beispiel sehr viele technische Gadgets, die neu sind. Eins von denen, oder zumindest ein Teil davon, sieht man aber relativ gut. Und auch dann, wenn man den Schiedsrichter ein bisschen genauer anschaut. Der Schiri hat relativ breite Schultern, rein optisch sieht es zumindest so aus. Er hat aber in seinem T-Shirt einfach unglaublich viel Technik, die er mittlerweile mit sich führt und sieht darum doch sehr massig aus auf diesen Fußballplätzen. Also vieles ist neu. Wir sind gespannt, wie es weitergeht mit dieser WM und hoffen natürlich, dass es gut oder sagen wir noch ein bisschen besser läuft für unsere Schweizer Nazi.
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15: Der heutige Abend, der ist weiterhin meistens sonnig, vor allem Richtung Alpen im Alpstein, Toggenburg, Schweizer und Glarner Alpen sieht man ein paar Quellwolken. Es ist immer noch angenehm warm, auch am Abend um 8 Uhr noch 22 Grad. Dann zum Aufstehen am Morgen gibt es 13 bis 14 Grad. Der Dienstagmorgen bringt aber ein bisschen dichtere Wolkenfelder. Es gibt nur zeitweise Sonne, Richtung Alpstein sogar zum Teil ein paar Regentropfen nicht. Der Dienstagmorgen bringt aber ein bisschen dichtere Wolkenfelder. Es gibt nur zeitweise Sonne, Richtung Alpstein sogar zum Teil ein paar

0: Nicht wegen Verkehrsüberlastung hat es, wie immer im Feierabendverkehr auf der A1, in beiden Richtungen aktuell keinen längeren Stau vermelden. Das stockt auch auf der A3, ebenfalls in beiden Richtungen. Ein Stau gibt es auf der A14, und zwar bei der Verzweigung Plegi Richtung Sihlbrugg, Höhe Bar. Dort hat es Stau wegen Verkehrsüberlastung in der Ausfahrt. Ein bisschen mehr Geduld braucht man auch auf der Oberlandautobahn von Brüttisellen her Richtung Uster. Man steht zwischen Uster Nord und Uster Ost. Dann haben wir stockenden Verkehr über den Seedamm Richtung Rapperswil. Und in Bülach bei der Straße zwischen Passersdorf und Kloten hat es aktuell ebenfalls Stau. Ich wünsche eine gute Fahrt.
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2: Heute mit Markus Diemeyer, Chefredakteur der Handelszeitung, und wir schauen mit dir nochmal auf den gestrigen Abstimmungssonntag.
3: Ja, die ganze Welt hat am gestrigen Sonntag auf die Abstimmung bei uns geschaut. Und jetzt ist sie entschieden. Die Begrenzung von der Schweizer Bevölkerung auf 10 Millionen ist abgelehnt worden. Sorge, wo die Initiative angetrieben hat, ist meiner Ansicht nach berechtigt. Trotzdem habe ich die konkrete Absicht für falsch gehalten. Was bedeutet das Resultat, wofür steht es und wofür steht es nicht? Für mich steht das Ergebnis dafür, dass die Mehrheit der Schweizer Bevölkerung wenig davon hält, eine fixe Beschränkung auf die zufällige Zahl von 10 Millionen einzuführen. Wir können uns dringend benötigte Arbeits- und Fachkräfte nicht wegen einer sättigen Zahl verschliessen. Schon gar nicht bei einer alternden und schrumpfenden einheimischen Bevölkerung. Für mich spricht das Nein auch dafür, dass sich Probleme um die Zuwanderung mit dieser Initiative gar nicht hätten lösen lassen. Nicht jede Zuwanderung ist gleich und lässt sich deshalb auch nicht mit einer fixen Zahl erfassen. Und mit der 10-Millionen-Fixierung hätten uns wieder der Exzess droht, den wir von der alten Kontingenzsteuerung kennen, wo Bürokraten entschieden haben, wer für welchen Job ein Recht auf Zuwanderung hat. Und viele Probleme, etwa die Wohnungsknappheit, haben nicht nur mit der Zuwanderung zu tun, sondern auch mit immer mehr Regulierungen und Beschränkungen. Das sind hausgemachte Probleme. Doch das Abstimmungsresultat steht meiner Ansicht nach klar nicht für die Einschätzung, dass jede Zuwanderung willkommen oder unproblematisch ist. Eine völlig ungestörte Zuwanderung stellt das Land vor Probleme. Sie überlastet die Infrastruktur immer mehr, sie sorgt für Spannungen und hat zur Folge, dass sich Menschen im eigenen Umfeld immer fremder fühlen. Fachkräfte und alle, die da konstruktiv und durch eigene Leistung mittun wollen und unsere Regeln achten und hochhalten, sollte man zudem nicht in den gleichen Topf werfen mit verhältnismäßig wenigen, die das nicht wollen und die in den Kriminalitätsstatistiken überrepräsentiert sind und für Sicherheitsbedenken sorgen. Im Umgang mit dieser Gruppe versagt Politik und das färbt auf die ganze Zuwanderungsdebatte ab. Daran ändert das Abstimmungsresultat nichts. Auch ist das Abstimmungsresultat kein vorzeitiges Ja zu den Verträgen mit der Europäischen Union. Um wesentliche Aspekte von diesen Verträgen ist es in der Abstimmung ja gar nicht gegangen. Vor allem nicht um die institutionellen Fragen. Also darum, wie stark die direkte Demokratie bei uns durchs Abkommen eingeschränkt würde. Dass wir über Zuwanderung haben können abstimmen, zeugt vom Vorteil von unserem System. Dass die ganze Welt die Abstimmung mit dieser Aufmerksamkeit verfolgt hat, liegt vor allem daran, dass das Migrationsthema in vielen Ländern Menschen stark beschäftigt. Aber sie können nicht dazu mitbestimmen.
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8: Guten Abend, ich bin Tim Jakob. Viele Schweizerinnen und Schweizer unterschätzen ihr Risiko für schwere Krankheiten. Das zeigt die Health Forecast Studie. Besonders ausgeprägt ist dies bei Diabetes und Demenz. Nur ein kleiner Teil der Befragten geht davon aus, stärker gefährdet zu sein als Gleichaltrige. Auch bei Krebs- und Herz-Kreislauf-Erkrankungen sehen viele ihr Risiko tiefer, als die Studienautoren erwarten würden. Für die Untersuchung wurden rund 2500 Personen in der ganzen Schweiz befragt. Der US-Präsident ist in der Schweiz gelandet. Donald Trump ist am Flughafen Genf angekommen und weiter nach Evian gereist. Trump war nur kurz auf dem Rollfeld und stieg anschließend in einen US-Marine-Helikopter ein und flog zum Ort des G7-Treffens auf der französischen Seite des Genfersees. Frankreich hat ein Abkommen zur Aufteilung möglicher Schäden rund um den G7-Gipfel abgelehnt. Bundesrat Ignacio Cassis sagte im Nationalrat, die Schweiz habe eine Vereinbarung zur Aufteilung allfälliger Schäden vorgeschlagen. Frankreich habe dies abgelehnt. Die französischen Behörden argumentieren, ein solches Abkommen könnte in der Öffentlichkeit als Zeichen verstanden werden, dass man mit Gewalt rechne. Seniorenorganisationen fordern einen besseren Schutz vor Altersdiskriminierung. Sie haben dem Bund und dem Parlament passend zum Internationalen Tag gegen Misshandlung eine Petition mit über 24.000 Unterschriften übergeben. Laut dem Dachverband der Seniorenorganisationen zeigen sich Benachteiligungen älterer Menschen unter anderem auf dem Arbeitsmarkt, bei der Wohnungssuche, im Versicherungswesen und im Gesundheitsbereich. Der Iran könnte künftig Gebühren für die Durchfahrt der Straße von Hormuz verlangen. Das berichtet die iranische Nachrichtenagentur Tasnim. Demnach sollen Schiffe nach einer Übergangsfrist von 60 Tagen für die Nutzung der wichtigen Handelsroute bezahlen. Eine offizielle Bestätigung dafür gibt es bisher nicht. Marcel Koller hat mit dem Start der Saisonvorbereitung seine Arbeit als Cheftrainer beim FC Zürich aufgenommen. Nachdem Koller eigentlich für seinen Ruhestand in die Schweiz zurückgekehrt war, verspüre er nun nochmals Energie für dieses weitere Kapitel beim FCZ. Das erste Training mit der Mannschaft habe ihm gefallen, so Koller.
9: Vom Engagement, was sie schon gezeigt haben, wie sie zugelassen haben, wie sie versucht haben, das schon umzusetzen, was wir ihnen vorgegeben haben. Und das ist jetzt natürlich auch die Aufgabe in den nächsten Tagen, nächsten Wochen, das zu intensivieren und noch besser zu machen.
8: Zu seiner langen Vergangenheit beim FCZ-Rivalen GC sagte Koller, er sei keine GC-Legende, er sei einfach Zürcher. Mit dem FCZ sei das Ziel klar, eine Saison wie die letzte soll es nicht geben.
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10: Der SMI in Zürich hat geschlossen bei 13.717 Punkten. Das ist ein kleines Plus von 0,07%. An der Wall Street in New York ist der Dow Jones bei 51.912 Punkten plus 1,42%. Und die Devise, ein Euro wird gehandelt für 92,06 und der US-Dollar für 79,38.
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11: Der heutige Abend ist meistens sonnig mit ein paar wenigen Schleiern und Quellwolken. Die Temperaturen sind am Abend um 8 Uhr um die 22 Grad. Dazu geht noch ein leichter bis mäßiger Westwind. In der Nacht werden die Wolken langsam ein bisschen häufiger und der Dienstag ist dann wechselnd bewölkt. Die Sonne tut sich ein bisschen schwerer und die Wolken sind ziemlich dicht, vor allem Richtung Berge zu. Im Alpstein ganz vereinzelt langt es auch für einzelne Regentropfen. Sonst bleibt es trocken und nichtsdestotrotz warm. Zum Aufstehen schon angenehm 13 bis 14 Grad, am Nachmittag dann sommerliche 25 bis 27 Grad, das mit wenig Wind.
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10: Beim Westring, und zwar Basel Richtung Chur, hat es zwischen dem Limmataler Kreuz und dem Eschertunnel Stau. Es hat einen Unfall gegeben. Der linke Fahrstreifen ist dort gesperrt. Und nochmal eine Unfallmeldung haben wir von der A15. Verzweigung Reichenburg Richtung Hiwil zwischen Jona und Rapperswil hat es Stau nach einem Unfall. Der Zeitverlust beträgt etwa 10 Minuten. Weitere stockende Abschnitte haben wir auf der A1 in beiden Richtungen. Ihnen eine Staumeldung. Wir haben aber auf der Oberlandautobahn von Brütisellen Richtung Oster immer noch Stau zwischen Oster Nord und Oster Ost. Und eben jetzt auch A15 Hiwil Richtung Verzweigung Reichenburg zwischen Dürnten und Jona wegen dem Unfall auch schon ein Stau. Stocken tut es über den Sedam Richtung Rapperswil. Und dann hat es noch in Dietiken bei der Birmensdorfer Straße zwischen Urdorf und Wittikon Stau und Bülach zwischen Bassersdorf und Kloten. Auch die brauchen Sie Geduld. Kommen Sie gut an Ihr Ziel. Und jetzt wünsche ich Ihnen gute Unterhaltung hier bei Radio 1 mit Roger gegen Markus.
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12: Roger gegen Markus an dem Montag mit nur zwei Themen. Klar, das Resultat bei der 10-Millionen-Abstimmung und Deal Iran-USA. Was heisst das? Was weiss man, was nicht? Die kann ich ja gratulieren und kondolieren gleichzeitig. Kondolieren, dass die SVP und du mit eurer Kampagne so deutlich gescheitert sind. Oder die gratulieren, dass deine jüngste Prognose für einmal gestimmt hat, dass es eben so rauskommt. Und ich glaube, du müsstest mehr gegen die SVP wetten.
13: Nein, aber die Befriedigung ist natürlich sehr gross. endlich mal eine Prognose, die stimmt.
12: Eben.
13: Nein, das habe ich jetzt richtig gespürt. Wobei, ich gebe alles zu, so deutlich habe ich es nicht gedacht. Ich finde, es ist viel deutlicher, was man hätte können erwarten. Die Umfragen haben das so gezeigt, aber irgendwo habe ich denen nicht getraut. Nein, von dem her, es ist ein deutliches Ergebnis. Und in dem Sinn, dort, was das Ergebnis betrifft, dort halten sich die Enttäuschung in Grenzen.
12: Also, du hast ja gesagt, das zeigt, wie stark die SVP ist mit 45%. In deinem Memo hast du das geschrieben, ist natürlich grotesk. Abstimmungen zeigen nie die Stärke von einer Partei, das weißt du ja genau. Zum Beispiel die JUSO mit ihrer Initiative zur Kapitalgewinnbesteuerung haben 36% gemacht an der Urne und die JUSO haben nie 36%. Das sind zwei völlig verschiedene Sachen.
13: Nein, warum? Das stimmt nicht. Das stimmt nicht. Nein, das stimmt nicht, weil Immigration ist natürlich ein Alleinstellungsmerkmal von der SVP. Das ist bei der JUSO nicht der Fall. Dort hast du nur die Grünen, die den gleichen Unsinn erzählen. Du hast teilweise die SP, die den gleichen Unsinn erzählt. Kannst du nicht so vergleichen. Ich bin völlig einverstanden, du hast recht. Abstimmungen und Wahlen sind etwas anderes. Das stimmt, das sieht man immer in der Schweiz. Aber bei der Migration ist es meiner Meinung nach ein spezielles Thema, weil die SVP so allein mit so einem wichtigen Thema steht.
12: Also, aber die Situation ist ja eigentlich schon über 50 Jahre alt. Die erste Überfremdungsinitiative ist von James Schwarzenbach. Er ist allein gewesen, ohne eine Partei. Und wie viel Prozent Ja-Stimmen hat er gemacht?
13: Ja, einmal ist es fast 46, 47.
12: Genau, gewesen, gleich viel. Ist viel wie gewesen. Jetzt die offenbar so starke SVP.
13: Ja, aber es ist natürlich ein völliger Unterschied, weil die Republikaner sind erstens keine traditionelle Partei in der Schweiz. Zweitens ist das alles nur Schwarzenbach gewesen. Er hat sonst fast keine Leute gehabt. Und die SVP, ich meine, erstens eine alte Partei und seit 30 Jahren im Aufstieg jetzt mit deutlichem Abstand die stärkste Partei, praktisch bald in allen Deutsch-Schweizer Kantonen. Also von dem her, das ist eine andere Währung.
12: Also, 45 zu 55%, du hast gesagt, ist deutlicher, sogar noch deutlicher gewesen als Prognose. Und auch keine Stände mehr. Und da frage ich dich jetzt, was tut dir eigentlich mehr weh, die 45% oder dass die meisten Stände eben doch Nein gestimmt haben?
13: Also erstens mal muss ich jetzt einfach betonen, es tut mir gar nichts weh. Ich hätte lieber gehabt, es wäre ein knapper Entscheid, ein knappes Nein zum Beispiel, hätte ich das Beste gefunden, weil es wichtig ist, dass Politiker und Behörden merken, das geht so nicht weiter. 45% ist immer noch ein grosses Ergebnis. Stände mehr interessiert mich gar nicht. Das ist jetzt da überhaupt nicht wichtig gewesen. Dass ein paar kleine Kantone, ja, was heisst ein paar kleine Kantone? Es ist ja vor allem Zug, wo man ja gewusst hat, dass Zug anders stimmt. Nein, das ist nicht
12: Luzern.
13: Luzern ist kein kleiner Kanton.
12: Nein, aber Innerschweizer Kanton.
13: Nein, aber Luzern ist natürlich gespalten. Die Stadt ist eher rot-grün und das Hinterland ist eher konservativ. Nein, gleichzeitig hast du Aargau, wo der drittgrößte Kanton ist von der Schweiz, der ein Jahr hat. Also, nein, es ist klar, entscheidend ist natürlich Romandie gewesen. Dort bin ich sehr ratlos. Nimmt mich Wunder, warum die so komisch stimmen in dieser Frage. Und die Städte, aber die Städte sind verloren. Über die müssen wir nicht reden.
12: Also über die müssen wir natürlich reden. Aber zuerst noch mal trotzdem über das Stände mehr, weil es hat 55% Nein gebraucht, um ein knappes Nein dann auch beim Stände mehr anzubringen. Und das heisst also, wenn man jetzt schaut auf die bilateralen drei, der Kampf um Stände mehr Ja oder Nein, ob das dann soll gelten, das ist ganz wichtig. Der könnte dann auch noch 54% Ja stimmen und würde trotzdem wegen dem Stände mehr verlieren, wenn das auch noch gelten würde. Also der Fight, der jetzt Ja steht im Parlament, ist ganz ein entscheidender.
13: Ja gut, aber du denkst jetzt da nicht mehr taktisch, aber ich denke da institutionell, und institutionell ist völlig klar.
12: Nein, ist nicht klar.
13: So einen wichtigen Entscheid muss vorgelegt werden. Ist denn mal, es ist völlig klar, und alle Juristen, die viel, viel intelligenter sind als du und ich, sagen das auch.
12: Das
13: nein, es ist
12: nicht
13: völlig klar.
12: Und
13: es ist völlig
12: sind,
13: klar. Die Dummen, sondern die, die euroturbomässig drauf sind, die sagen das Gegenteil. Ist völlig klar. Und hätten die Leute, die Rahmenverträge so gut finden, gute Argumente, müssen jetzt gar keine Angst haben vor dem Ständen mehr, dass sie so viele taktische Schlaumeiereien veranstaltet, um das wegzubringen, das Stände mehr sagt alles. Aber die Rahmenverträge, Entschuldigung, sie sind sowieso chancenlos.
12: Also, das ist jetzt natürlich ganz anders, weil es hat sich gezeigt, dass eben die Leute wollen, mit Europa in Kontakt bleiben. Das Argument, eben, dass das zu einem Bruch könnte führen mit der EU, wenn Personenfreizügigkeit weg ist, hat gezogen. Und welches Argument hat nicht gezogen oder nicht richtig gezogen? Also, wenn man schaut, man hat ja einen Graben. Land war ja eher für ein Ja gewesen, dort, wo es wenig Fremde hat, dort, wo es wenig dichten Stress hat, wo wenig irgendwie von diesen Problemen sind, wo die SVP im Vordergrund gestellt hat. Das war also ein Phantomschmerz gewesen. Und in der Stadt, wo das alles stattfindet, dort hat man ja, Nein gestimmt. Also das ist doch eigentlich etwas, wo die müsste zu denken geben, Markus.
13: Nein, das ist ja nichts Neues. Kernstädte sind rot-grün versucht.
12: Ja,
13: dort hast du Akademiker, die vom Staat leben und nichts mehr anderes zu tun haben.
12: Hör doch auf!
13: Als jede Ideologie. Darf ich meine Meinung haben über die Stadt?
12: Ja, aber du musst nicht immer verunglimpfen.
13: Du bist doch nicht ein Städter.
12: Aber du musst doch nicht verunglimpfen.
13: Wieso? Ich darf
12: die,
13: die
12: anderen Meinung sind.
13: Die, die in der Stadt wohnen, verunglimpfen die ganze Zeit die Leute, die auf dem Land wohnen. Ich meine, auch da, wo du sagst, eine Unterstellung. Der entscheidende Punkt ist die Agglomeration. Bei der Agglomeration ist es total knapp. Die sind viel mehr betroffen von den Ausländern als die verwöhnten Akademiker in der Stadt, wo praktisch gar keine Ausländer mehr sind, wo einfache Leute sind. Das ist ja der entscheidende Punkt. Du hast in der Stadt Ausländer, die alles Oberschichtsangehörige sind. Aber der Punkt ist der, die Zuwanderungsfrage, das sieht man auch in Europa, ist schon lange ein Klassenkampf worden von oben, wo die Oberschicht, die überhaupt nicht betroffen ist von den negativen Folgen von dieser Zuwanderung, den anderen, den einfachen Leuten diktiert, komm, ist doch kein Problem, wenn dein Kind nachher mit 15 Afghanen in die Schule geht. Ist doch, tu doch nicht so blöd. Wir haben da auch Amerikaner und das ist nicht so schlimm.
12: Also, das ist also völlig ein Unsinn, weil eben die Gebiete, wo die Ausländer nicht sind, wo eben die 15 Afghanen, die es übrigens auch sonst niemand gibt, ganz sicher nicht sind. Die haben ja da zugestimmt. Das ist ganz falsch, was du sagst.
13: Was ist denn mit der Agglomeration? Was ist denn? Dort ist genau 50-50 praktisch.
12: Also,
13: die Agglomeration ist viel mehr betroffen als die Stadt Zürich, wo nur noch rot-grüne Akademiker hockt.
12: Nur noch rot-grüne Akademiker. Also der ganze Kanton Zürich hat das mit 60% hat das verworfen.
13: Wegen zwei Städte, wegen Winterthur und Zürich.
12: Ja,
13: wenn die würdest wegzählen, wäre der Mehrheitsverhältnis anders.
12: Also dort, wo die Probleme angeblich am grössten sind.
13: Nein, die sind in der Agglomeration, in Schlieren sind sie am grössten. Und schau mal, wie Schlieren gestimmt hat. Nein, Roger, es ist doch nicht so, dass die Roten... Das ist doch gleich wie in Manhattan. Manhattan, da leben nur noch privilegierte Linke und die haben es sehr wohl, sie dürfen sich gut fühlen, sie können von Zuwanderung schwadronieren, haben selber mit den negativen Folgen nicht zu kämpfen. Das ist doch ganz ein einfacher Punkt und die Agglomeration, dort wo die Probleme gross sind, dort ist die Meinung sehr gespalten.
12: Und im Land, warum tut man im Land dem so zustimmen, wo die Probleme ganz sicher am kleinsten sind? Nein, sie sind gross dort, wo Abwanderung herrscht. In diesen Gebieten, wo zum Teil sich entvölkern, in den Berggebieten etc., gewisse Gemeinden, wo die Schulen zugehen müssen, wo die Post zugehen müssen.
13: Du willst auffüllen mit Afghanen, das will doch niemand. Das ist doch der Punkt.
12: Aber nicht auffüllen. Aber dort ist kein Problem mit Einwanderung.
13: Das stimmt doch nicht. Wenn du in einem Gebiet lebst, wo du findest, ja, da ist es immer noch gut, und nachher gehst du auf Zürich und siehst, ja, nein, das will ich so nicht. Ist doch logisch, dass du so stimmst und dass du sagst, nein. Zweitens ist klar, das sind konservative Leute, die auch zu einem grossen Teil noch an die Schweiz glauben und das Gefühl haben, unsere Institutionen haben zum Beispiel auch damit zu tun, dass die Leute wissen, wie man mit denen umgeht. Und ich bin ja total für Zuwanderung, aber das Ausmaß ist zu viel und es wird auch unsere Institutionen kaputt machen, weil wir brauchen genug Leute, die verstehen, wie direkte Demokratie funktioniert. Und das kannst du leider von Afghanen und Syrer und Algerier und Marokkaner nicht erwarten.
12: Also, das ist wieder die Angstkampagne. Die meisten Einwanderer, die wir haben in der Schweiz, sind Leute aus der EU. Und warum haben wir so viele in der Schweiz? Weil wir keine Sprachgrenze haben. Gegenüber Deutschland nicht, gegenüber Österreich nicht, gegen Italien nicht, gegen Frankreich. Darum können wir die viel leichter integrieren oder reinholen. Und darum haben wir da viel mehr als beispielsweise Dänemark, wo es so eine Sprachgrenze gibt.
13: Absolut richtig. Und das ist einer der wichtigen Punkte, den ich auch immer finde, sollten unsere Diplomaten endlich Brüssel klar machen, dass wir ein Sonderfall sind und deswegen Sonderbedingungen brauchen in der Personenfreizügigkeit. Hast du vollkommen recht, Sprache ist entscheidend. Ist übrigens früher auch der Grund gewesen, warum England, wo es noch Mitglied war in der EU, auch am meisten Zuwanderung gehabt hat. Weil alle wollen Englisch lernen, ist ja klar. Aber noch schnell etwas anderes. Richtig ist, klar, kommen die grosse Mehrheit der Zuwanderer kommen aus den Ländern, die du gesagt hast, nämlich aus unseren Nachbarländern. Und das ist auch nicht das grosse Problem.
12: Also.
13: Über das reden die Leute nicht. Aber wir haben über 500.000 Leute, die über den Asylprozess gekommen sind, nämlich Algerier, Afghanen, Syrer, Türker, Algerier, Marokkaner, die uns das Leben schwer machen und alle Leute, die auf Deutschland gehen oder Frankreich und sehen, was für Probleme das dort jetzt hast mit den muslimischen Einwanderern. Und ich rede nur über die. Die wissen, wir brauchen einen Stopp in der Asylpolitik. Und um da wäre es eigentlich gestern gegangen. Es geht nicht um die Zuwanderer, die uns kein Problem machen und uns nützen. Die sind ja gut und die sind willkommen.
12: Nein, das ist einfach Lug und Trug. Man hat wählen, die Personenfreizügigkeit killen. Das Verhältnis mit der EU killen, das ist der Hintergrund gewesen. Und die Asylsuchenden machen weniger als 10%
13: halbe Million.
12: Von den Zuwanderern.
13: Nein, das ist Propaganda. Es ist über 500.000 Leute sind vorläufig aufgenommen, Roger. über eine halbe Million. Ein Sim-Muslim, wo nachher Juden jagt. Das wollen wir nicht. Wir wollen es nicht, Roger. Und das ist der Punkt.
12: Also, da ist er immer noch im Kampfmodus, obwohl er jetzt wirklich gemerkt hat, dass er da damit eigentlich nicht durchkommt, auch nicht mit solchen Gräuelpropaganda, wie wir da hören. Der Bundesrat Janz ist immer lächerlich gemacht worden, auch von dir. Der hat unglaublich reagiert, hat sich also wirklich ins Fenster gestellt und hat gesagt, jawohl, und hat auch übertrieben und so weiter und so fort. Michael Herrmann, der Politologe, sagt, er ist einer von den Siegern. Das muss dir wehtun, oder?
13: Nein, es tut mir überhaupt nicht weh. Also auch ich weiss, wie direkte Demokratie funktioniert.
12: Ehrlich?
13: Und du siehst mich heute
12: bei
13: bester Laune. Nein, also, Entschuldigung, also das finde ich zumutig. Du hättest wahrscheinlich ein bisschen hässiger reagiert, wenn wichtige Abstimmungen anders laufen. Nein, also, mit dem habe ich kein Problem. Und der Beat Janz, der darf jetzt seinen Sieg geniessen. Ich glaube nicht, dass er ausschlaggebend war, weil die Linken hast gar nicht müssen überzeugen. Und er kommt in der bürgerlichen Mitte nicht an. Entscheidend, das sieht man auch bei der Nachbefragung, die der Tagesanzeiger gebracht hat, entscheidend war, dass FDP und Mitte-Leute ihre Meinung geändert haben in den letzten paar Wochen. Und da muss ich sagen, das liegt an der Kampagne, die Economy Suisse gemacht hat, die offensichtlich gut war, die effektiv war, das muss ich anerkennen. Die war gut. Ich glaube, das wichtigste Plakat war der alte Mann oder ist es eine Frau, die keine Pflegerin oder keinen Pfleger mehr hat. Das hat den Leuten am meisten Eindruck gemacht.
12: Also, das Thema hat die Schweiz elektrisiert, die Welt elektrisiert, bis zu der New York Times. Überall ist darüber berichtet worden im Vorfeld. Dann gestern am Viertel ab 12 Uhr, wie ein Souffle ist das zusammengefallen, innerhalb von wenigen Sekunden, hat geheißen, wird klar abgelehnt, erste Hochrechnung. Rechnung haben das klar bewiesen. Wir haben wieder einmal zum x-ten Mal eine SVP-Ausländerinitiative überstanden. Und die nächste kommt bestimmt, wer weiss, die Ressentiment, wie wir es jetzt vorher bei dir gehört haben, werden weiter geschürt und man wird weiter polarisieren, um auf die Art und Weise dann auch die Wahlen gewinnen.
13: Ja gut, das ist alles umgekehrt. Erstens, Ressentiment, ich tue nicht Ressentiment.
12: Ja.
13: Stiften, sondern ich tue dich erinnern, dass in Winterthur ein Islamist einfach Passanten absticht. Ist das die Schweiz? Ist das normal? Nein, ist nicht normal. Und wenn du nicht endlich anerkennst, Roger, dass wir ein Problem haben mit der muslimischen Einwanderung, dann kann ich dir nicht mehr helfen. Jeder Muslim ist heute leider, wenn es ein junger Mann ist, potenziell einer, der Islamist wird. Und wenn er Islamist wird, gute Nacht. Und das ist ein Problem. Und das liegt nur an der Asylpolitik, wo übrigens der Beat Janz verschlampert, warum wir das Problem haben. Zweitens, wegen der Wahlen.
12: Schau
13: die Statistik an von Mario Fehr, die du auch gut kennst, der sogar befreundet
12: aber
13: ist mit dir.
12: Schau
13: doch die Statistik an. Vier Nationalitäten sind verantwortlich für etwa 80% der schweren Verbrechen im Kanton Zürich. Afghanistan, Ukraine, Algerien und Marokko. Hör doch auf, das ist doch nicht Gräuelpropaganda, das ist Statistik. Und wenn du weiter so das ignorierst, dann wird das immer schlimmer. Und noch schnell weg der Wahlen. Das ist der Grund, warum die SVP wird die Wahlen gewinnen. Weil genau, und ich bedauere das, ich will nicht, dass die SVP so stark wird. Ich will, dass die FDP und die Mitte so stark sind. Weil wenn die bürgerliche Schweiz weiterhin in so wichtigen Fragen gespalten bleibt, dann werden die Rot-Grünen am Schluss das Land zerstören, ruinieren, in Abgrund bringen, wie Frankreich so kaputt ist, wie Deutschland kaputt ist und wie England kaputt ist.
12: Also, man hat die Untergangsszenarien im Vorfeld gehört, haben dann nicht so funktioniert, wie man gehofft hat. Und jetzt hören wir es hinterher. Man muss noch sagen, eben die kriminellen Leute, und wo da in die Statistik kommen, sind vor allem Asyltouristen, vor allem aus dem Maghreb. Und die sollte man und will man ausschaffen, ist aber nicht ganz so einfach in der heutigen Welt. Und ich glaube, dass da noch zusätzliche Massnahmen nötig sind und dass das auch passieren wird. Also, reden wir über das Iran-Abkommen. Gestern Abend spät verkündet. Der genaue Inhalt ist nicht bekannt. Man weiss noch, was der Donald Trump verkündet. Also ist Vorsicht, das Ganze, was angebracht ist in diesem Zusammenhang. Ausgangspunkt, gehen wir noch mal zurück. Keine Atomwaffen mehr im Iran. Auslieferung vom atomaren Material, das man hat, 60% angereichert. Die ballistischen Raketen zerstören. Du hast dann gesagt, unbedingt ein westlich orientiertes Regime. Der Trump hat am iranischen Volk versprochen, help is on its way. Und der Netanyahu hat gesagt, ganz klar, das Regime von diesen Mullahs sind weg. Stehen wir jetzt besser da heute?
13: Ja, das stimmt. Wir stehen todsicher besser da, weil etwa 3/4 von der ganzen militärischen Schlagkraft von Iran ist zerstört. Und zwar für längere Zeit. Das wird Milliarden, mehrere Hunderte von Milliarden kosten, das wieder aufzubauen. Da stehen wir auf jeden Fall besser da. Der Krieg war nötig, der Krieg war gut. Was aber der Donald Trump jetzt gemacht hat, ist lächerlich. Es ist daneben, es ist grauenhaft. Es ist einer der grössten Fehler, den er je gemacht hat als Präsident. Ich hoffe immer noch, dass das Abkommen am Schluss gleich noch scheitert, weil der Iran dumm genug ist und das lässt scheitern. Es ist für den Iran zurzeit ein Vorteil. Sie kommen wieder Geld über, sie kommen die Blockade weg über, wo ganz wichtig war. Ich finde, es ist eine riesen Enttäuschung für mich, es ist ein riesen Fehler. Es wird Israel vor den Bus geworfen, das ist dann auch noch ein wichtiger Aspekt. Aber Donald Trump hat versagt und jetzt schauen wir mal, wie es
12: aber warum hat er dann versagt? Seiner Meinung nach, er sagt, wir haben das stärkste Militär von der Welt.
13: Weil er ungeduldig ist.
12: Er hat genau das gesagt wie du. Wir zerstören ihr Material, die sind kaputt am Boden, haben keine Flugwaffen mehr, kein Radar mehr, keine Marine mehr. Warum hat er das jetzt gemacht?
13: Weil er nicht Geduld hat, die nötig ist. Er hat gemeint, das gehe viel schneller. Hat es ja immer so gesagt und das ist auch immer unnötig gewesen, dass er da immer so rumplodert. Er hat sowieso viel zu viel plodert. Er ist ein unglaublicher Plodderer geworden, seit das der Iran ist. Ich finde auch, man kann ihn nicht mehr ernst nehmen, wenn er das Gefühl hat, das ist jetzt wirklich schaurige Verhandlungskunst gewesen, die er da hingelegt hat. Er hat die Iraner ständig gestärkt, indem er gesagt hat, das kommt dann gerade ein Abschluss. Und er hat praktisch jede Drohung, die er gemacht hat, nicht umgesetzt. Ich meine, wie hat er das Gefühl, dass andere Länder sich noch in Acht nehmen? Nein, ich muss sagen, das ist auf der ganzen Linie ein Versagen, ein Sonderversagen. Nachher hat er jetzt 60 Tage Zeit, um das Nuklearprogramm wegzubringen. Wenn er das nicht wegbringt, dann ist es noch verrückter, dann ist es noch peinlicher. Er hat wahrscheinlich auch die Wiederwahl von Netanyahu untergraben. Da wirst du wahrscheinlich gut finden. Also es wird auch in Israel extrem unstabil. Nein, es ist ein Misserfolg.
12: Aber nochmal, also Markus, warum denn der Misserfolg? Du hast ja gesagt, in 60 Tagen soll das Atomproblem gelöst werden. Wie gross würdest du die Wahrscheinlichkeit einschätzen, dass das passiert innerhalb von 60 Tagen?
13: Ja, ich bin null. Nein, null würde ich nicht sagen. Nein, ich nicht. Es kommt jetzt darauf an, wie der Iran sich verhält. Das Gute am Iran ist, dass er zurzeit so dezentral ist und so vom Machtkampf im Regime durchzogen ist, dass sie es durchaus für möglich halten, dass sie zum Beispiel jetzt die Straße von Hormuz eben zwar auftönen, aber dann gibt es gleich wieder Zwischenfälle. Das kann alles sein, dass die Amerikaner fast gezwungen werden, dass sie sagen, komm, es geht so nicht weiter. Aber das habe ich jetzt auch schon ein paar Mal gehofft. Es kann so durchaus ganz schlecht rauskommen, dass nämlich das Nuklearprogramm nicht weggeht und dass der Trump auch wieder irgendeinen Pseudo-Sieg verkünden und das Gefühl hat, so gewinnen die Zwischenwahlen, was ich glaube, ist ein Riesenfehler, wird er nicht. Und die Weltwirtschaft, wo er das Gefühl hat, das sei jetzt ganz, ganz schlimm gewesen. Ja, da hat er meiner Meinung nach viel zu früh Geduld verloren.
12: Also, ich glaube, es ist ganz anders. Der Krieg war von Anfang an ein Fehler gewesen, habe ich in dieser Sendung x-mal gesagt. Du hast eben gehofft, dass wir alles lösen. Nein, wir stehen schlechter da als am 27. Februar, am Tag vor Kriegsanfang. Das mit der Straße von Hormuz, die soll aufgehen, die ist jetzt noch vermint. Und die Iraner haben schon gesagt, nach diesen 60 Tagen werden wir dann Zoll fordern. Die werden also nicht frei werden. Und was haben die Iraner gelernt? Sie sind jetzt zweimal angegriffen worden, von Israel und Amerika. Und sie wissen, es gibt nur eine Methode zu verhindern, dass sie nicht das dritte Mal angegriffen werden, indem sie Atomwaffen haben. Und das werden sie machen. Und das ganze Abkommen von Obama, wo der Trump so miserabel gefunden hat, ist während 20 Monaten ausgehandelt worden. Es war 150 Seiten dick gewesen, weil man hat vor allem absichern, dass die Iraner nicht beschissen und dass sie alles dann melden und so weiter und so fort. So etwas steht gar noch nicht an. Und die werden das alles unterwandern, weil sie sagen, im Moment, wo wir eine Atombombe haben, kann uns niemand mehr angreifen.
13: Ja gut, das ist jetzt im Prinzip einfach alles umgekehrt. Also erstens Atomprogramm.
12: Was ist umgekehrt?
13: Das Atomprogramm haben sie ja schon lange. Haben sie ja schon lange verfolgt und die Atombomben wollen sie schon ganz lang und sie wollen sie unter anderem, weil Israel eine Atombombe hat. Und die ganz genau wissen, Israel können sie nie vernichten, wenn sie keine Atombombe haben. Deshalb wollen sie die Atombombe. Der Krieg ist völlig unnötig gewesen, um das ihnen klar zu machen. Sie wollen die Atombombe schon lang. Zweitens,
12: sie wollen die Krieg, Atombombe, um Israel zu zerstören.
13: Der Krieg, natürlich.
12: Aber nicht, weil Israel eine Atombombe hat.
13: Natürlich auch. Auch, natürlich auch. Wie sie wissen, eben, genau, das ist ja der Punkt. Aber der Punkt ist, dass der Iran die Atombombe schon lange will und dass der Krieg nicht gebraucht hat, um die Iraner dazu zu bringen, dass sie eine Atombombe wollen. Zweitens, ihr Militär ist weg, es ist kaputt und es wird hunderte von Milliarden kosten, das wieder aufzubauen und es braucht lange Zeit. Von dem her ist es ein Riesenerfolg, das ist auf jeden Fall sicher. Und zweitens hat man noch die Hälfte von der Führung eliminiert, das ist auch gut gewesen. Jetzt ist nicht gut und was der Trump gemacht hat, ist daneben. Er hätte nur ein bisschen mehr warten und weniger plodern und das Plodern geht mir jetzt auf den Wecker. Das außenpolitische ADHS führt jetzt hier nicht zum Ziel. Aber dass die Iraner nachgehen jetzt, dass sie nicht länger aushalten, zeigt, sie wären eigentlich unglaublich nah beim Zusammenbruch. Und wenn der Trump ein bisschen länger gewartet hätte, hätte er viel einen grösseren
12: Erfolg. Also, träum weiter. Die Iraner haben nicht nachgegeben. Sie haben nachgegeben, dass sie jetzt das machen, was es immer vorher gegeben hat. Nämlich, dass die Straße von Hormuz aufgeht. Aber sie wissen, sie können sie jederzeit wieder schliessen. Und sie haben den Trump verwünscht, der eben gemerkt hat, er kann es nicht durchsetzen. Das, was das Ziel war, das erklärte Ziel war vom Angriff, hat er gesagt, ich will das Regime ändern. Dann hat er gesagt, ich kann es ändern, ich habe ja die ersten alle umgebracht und so. Ja, jetzt sind einfach da die Revolutionsgarden da, die sind noch viel extremer gegen Amerika und gegen Israel. Das ist das System von Trump, in ersten kleinen Schritt, grosse Wort, dann nichts mehr. Schauen wir doch nach Gaza, dort hat man Geiseln Freipunk gebracht. Punkt 1 vom 20-Punkte-Plan hat man dort erfüllt und dann ist nichts mehr passiert, Hamas ist nicht entwaffnet worden, keine Friedenstruppen, kein Wiederaufbau, nada. Der Deal, den jetzt der Donald Trump macht, ist schlechter, viel schlechter als der Obama-Deal, wo er immer gesagt hat, sei der schlechteste Deal von allen Zeiten, weil er wie die Kontrolle, die grossen internationalen Kontrollen im Iran nicht können durchsetzen. Und die allein sichern etwas. Jetzt hat der Iran gesagt, nein, wir wollen keine Atomwaffen. Wir werden sie ja nicht kaufen, wir werden sie uns nicht beschaffen. Mit gleichen Worten haben sie es 2015 gegenüber Obama erklärt, aber der hat dann können das überwachen können. Und solange das in Kraft gesetzt wurde, bevor das dann der Donald Trump das gebrochen hat, ist das unter Kontrolle gewesen und jetzt ist es nicht unter Kontrolle.
13: Träum weiter. Du kennst ja Israel genug gut, dass du weißt, wie der Ruf von Obama ist in Israel und wie der Ruf ist von Donald Trump. Das sind Welten.
12: Der Ruf
13: das
12: von sind Donald Licht, Trump ja, geht jetzt gerade in den Boden.
13: Ich bin jetzt am Reden, Roger, ich habe jetzt auch schön lang reden lassen. Es ist der Ruf, der völlig klar ist. Obama ist einer von den problematischste Präsidenten gsi, was den Nahen Osten betrifft. Übrigens auch Russland. Das war ein absoluter Schwächling. Es ist also wirklich absolut nicht angezeigt, dass man das Abkommen, das ein absoluter Fehler war, überhaupt noch gross loben. Aber der Punkt ist, der grosse Unterschied ist, dass man jetzt einen Krieg geführt hat und das Militär vom Iran ist nicht mehr da. Umso dümmer und unverständlicher ist, dass der Trump jetzt eingebrochen ist. Er hätte das alles können durchsetzen. Es ist nicht so, dass er es nicht durchsetzen kann. Er hat ja die Waffen, er hat ja die Armee, er hätte nur müssen jetzt ein bisschen mehr Gutsi haben, seinen eigenen Leuten gegenüber in Amerika und auch ein bisschen die Börse-Obsession, die er hat, ablegen und ein bisschen mehr als Staatsmann denken, als was er jetzt gezeigt hat. Aber wie gesagt, ich bin nach wie vor hoffnungsvoll, dass das Abkommen kann scheitern kann, weil der Iran selber so von Machtkämpfen
12: durchzogen ist. Du hoffst, dass der Krieg weitergeht?
13: Natürlich, unbedingt. Der muss weitergehen. Der ist richtig. Das iranische Regime muss weg. Es muss weg. Und jeder, der das in Kauf nimmt, dass das iranische Regime weiter besteht, und da ist der Donald Trump leider jetzt auf der falschen Seite, der irrt sich ganz gewaltig.
12: Also er hat mit denen jetzt einen Deal gemacht. Gleichzeitig hat er Netanyahu, seinen Partner, mit dem er in den Krieg gezogen ist, hat er in die Pfanne gehauen gegenüber dem Barak Ravid vom Portal Axios. Also mit dem er telefoniert offenbar. Jeden Tag hat er gestern gesagt, warum muss der Bibi einen verdammten Angriff lancieren, und zwar in Beirut. Ich war so angepisst, das habe ich ihn wissen lassen. Er hat eine verdammte Unfähigkeit, das habe ich ihm wissen lassen. Also er hat Netanyahu, wie du sagst, unter den Bus gerührt. Er ist gar nicht mehr auf der Seite von Israel. Jetzt geht es nur noch um ihn, wie es immer noch um ihn geht. Und Israelis müssen sich wirklich betrogen fühlen. Und wenn jetzt das Geld freigegeben wird, wie das der Obama dazu mal gemacht hat, was der Trump kritisiert hat, es geht um 24 Milliarden, dann haben die wieder das Geld, um aufzurüsten. Und wenn du sagst, Militär ist weg, nein, die ballistischen Raketen gemäß amerikanischen Geheimdienst sind zu 70% noch da. Und die sind das grosse Risiko für Israel, nicht irgendwelche Bodentruppen. Aber reden wir noch über etwas anderes. Letzte Woche sagt doch der Donald Trump in so einem von seinen Gesprächen da im Oval Office, I love the inflation. Inflation mittlerweile über 4,2% in Amerika. Und der amerikanische Präsident sagt, I love the inflation. Ich weiss, du weisst nicht so viel über Wirtschaft, aber wie würdest du es trotzdem beurteilen?
13: Es ist herzig, dass du das immer wieder mal sagst. Ich glaube, ich weiss genug über Wirtschaft, dass ich mit dir diskutieren kann, weil du ja über Geschichte keine Ahnung hast. Also das ist unnötig, ist unnötig.
12: Aber das ist jetzt auch unnötig.
13: Der persönliche Angriff ist aber von dir ausgekommen.
12: Nein.
13: Ist von dir ausgekommen, hast du jetzt Zeit, um dich zu entschuldigen, dann können wir nachher weiter diskutieren. Nein, weil du die ganze Zeit behauptest, ich durch dich persönlich angreifen, was ich nicht mache. Das ist jetzt ein offensichtlicher, dummer, blöder Angriff
12: auf mich. Das ist nicht deine Kernkompetenz.
13: Nein. Erstens hast du es nicht so gesagt, aber ist ja gleich. Gehen wir schnell zurück zur Wirtschaft. Da kann ich nur sagen, der Donald Trump sagt sehr viele Sachen, die er auch extra sagt für Leute wie der Roger Schawinski, damit der Roger Schawinski sich aufregt. Ja, damit du sich aufregst. Es ist ja die New York Times, die da wird aufregen. Er will ganz viele Leute aufregen, ob die Inflation jetzt für Amerika das Hauptproblem ist oder nicht. Ich glaube, es ist ein Problem. Es ist sowieso die ganze Lebenshaltungskosten. Ist das Problem. Donald Trump hat das Gefühl, es hätte zu tun mit dem Irankrieg. Meiner Meinung nach hätte er da halt mehr Nerven müssen behalten. Am Anfang hat er da richtig reagiert. Er hat zuerst gesagt, es gibt noch wichtigere Sachen als die Wirtschaft, nämlich der Iran, die iranische Bedrohung. Da müssen wir jetzt halt durch. Jetzt hat er die Nerven verloren. Ich bleibe dabei. Einer der grossen Fehler von seiner Präsidentschaft hat er jetzt gemacht. Der Deal ist nicht gut. Beton aber noch eines, was du nicht willst glauben, der Iran hat müssen angehen. Der Iran hätte gar keinen Deal wollen haben. Sie müssen jetzt einen Deal machen, weil sie sind absolut am Abgrund.
12: Also das behauptest du jetzt einfach in Amerika. Alle Kenner von der Sache sagen genau das Gegenteil. Übrigens, der Biden ist kritisiert worden von Donald Trump laufen wegen der höheren Inflation. Die war wegen Corona. Der Trump, der hat selber die Inflation produziert, eben durch den Krieg. Und gestern Abend fast schon römische Zustände, du als Historiker, Pane mit Circenses, Brot und Spiele, wie ein römischer Kaiser, Gladiatoren spielt vor dem Weißen Haus mit dem UFC-Fight. Brutalität, Blut, Gewalt. Sport ist auch nicht dein Fachgebiet, würde ich jetzt auch noch sagen. Aber trotzdem deine Meinung zu dem UFC.
13: Was habe ich da für eine Meinung? Keine Meinung. Macht den 80. Geburtstag. Ich finde es lustig. Er provoziert Leute wie dich. Das ist sehr gut. Die kann man nicht genug provozieren. Und das musst du immer sehen. Innenpolitisch ist er einfach, das ist eine von seinen grossen Gaben, dass er immer die Leute, die sowieso schon gegen ihn sind, bringt er noch mehr zur Weissglut und dann machen die Leute die grossen Fehler. Demokraten haben da gar nichts mehr auszurichten. Sie lassen sich eigentlich politisch die ganze Zeit immer wieder überspielen. Das hat ein bisschen mit dem zu tun, dass er solche Sachen machen kann. Ob ich es wichtig finde für seine Präsidentschaft? Nein, ich finde es nicht wichtig. Ich finde wichtig, was er jetzt im Iran findet. Das ist mir alles gleich. Das habe ich schon tausendmal betont.
12: Es geht mir,
13: im Gegensatz zu dir habe ich nicht eine Obsession mit dem Donald Trump.
12: Doch, du hast
13: sondern
12: eine.
13: Ich finde seine Politik zu 82% gut. Jetzt sind wir bei 81%, weil beim Iran hat er jetzt versagt.
12: Also das ist eine Obsession, wenn du das sagst, nachdem er bei allen Sachen, bei Zöllen ist er nicht recht gelegen, dort ist er nicht recht gelegen, jetzt haben wir...
13: Iran hat er jetzt versagt.
12: Also das ist eine Obsession, wenn du das sagst, nachdem er bei allen Sachen, bei Zöllen ist er nicht recht gelegen, dort ist er nicht recht

0: respektiert, wenn sich da Leute das blutig schlönden im Weißen Haus und sagen, das sei Sport.
1: Immerhin sehr ein populärer Sport in Amerika. Und es sind nicht alle, Amerikaner, sind nicht alle Amerikaner birrenweich. Es ist eine Sportart und
0: wer
1: da kann man gut
0: Gross
1: finden
0: gemacht?
1: Oder schlecht. Ist ja gleich, wer die gut findet oder schlecht.
0: Wer hat
1: das meine
0: gemacht?
1: Ich mit dem, was du sagst. Du redest nur über Gefühl und mit Fakten hat das gar nichts zu tun. Ich bin da rational. Ich kann Donald Trump seit Jahren sehr rational beurteilen. Bin auch kritisch, wenn es nötig ist, was du offensichtlich nicht kannst. Du wirst immer unglaublich ausfällig, wenn es um den Donald Trump geht.
0: Also 81% finden er gut, obwohl alle Fakten, die er da jetzt präsentiert hat, genau das Gegenteil unterstreichen. Aber das ist jetzt der Markus Somm. Er wird bis zum Ende wird er auf diese Art seine Vasallentreue da in dieser Sendung beweisen. Wahrscheinlich dann auch wieder nächste Woche. Danke vielmals, ist also her gewesen, also zuerst SVP und jetzt noch Iran-Abkommen. Also hast du nicht leicht, Markus?
1: Wieso? Ich habe gesagt, ich bin bester Laune. Es geht mir hervorragend. Und bei der SVP, tue ich noch schnell ansetzen, das ist nämlich noch ganz wichtig. Die SVP hat jetzt schon in den Kantonen weiter gewonnen. Graubünden sind sie die stärkste Partei. Im Glarnerland sind sie jetzt die stärkste Partei. Die SVP wird von dem Entscheid gestern maximal profitieren, während Mitte und die FDP untergehen wegen dem. Und das ist schade, weil wir brauchen drei bürgerliche Parteien, damit die Rot-Grünen mit ihren toxischen, vernichtenden Ideen nicht abmachen.
0: Also für einen FDPler freust du dich also noch ziemlich stark über SVP-Gewinn. Muss man auch noch vielleicht am Schluss sagen. Die Sendung gibt es wieder heute in einer Woche. Schönen Abend und viel Vergnügen.
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6: Der heutige Abend ist weiterhin meistens sonnig. Es hat vor allem in Richtung Alpen, Alpstein, Toggenburg, Schweizer und Glarner Alpen ein paar Quellwolken. Die Temperaturen sind dann noch angenehm am Abend um 8 bei 22 Grad. Zum Aufstehen morgen, früh gibt es 13 bis 14 Grad. Der Dienstag bringt ein bisschen dichtere Wolkenfelder, nur ab und zu ist es sonnig. Es kann auch morgen in Richtung Alpstein dann mal für einzelne Regentropfen langen. Es gibt aber morgen 25 bis sogar maximal 27 Grad.
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6: Wir haben noch zwei Unfallmeldungen. Und zwar auf der A15 Verzweigung Reichenburg Richtung Hiwil zwischen Jona und Rapperswil. Stau nach einem Unfall. Der Zeitverlust der beträgt 15 Minuten. Und dann A15 Hiwil Richtung Verzweigung Reichenburg zwischen Rapperswil und Jona. Dort ist der Abschnitt gesperrt. Das ist aber der gleiche Unfall. Wegen dem also braucht man auf dieser Strecke viel Geduld. Es hat nämlich auf dem Abschnitt A15 Hiwil Richtung Jona zwischen Dürnten und Rapperswil auch Stau. Und der Verkehr wird dann bei Rapperswil weggeleitet. Ich wünsche also Geduld und kommen Sie gut an Ihr Ziel.
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0: Roxette mit Joyride. Es ist jetzt gerade 10 vor 7 Zeit für einen Blick voraus.
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0: Mit was für spannenden Themen gehen wir dann im zweiten Tag von dieser Woche, Dani und Marc?
2: Mit einer Frage an dich. Was waren deine letzten Erfahrungen mit dem Strassenverkehrsamt?
0: ich weiss es. Ein Durcheinander wegen dem Zurückgeben von meiner Autonummer. Und ich habe irgendwie nicht genau gecheckt, wie ich das machen muss. Ich finde es ein bisschen kompliziert, ehrlich gesagt.
3: Hast du das auch gemacht? Hast du das erwähnt?
2: Ja, ich habe einfach sehr gelitten, als ich meine Berner Nummer abgeben
0: musste. Oh, ja,
2: jetzt kann ich mich nicht mehr hören.
3: Was habt ihr eigentlich für Erfahrungen gemacht mit dem, was die Prüfung abgenommen haben, damit ihr euren Fahrausweis bekommen?
2: Ich habe bis jetzt immer mein Garagist gemacht.
3: Ja, jetzt nicht nur bei der Fahrzeugkontrolle, sondern bei der Fahrprüfung selber.
2: Ja, sehr gute Erfahrung.
0: So lange her.
3: Ich bin dann auch gerade durchgekommen.
2: Ich
3: gehe. Ja, Gott sei Dank. Und es kann sein, dass heute Nachmittag vielleicht beim 18-Jährigen oder 18-Jährigen ein Prüfer im Auto gesessen ist.
0: So, ja,
3: ein Experte. Wo gleichzeitig übrigens auch der Chef ist vom Strassenverkehrsamt Zürich, weil das macht er noch. Ja, der Peter
2: ab und zu
0: von nebenbei.
3: Ja, hat er uns heute Morgen erzählt. Ah, cool. Der Morgenmensch diese Woche.
2: Genau, Peter Kiewurz.
0: Sehr spannend.

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0: 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Es ist 7 Uhr. 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
3: Guten Abend, ich bin Tim Jakob. Viele Schweizerinnen und Schweizer unterschätzen ihr Risiko für schwere Krankheiten. Das zeigt die Health Forecast Studie. Besonders ausgeprägt ist dies bei Diabetes und Demenz. Nur ein kleiner Teil der Befragten geht davon aus, stärker gefährdet zu sein als Gleichaltrige. Auch bei Krebs- und Herz-Kreislauf-Erkrankungen sehen viele ihr Risiko tiefer, als die Studienautoren erwarten würden. Für die Untersuchung wurden rund 2500 Personen in der ganzen Schweiz befragt. Nach dem Cyberangriff auf die US-Tochtergesellschaft des Schweizer Rüstungskonzerns RUAG untersucht das Verteidigungsdepartement die Lösegeldzahlung an die Hacker. Das schreibt der Bundesrat in einer Antwort auf mehrere parlamentarische Vorstöße. Die Hackergruppe Akira hatte Daten gestohlen und mit deren Veröffentlichung gedroht. Laut RUAG wurde bloß ein kleiner Betrag bezahlt, um die Daten zurückzuerhalten. Das geplante Abkommen zwischen den USA und dem Iran ist nach US-Angaben bereits digital unterzeichnet worden. Hochrangige Regierungsbeamte erklärten, US-Präsident Donald Trump und Vizepräsident J.D. Vance hätten das Dokument elektronisch unterschrieben. Auch die iranische Seite habe dies bereits getan. Die formelle Zeremonie soll nach wie vor am Freitag in Genf stattfinden. Mit vorsichtigem Optimismus hat heute in Evian auf der französischen Seite des Genfersees der G7-Gipfel begonnen. Für Auftrieb sorgt die Einigung zwischen den USA und dem Iran. Medienberichten zufolge sehen die europäischen Teilnehmer darin eine Chance für mehr Stabilität im Nahen Osten und auf den Weltmärkten. Die Lage in der Region wird morgen Dienstag eines der zentralen Themen der Beratungen sein. Auch der Krieg in der Ukraine steht auf der Traktandenliste. Frankreich hat ein Abkommen zur Aufteilung möglicher Schäden rund um den G7-Gipfel abgelehnt. Bundesrat Ignacio Cassis sagte im Nationalrat, die Schweiz habe eine Vereinbarung zur Aufteilung allfälliger Schäden vorgeschlagen. Frankreich habe dies abgelehnt. Die französischen Behörden argumentieren, ein solches Abkommen könnte in der Öffentlichkeit als Zeichen verstanden werden, dass man mit Gewalt rechne. Die Ölpreise sind heute deutlich gefallen. Die Einigung zwischen den Kriegsparteien USA und Iran ließ den Preis der Ölsorte Brent auf den tiefsten Stand seit Mitte März fallen, $83 pro Barrel. Bis sich sinkende Ölpreise jedoch am Benzin- und Dieselpreis an der Tankstelle bemerkbar machen, vergehen in der Regel mehrere Tage bis Wochen.
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4: Der heutige Abend ist sehr freundlich, meistens sonnig. Es hat richtig Alpen oder auch im Toggenburg und Alpstein zum Teil grössere Quellwolken umeinander. Die Temperaturen die sind am Abend um 8 Uhr, also in einer Stunde, dann noch ungefähr bei 22 Grad. Zum Aufstehen morgen gibt es 13 bis 14 Grad. Morgen ist es wärmer, aber nicht ganz so sonnig, weil es hat morgen Dienstag doch ein bisschen dichteres Gewölk umeinander. Zeiten wie Sonnenstrahlen sind zu erwarten. Richtung Alpstein kann es aber auch ein paar Regentropfen geben. Oder zumindest kann man das nicht ganz ausschliessen. Es gibt morgen 25 bis 27 Grad.
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4: Uns beschäftigt immer noch der Unfall auf der A15 von Jona Richtung Kiwil. Zwischen Jona und Rapperswil ist gesperrt wegen dem Unfall. Der Verkehr wird umgeleitet. Es hat auf der A15 von Kiwil Richtung Jona drum zwischen Dürnten und Rapperswil Stau. Und noch ein bisschen stockender Verkehr hat es auf der A3 von Chur Richtung Zürich zwischen Wallenstadt und Wesen. Falls auch Sie noch unterwegs sind, kommen Sie gut an Ihr Ziel.
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4: Heute ist es ja noch ganz angenehm mit den Temperaturen. Morgen dann sommerlich warm, es brennt aber nicht oben ab. Aber dann wird es schon von Tag zu Tag heißer und heißer. Und dann haben wir sie da, die Hitzewelle. Und es gibt wirklich ganz viele Leute, die können nicht wahnsinnig gut mit dem umgehen. Und je nach Berufsgattung, sind wir ehrlich, ist es auch überhaupt nicht angenehm, wenn es so heiß ist. Was es da für Tipps und Tricks gibt, die zum Teil ein bisschen überraschend sind, wie dass man sich irgendwie innerlich runterkühlen kann. Über das reden wir noch in dieser halben Stunde hier bei Radio 1. Heisse Musik liefern wir trotzdem. Wir fangen gerade an mit Donna Summer und Hot Stuff. Schön sind Sie bei uns an diesem Montagabend am Mikrofon, begleitet weiterhin Linda Gwerder.

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Montagabend bei Radio 1, wir haben 20 ab 7. Heute ist ja sozusagen noch der Tag von dieser Woche, wo wir ein bisschen durchschnaufen können, daheim noch gut lüften. Und nachher wird es von Tag zu Tag heißer. Je nachdem, was man für einen Job hat, kann die Hitze eine ziemliche Herausforderung werden. Und auch je nach Alter, weil für ältere Menschen sind heiße Temperaturen viel schneller problematisch. Ein Einfluss aufs Hitzegefühl hat übrigens auch unsere Ernährung. Und auch wenn es verlockend tönt oder ist, ein Glacé oder ein eiskaltes Getränk oder ein Smoothies helfen nur so ganz kurzfristig, haben ein frisches Gefühl im Mund, aber die Körpertemperatur reguliert es überhaupt nicht. Eigentlich macht der Körper das ja selber, vor allem durchs Schwitzen. Aber viel wichtiger wie die Temperatur von unserem Essen ist eigentlich der Inhalt der Lebensmittel. Und zwar sind genau die Lebensmittel mit einem hohen Wasseranteil super, weil die helfen dem Körper, dass er hydriert kann bleiben. Ein paar Beispiele, also sehr gut im Sommer oder bei heißen Temperaturen zum Essen, ist Wassermelone, Gurke, Erdbeere, Orange, Grapefruit, Trauben, Sellerie oder auch Spinat. Und wenn es heiß ist, verliert der Körper ja nicht nur Wasser, sondern auch Mineralstoffe. Und darum wären auch so Lebensmittel wie Bananen, Avocado, Spinat oder Milchprodukte super. Die liefern nämlich Elektrolyte und die helfen, den Wasserhaushalt wieder im Gleichgewicht zu behalten. Das tönt jetzt alles so ein bisschen grün und gesund und nicht so wirklich nahrhaft, das gebe ich zu, aber man kann ja das Ganze noch irgendwie mit einem kalten Sandwich oder so kombinieren. Dann, glaube ich, wird man auch mit diesen Lebensmitteln einigermaßen satt.

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Bis etwas über 7:45 ist es geworden mit dem schönen Duett Kenny Rogers, Dolly Parton, Islands in the Stream. Heute Abend also können wir noch schön einen kühlen Kopf behalten, daheim noch richtig gut durchlüften. Nachher wird es von Tag zu Tag heisser. Denen, was nicht passt, wir können uns immerhin auf super Sommerhits freuen. Die tun wir nämlich in den nächsten Tagen garantiert hier bei Radio 1 einplanen. Und auch der, finde ich, ist recht sommerlich. Santana mit Oye Como Va. Ganz ein gemütlicher Rest von dem Montagabend wünsche ich Ihnen. Und bis morgen am Mikrofon verabschiedet sich Linda Gwerder.

0: 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Es ist 8 Uhr. 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
1: Guten Abend, ich bin der Tim Jakob. Der Nationalrat bremst die Pläne für neue Atomkraftwerke in der Schweiz. Die Grosse Kammer hat beschlossen, den Gegenvorschlag zur sogenannten Blackout-Initiative an den Bundesrat zurückzuweisen. Sie verlangt insbesondere Klarheit über die Finanzierung möglicher AKW-Projekte. Eine Mehrheit aus SPÖ, Grünen, GLP und Teilen der Mitte setzte sich damit durch. Nun ist wieder der Ständerat am Zug. Nach dem Cyberangriff auf die US-Tochtergesellschaft des Schweizer Rüstungskonzerns RUAG untersucht das Verteidigungsdepartement die Lösegeldzahlung an die Hacker. Das schreibt der Bundesrat in einer Antwort auf mehrere parlamentarische Vorstöße. Die Hackergruppe Akira hatte Daten gestohlen und mit deren Veröffentlichung gedroht. Laut RUAG wurde bloß ein kleiner Betrag bezahlt, um die Daten zurückzuerhalten. Das geplante Abkommen zwischen den USA und dem Iran ist nach US-Angaben bereits digital unterzeichnet worden. Hochrangige Regierungsbeamte erklärten, US-Präsident Donald Trump und Vizepräsident J.D. Vance hätten das Dokument elektronisch unterschrieben. Auch die iranische Seite habe dies bereits getan. Die formelle Zeremonie soll nach wie vor am Freitag in Genf stattfinden. Mit vorsichtigem Optimismus hat heute in Evian auf der französischen Seite des Genfersees der G7-Gipfel begonnen. Für Auftrieb sorgt die Einigung zwischen den USA und dem Iran. Medienberichten zufolge sehen die europäischen Teilnehmer darin eine Chance für mehr Stabilität im Nahen Osten und auf den Weltmärkten. Die Lage in der Region wird morgen Dienstag eines der zentralen Themen der Beratungen sein. Auch der Krieg in der Ukraine steht auf der Traktandenliste. Die Ölpreise sind heute deutlich gefallen. Die Einigung zwischen den Kriegsparteien USA und Iran ließ den Preis der Ölsorte Brent auf den tiefsten Stand seit Mitte März fallen, $83 pro Barrel. Bis sich sinkende Ölpreise jedoch am Benzin- und Dieselpreis an der Tankstelle bemerkbar machen, vergehen in der Regel mehrere Tage bis Wochen.
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1: Heute Abend scheint weit um die Sonne bei um die 25 bis 30 Grad. Gleich freundlich geht es auch die nächsten Tage weiter. Ab und zu kann es noch so ein paar Quellwolken haben. Trotzdem, sonst aber Bodywetter bis sicher am Donnerstag.
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1: Wir haben heute keine Meldungen vom Asphalt. Rollen Sie gut in diesem Montagabend und haben Sorge.
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1: Roger gegen Markus an dem Montag mit nur zwei Themen. Klar, das Resultat bei der 10-Millionen-Abstimmung und Deal Iran-USA. Was heisst das? Was weiss man, was nicht? Die kann ich ja gratulieren und kondolieren gleichzeitig. Kondolieren, dass die SVP und du mit eurer Kampagne so deutlich gescheitert sind. Oder die gratulieren, dass deine jüngste Prognose für einmal gestimmt hat, dass es eben so rauskommt. Und ich glaube, du müsstest mehr gegen die SVP wetten.
2: Nein, aber die Befriedigung ist natürlich sehr gross. endlich mal eine Prognose, die stimmt.
1: Eben.
2: Das habe ich jetzt richtig gespürt. Wobei, ich gebe alles zu, so deutlich habe ich es nicht gedacht. Ich finde, es ist viel deutlicher, was man hätte können erwarten. Die Umfragen haben das so gezeigt, aber irgendwo habe ich denen nicht getraut. Nein, von dem her, es ist ein deutliches Ergebnis. Und in dem Sinn, dort, was das Ergebnis betrifft, dort halten sich die Enttäuschung in Grenzen.
1: Also, du hast ja gesagt, das zeigt, wie stark die SVP ist mit 45%. In deinem Memo hast du das geschrieben, ist natürlich grotesk. Abstimmungen zeigen nie die Stärke von einer Partei, das weißt du ja genau. Zum Beispiel die JUSO mit ihrer Initiative zur Kapitalgewinnbesteuerung haben 36% gemacht an der Urne und die JUSO haben nie 36%. Das sind zwei völlig verschiedene Sachen.
2: Nein, warum? Das stimmt nicht, weil Immigration ist natürlich ein Alleinstellungsmerkmal geworden von der SVP. Das ist bei der JUSO nicht der Fall. Dort hast du noch die Grünen, die den gleichen Unsinn erzählen. Du hast teilweise die SP, die den gleichen Unsinn erzählt. Kannst du nicht so vergleichen. Ich bin völlig einverstanden, du hast recht. Abstimmungen und Wahlen sind etwas anderes. Das stimmt, das sieht man immer wieder in der Schweiz. Aber bei der Migration ist es meiner Meinung nach ein spezielles Thema, weil die SVP so allein mit so einem wichtigen Thema steht.
1: Also, aber die Situation ist ja eigentlich schon über 50 Jahre alt. Die erste Überfremdungsinitiative kam von James Schwarzenbach. Er ist alleinste, ohne eine Partei. Und wie viel Prozent Ja-Stimmen hat er gemacht?
2: Ja, einmal ist fast 46, 47.
1: Genau,
2: oder?
1: Gleich viel. Jetzt die offenbar so starke SVP.
2: Ja, aber es ist natürlich ein völliger Unterschied, weil die Republikaner sind erstens keine traditionelle Partei in der Schweiz. Zweitens ist das alles nur Schwarzenbach gewesen. Er hat sonst fast keine Leute gehabt. Und die SVP, ich meine, erstens eine alte Partei und seit 30 Jahren im Aufstieg jetzt mit deutlichem Abstand die stärkste Partei, praktisch bald in allen Deutschschweizer Kantonen. Also von dem her, das ist eine andere Währung.
1: Also, 45% zu 55%, du hast gesagt, ist deutlicher, sogar noch deutlicher gewesen als Prognose. Und auch keine Stände mehr. Und da frage ich dich jetzt, was tut dir eigentlich mehr weh, die 45% oder dass die meisten Stände eben doch Nein gestimmt haben?
2: Also erstens mal muss ich jetzt einfach betonen, es tut mir gar nichts weh. Ich hätte lieber gehabt, es wäre ein knappen Entscheid, ein knappes Nein zum Beispiel, hätte ich das Beste gefunden, weil es wichtig ist, dass Politiker und Behörden merken, das geht so nicht weiter. 45% ist immer noch ein grosses Ergebnis. Stände mehr interessiert mich gar nicht. Das ist jetzt da überhaupt nicht wichtig gewesen, dass ein paar kleine Kantone, ja, was heisst ein paar kleine Kantone? Es ist ja vor allem Zug, wo man ja gewusst hat, dass Zug anders stimmt. Nein, das ist nicht
1: Luzern.
2: Luzern ist kein kleiner Kanton.
1: Nein, aber Innerschweizer Kanton.
2: Aber Luzern ist natürlich gespalten. Die Stadt ist eher rot-grün und das Hinterland ist eher konservativ. Nein, gleichzeitig hast du Aargau, wo der drittgrößte Kanton ist von der Schweiz, wo es ein Jahr hat. Also, nein, es ist klar, entscheidend ist natürlich die Romandie gewesen. Dort bin ich sehr ratlos. Nimmt mich Wunder, warum die so komisch stimmen in dieser Frage. Und die Städte sind verloren. Über die müssen wir nicht reden.
1: Also, über die müssen wir natürlich reden. Aber zuerst noch mal trotzdem über Stände mehr, weil es hat 55% Nein gebraucht, um ein knappes Nein dann auch beim Stände mehr anzubringen. Und das heisst also, wenn man jetzt schaut auf die bilateralen drei, der Kampf um Stände mehr Ja oder Nein, ob das dann soll gelten soll, das ist ganz wichtig. Dann könnten dann auch noch 54% Ja stimmen und würden trotzdem wegen dem Stände mehr verlieren, wenn das auch noch gelten würde. Also der Fight, der jetzt Ja steht im Parlament, ist ganz ein entscheidender.
2: Ja gut, aber du denkst jetzt da nicht mehr taktisch, aber ich denke da institutionell, und institutionell ist völlig klar.
1: Nein, ist nicht klar.
2: So einen wichtigen Entscheid muss vorgelegt werden. Stell mal, es ist völlig klar und alle Juristen, die viel, viel intelligenter sind als du und ich, sagen das auch.
1: Die Dummen, sondern
2: die, die euroturbomässig drauf sind, die sagen das Gegenteil. Ist völlig klar. Und hätten die Leute, die Rahmenverträge so gut finden, gute Argumente, müssen jetzt gar keine Angst haben vor dem Ständemehr, dass sie so viele taktische Schlaumeiereien müssen veranstalten, um das wegzubringen, das Ständemir sagt alles. Aber die Rahmenverträge, Entschuldigung, sie sind so chancenlos.
1: Also, das ist jetzt natürlich ganz anders, weil es hat sich gezeigt, dass eben die Leute wollen, mit Europa im Kontakt bleiben. Das Argument eben, dass das zu einem Bruch könnte führen mit der EU, wenn Personenfreizügigkeit weg ist, hat gezogen. Und welches Argument hat nicht gezogen oder nicht richtig gezogen? Also, wenn man schaut, man hat ja einen Graben. Land ist ja eher für ein Ja gewesen, dort, wo es wenig Fremde hat, dort, wo es wenig dichten Stress hat, wo wenig irgendwie von diesen Problemen sind, wo die SVP im Vordergrund gestellt hat. Das war also ein Phantomschmerz gewesen. Und in der Stadt, wo das alles stattfindet, dort hat man ja, nein, stimmt. Also das ist doch eigentlich etwas, was die müsste zu denken geben, Markus.
2: Nein, das ist ja nichts Neues. Kernstädte sind rot-grün versucht.
1: Ja, versucht?
2: Dort hast du Akademiker, die vom Staat leben und nichts mehr anderes zu tun haben.
1: Hör doch auf!
2: Als Ideologie. Ich darf meine Meinung haben über die Städte.
1: Ja, aber du musst nicht immer verunglimpfen.
2: Du bist doch nicht ein Städter.
1: Aber du musst doch nicht verunglimpfen,
2: die, wo in der Stadt wohnen, verunglimpfen die ganze Zeit die Leute, die auf dem Land wohnen. Ich meine, auch da, wo du sagst, ist eine Unterstellung. Der entscheidende Punkt ist die Agglomeration. Bei der Agglomeration ist es total knapp. Die sind viel mehr betroffen von den Ausländern als die verwöhnten Akademiker in der Stadt, wo praktisch gar keine Ausländer mehr sind, wo einfache Leute sind. Das ist ja der entscheidende Punkt. Du hast in der Stadt Ausländer, wo alles Oberschichtsangehörige sind. Aber der Punkt ist der, die Zuwanderungsfragen, das sieht man auch in Europa, ist schon lange ein Klassenkampf worden von oben, wo die Oberschicht, die überhaupt nicht betroffen ist von den negativen Folgen von dieser Zuwanderung, den anderen, den einfachen Leuten diktiert, komm, ist doch kein Problem, wenn dein Kind nachher mit 15 Afghanen in die Schule geht. Ist doch, tu doch nicht so blöd. Wir haben da auch Amerikaner und das ist nicht so schlimm.
1: Also, das ist ja also völlig ein Unsinn, weil eben die Gebiete, wo die Ausländer nicht sind, wo eben die 15 Afghanen, die es übrigens sonst nie gibt, ganz sicher nicht sind. Die haben ja da zugestimmt. Das ist ganz falsch, was du sagst.
2: Was ist denn mit der Agglomeration? Was ist denn? Dort ist genau 50-50 praktisch.
1: Also,
2: die Agglomeration ist viel mehr betroffen als die Stadt Zürich, wo nur noch rot-grüne Akademiker hockt.
1: Nur noch rot-grüne Akademiker. Also der ganze Kanton Zürich hat das mit 60% hat das verworfen.
2: Wegen der zwei Städte, wegen Winterthur und Zürich.
1: Ja,
2: wenn
1: gut.
2: Die würdest wegzählen, wäre der Mehrheitsverhältnis anders.
1: Also dort, wo die Probleme angeblich am grössten sind.
2: Nein, die sind in der Agglomeration, in Schlieren sind sie am grössten. Und schau mal, wie ja. Schlieren gestimmt hat. Nein, Roger, es ist doch nicht so, dass die Rot... Das ist doch gleich wie in Manhattan. Manhattan, da leben nur noch privilegierte Linke und die haben es sehr wohl, sie dürfen sich gut fühlen, sie können von Zuwanderung schwadronieren, haben selber mit den negativen Folgen nicht zu kämpfen. Das ist doch ganz ein einfacher Punkt und die Agglomeration, dort wo die Probleme gross sind, dort ist die Meinung sehr gespalten.
1: Und im Land, warum tut man im Land dem so zustimmen, wo die Probleme ganz sicher am kleinsten sind? Nein, sie sind gross dort, wo Abwanderung herrscht. In diesen Gebieten, wo zum Teil sich entvölkern, in den Berggebieten etc., gewisse Gemeinden, wo die Schulen zugehen müssen, wo die Post zugehen müssen. Du willst
2: auffüllen mit Afghanen, das will doch niemand. Das ist doch der Punkt.
1: Aber nicht auffüllen. Aber dort ist kein Problem mit Einwanderung.
2: Das stimmt doch nicht. Wenn du in einem Gebiet lebst, wo du findest, ja, da ist es immer noch gut, und nachher gehst du auf Zürich und siehst, ja, nein, das will ich so nicht. Ist doch logisch, dass du so stimmst und dass du sagst, nein. Zweitens ist klar, das sind konservative Leute, die auch zu einem grossen Teil noch an die Schweiz glauben und das Gefühl haben, unsere Institutionen haben zum Beispiel auch damit zu tun, dass die Leute wissen, wie man mit denen umgeht. Und ich bin ja total für Zuwanderung, aber das Ausmaß ist zu viel und es wird auch unsere Institutionen kaputt machen, weil wir brauchen genug Leute, die verstehen, wie direkte Demokratie funktioniert. Und das kannst du leider von Afghanen und Syrer und Algerier und Marokkaner nicht erwarten.
1: Also, das ist wieder die Angstkampagne. Die meisten Einwanderer, die wir haben in der Schweiz, sind Leute aus der EU. Und warum haben wir so viele in der Schweiz? Weil wir keine Sprachgrenze haben. Gegenüber Deutschland nicht, gegenüber Österreich nicht, gegen Italien nicht, gegen Frankreich. Darum können wir die viel leichter integrieren oder reinholen. Und darum haben wir da viel mehr als beispielsweise Dänemark, wo es so eine Sprachgrenze gibt.
2: Absolut richtig. Und das ist einer der wichtigen Punkte, den ich auch immer finde, sollten unsere Diplomaten endlich Brüssel klar machen, dass wir ein Sonderfall sind und deswegen Sonderbedingungen brauchen in der Personenfreizügigkeit. Hast du vollkommen recht, Sprache ist entscheidend. Ist übrigens früher auch der Grund gewesen, warum England, wo es noch Mitglied war in der EU, auch am meisten Zuwanderung hatte. Weil alle wollen Englisch lernen, ist ja klar. Aber noch schnell etwas anderes. richtig ist, klar, kommen die grosse Mehrheit der Zuwanderer kommen aus den Ländern, die du gesagt hast, nämlich unseren Nachbarländern. Und das ist auch nicht das grosse Problem.
1: Also.
2: Über das reden die Leute nicht. Aber wir haben über 500.000 Leute, die über den Asylprozess gekommen sind, nämlich Algerier, Afghanen, Syrer, Türker, Algerier, Marokkaner, die uns das Leben schwer machen. Und alle Leute, die auf Deutschland gehen oder Frankreich und sehen, was für Probleme das dort jetzt hast mit den muslimischen Einwanderern. Und ich rede nur über die. Die wissen, wir brauchen einen Stopp in der Asylpolitik. Und um da wäre es eigentlich gestern gegangen. Es geht nicht um die Zuwanderer, die uns kein Problem machen und uns nützen. Die sind ja gut und die sind willkommen.
1: Nein, das ist einfach Lug und Trug. Man hat wählen, die Personenfreizügigkeit killen. Das Verhältnis mit der EU killen, das ist der Hintergrund gewesen. Und die Asylsuchenden machen weniger als 10%
2: halbe Million.
1: Von den Zuwanderern.
2: Nein, das ist Propaganda. Es ist über 500.000 Leute sind vorläufig aufgenommen, Roger. Über eine halbe Million. Es sind Muslime, die nachher Juden jagen. Das wollen wir nicht. Wir wollen es nicht, Roger. Und das ist der Punkt.
1: Also, da ist er immer noch im Kampfmodus, obwohl er jetzt wirklich gemerkt hat, dass er da damit eigentlich nicht durchkommt. Auch nicht mit solchen Gräuelpropaganda, wie wir da hören. Der Bundesrat Janz ist immer lächerlich gemacht worden, auch von dir. Der hat unglaublich reagiert, hat sich also wirklich ins Fenster gestellt und hat gesagt, jawohl, und hat auch übertrieben und so weiter und so fort. Michael Herr Mann, der Politologe, sagt, er ist einer von den Siegern. Das muss dir wehtun, oder?
2: Nein, es tut mir überhaupt nicht weh. Roger, auch ich weiss, wie direkte Demokratie funktioniert.
1: Ehrlich?
2: Und du siehst mich heute
1: Gefühl,
2: in bester Laune. Nein, Roger, Entschuldigung, also das finde ich zumutig. Du hättest wahrscheinlich ein bisschen hässiger reagiert, wenn wichtige Abstimmungen anders laufen. Nein, Roger, mit dem habe ich kein Problem. Und der Beat Janz, der darf jetzt seinen Sieg geniessen. Ich glaube nicht, dass er ausschlaggebend war, weil die Linken hast gar nicht müssen überzeugen. Und er kommt in der bürgerlichen Mitte nicht an. Entscheidend, das sieht man auch bei der Nachbefragung, die der Tagesanzeiger gebracht hat, entscheidend war, dass FDP und Mitte-Leute ihre Meinung geändert haben in den letzten paar Wochen. Und da muss ich sagen, das liegt an der Kampagne, die Econo Suisse gemacht hat, die offensichtlich gut war, die effektiv war, das muss ich anerkennen. Die war gut, ich glaube, das wichtigste Plakat war der alte Mann oder ist es eine Frau, die keine Pflegerin oder keinen Pfleger mehr hat. Das hat den Leuten am meisten Eindruck gemacht.
1: Also, das Thema hat die Schweiz elektrisiert, die Welt elektrisiert, bis zu der New York Times. Überall ist darüber berichtet worden im Vorfeld, dann gestern am 11:45 Uhr, wie ein Souffle ist, das zusammengeht innerhalb von wenigen Sekunden, hat geheißen, wird klar abgelehnt, erste Hochrechnungen haben das klar bewiesen. Wir haben wieder einmal zum x-ten Mal eine SVP-Ausländerinitiative überstanden. Und die nächste kommt bestimmt, wer weiss, die Ressentiment, wie wir es jetzt vorher bei dir gehört haben, werden weiter geschürt und man wird weiter polarisieren, um auf die Art und Weise dann auch die Wahlen gewinnen.
2: Ja gut, das ist alles umgekehrt. Erstens, Ressentiment, ich tue nicht Ressentiment.
1: Ja.
2: Stiften, sondern ich tue dich erinnere, dass in Winterthur ein Islamist einfach Passanten absticht. Ist das die Schweiz? Ist das normal? Nein, ist nicht normal. Und wenn du nicht endlich anerkennst, Roger, dass wir ein Problem haben mit der muslimischen Einwanderung, dann kann ich dir nicht mehr helfen. Jeder Muslim ist heute leider, wenn es ein junger Mann ist, potenziell einer, der Islamist wird. Und wenn er Islamist wird, gute Nacht. Und das ist ein Problem. Und das liegt nur an der Asylpolitik, wo übrigens der Beat Janz verschlampert, warum wir das Problem haben. Zweitens,
1: der
2: wegen der Wahlen.
1: Das finde ich ganz gemein.
2: Schau die Statistik an von Mario Fehr, die du auch gut kennst, der sogar befreundet ist mit dir. Schau doch die Statistik an. 4 Nationalitäten sind verantwortlich für etwa 80% der schweren Verbrechen im Kanton Zürich. Afghanistan, Ukraine, Algerien und Marokko. Hör doch auf, das ist doch nicht Gräuelpropaganda, das ist Statistik. Und wenn du weiter so das ignorierst, dann wird das immer schlimmer. Und dann schnell weg der Wahlen. Das ist der Grund, warum die SVP wird die Wahlen gewinnen. Weil genau, und ich bedauere das, ich will nicht, dass die SVP so stark wird. Ich will, dass die FDP und die Mitte so stark sind. Weil wenn die bürgerliche Schweiz weiterhin in so wichtigen Fragen gespalten bleibt, dann werden die Rot-Grünen am Schluss das Land zerstören, ruinieren, in Abgrund bringen, wie Frankreich so kaputt ist, wie Deutschland kaputt ist und wie England kaputt ist.
1: Also, wir haben die Untergangsszenarien im Vorfeld gehört, haben dann nicht so funktioniert, wie er gehofft hat. Und jetzt hören wir es hinterher. Man muss noch sagen, eben die kriminellen Leute, und wo da in die Statistik kommen, sind vor allem Asyltouristen, vor allem aus dem Maghreb. Und die sollte man und will man ausschaffen, ist aber nicht ganz so einfach in der heutigen Welt. Und ich glaube, dass da noch zusätzliche Massnahmen nötig sind und dass das auch passieren wird. Also, reden wir über das Iran-Abkommen. Gestern Abend spät verkündet. Der genaue Inhalt ist nicht bekannt. Man weiss noch, was der Donald Trump verkündet. Also ist eine Vorsicht, das Ganze, wo angebracht ist in diesem Zusammenhang. Ausgangspunkt, gehen wir nochmal zurück. Keine Atomwaffen mehr im Iran. Auslieferung vom atomaren Material, das man hat, 60% angereichen, die ballistischen Raketen zerstören. Du hast dann gesagt, unbedingt ein westlich orientiertes Regime. Der Trump hat am iranischen Volk versprochen, help is on its way. Und der Netanyahu gesagt, ganz klar, das Regime von diesen Mullahs sind weg. Stehen wir jetzt besser da heute?
2: Ja, das stimmt. Wir stehen todsicher besser da, weil etwa 3/4 von der ganzen militärischen Schlagkraft von Iran ist zerstört. Und zwar für längere Zeit. Das wird Milliarden, mehrere Hunderte von Milliarden kosten, das wieder aufzubauen. Da stehen wir auf jeden Fall besser da. Der Krieg war nötig, der Krieg war gut. Was aber der Donald Trump jetzt gemacht hat, ist lächerlich. Es ist daneben, es ist grauenhaft. Es ist einer der grössten Fehler, den er je gemacht hat als Präsident. Ich hoffe immer noch, dass das Abkommen am Schluss gleich noch scheitert, weil der Iran dumm genug ist und das lässt scheitern. Es ist für die Iran zurzeit ein Vorteil. Sie kommen wieder Geld über, sie kommen die Blockade weg über, wo ganz wichtig war. Ich finde, es ist eine riesen Enttäuschung für mich, es ist ein riesen Fehler. Es wird Israel vor den Bus geworfen, das ist dann auch noch ein wichtiger Aspekt. Aber Donald Trump hat versagt und jetzt schauen wir mal, wie es
1: weitergeht. Aber warum hat er denn versagt? Deiner Meinung nach? Er hat gesagt, wir haben den stärksten Militär von der Welt.
2: Weil er ungeduldig ist.
1: Er hat genau das gesagt wie du. Wir zerstören dir das Material. Die sind kaputt am Boden, haben keine Flugwaffen mehr, kein Radar mehr, keine Marine mehr. Warum hat er das jetzt gemacht?
2: Weil er nicht Geduld hat, wo nötig ist. Er hat gemeint, das gehe viel schneller. Hat es ja immer so gesagt. Und das ist auch immer unnötig, dass er da immer so rumplodert. Er hat sowieso viel plodert. Er ist ein unglaublicher Plodderer geworden, seit das der Iran ist. Ich finde auch, man kann ihn nicht mehr ernst nehmen, wenn er das Gefühl hat, das ist jetzt wirklich schaurige Verhandlungskunst gewesen, die er da hingelegt hat. Er hat die Iraner ständig gestärkt, indem er gesagt hat, das kommt dann gerade ein Abschluss. Und er hat praktisch jede Drohung, die er gemacht hat, nicht umgesetzt. Ich meine, wie hat er das Gefühl, dass andere Länder sich noch in Acht nehmen? Nein, ich muss sagen, das ist auf der ganzen Linie ein Versagen, ein Sonderversagen. Nachher hat er jetzt 60 Tage Zeit, um das Nuklearprogramm wegzubringen. Wenn er das nicht wegbringt, dann ist es noch verrückter, dann ist es noch peinlicher. Er hat wahrscheinlich auch die Wiederwahl von Netanyahu untergraben. Das würdest du wahrscheinlich gut finden. Also es wird auch in Israel extrem unstabil. Nein, es ist ein Misserfolg.
1: Aber nochmal, also Markus, warum denn der Misserfolg? Du hast ja gesagt, in 60 Tagen soll das Atomproblem gelöst werden. Wie gross würdest du die Wahrscheinlichkeit einschätzen, dass das passiert innerhalb von 60 Tagen?
2: Ich bin null. Würde ich nicht sagen. Nein,
1: null. Unter null.
2: Nein, das glaube ich nicht. Es kommt jetzt ein bisschen darauf an, wie der Iran sich verhält. Das Gute am Iran ist, dass er zurzeit so dezentral ist und so vom Machtkampf im Regime durchzogen ist, dass sie es durchaus für möglich halten, dass sie zum Beispiel jetzt die Straße von Hormuz eben zwar auftun, aber dann gibt es gleich wieder Zwischenfälle. Das kann alles sein, dass die Amerikaner fast gezwungen werden, dass sie sagen, komm, es geht so nicht weiter. Aber das habe ich jetzt auch schon ein paar Mal gehofft. Es kann also durchaus ganz schlecht rauskommen, dass nämlich das Nuklearprogramm nicht weggeht und dass der Trump auch wieder irgendeinen Pseudo-Sieg verkünden und das Gefühl hat, so gewinnen Zwischenwahlen, was ich glaube, ist ein Riesenfehler, wird er nicht. Und die Weltwirtschaft, wo er das Gefühl hat, das sei jetzt ganz, ganz schlimm gewesen. Ja, da hat er meiner Meinung nach viel zu früh Geduld verloren.
1: Also, ich glaube, es ist ganz anders. Der Krieg war von Anfang an ein Fehler gewesen, habe ich in dieser Sendung x-mal gesagt. Du hast eben gehofft, dass wir alles lösen. Nein, wir stehen schlechter da als am 27. Februar, am Tag vor Kriegsanfang. Das mit der Straße von Hormuz, die soll aufgehen, die ist jetzt noch vermint. Und die Iraner haben schon gesagt, nach diesen 60 Tagen werden wir dann Zölle fordern. Die werden also nicht frei werden. Und was haben die Iraner gelernt? Sie sind jetzt zweimal angegriffen worden, von Israel und Amerika. Und sie wissen, es gibt nur eine Methode zu verhindern, dass sie nicht das dritte Mal angegriffen werden, indem sie Atomwaffen haben. Und das werden sie machen. Und das ganze Abkommen von Obama, wo der Trump so miserabel gefunden hat, ist während 20 Monaten ausgehandelt worden. Ist 150 Seiten dick gewesen, weil man hat vor allem absichern wollte, dass die Iraner nicht beschissen und dass sie alles dann melden und so weiter und so fort. So etwas steht gar noch nicht an. Und die werden das alles unterwandern, weil sie sagen, im Moment, wo wir eine Atombombe haben, kann uns niemand mehr angreifen.
2: Ja gut, das ist jetzt im Prinzip einfach alles umgekehrt. Also erstens
1: ja, Atomprogramm. Was ist umgekehrt?
2: Das Atomprogramm haben sie ja schon lange verfolgt und die Atombombe wollen sie schon ganz lang und sie wollen sie unter anderem, weil Israel eine Atombombe hat. Und die ganz genau wissen, Israel können sie nie vernichten, wenn sie keine Atombombe haben. Deshalb wollen sie die Atombombe. Der Krieg ist völlig unnötig gewesen, um das ihnen klar machen. Sie wollen die Atombombe schon lang. Zweitens,
1: sie wollen die Atombombe, um Israel zu zerstören.
2: Der Krieg, natürlich.
1: Aber nicht weil Israel eine Atombombe hat.
2: Natürlich auch. Israel will nie, dass sie das erste Mal einsetzen. Eben, genau, das ist ja der Punkt. Aber der Punkt ist, dass Iran die Atombombe schon lange will und dass der Krieg nicht gebraucht hat, um die Iraner dazu bringen, dass sie eine Atombombe wollen. Zweitens, ihr Militär ist weg, es ist kaputt und es wird hunderte von Milliarden kosten, das wieder aufzubauen und es braucht lange Zeit. Von dem her ist es ein Riesenerfolg, das ist auf jeden Fall sicher. Und zweitens hat man noch die Hälfte der Führung eliminiert, das ist auch gut gewesen. Jetzt ist nicht gut und was der Trump gemacht hat, ist daneben. Er hätte nur ein bisschen mehr warten und weniger plodern und das Plodern geht mir jetzt auf den Wecker. Das außenpolitische ADHS führt jetzt da nicht zum Ziel. Aber dass die Iraner nachgehen jetzt, dass sie nicht länger aushalten, zeigt, sie wären eigentlich unglaublich nah beim Zusammenbruch. Und wenn der Trump ein bisschen länger gewartet hätte, hätte er viel grösseren
1: Erfolg. Also, träum weiter. Die Iraner haben nicht nachgegeben. Sie haben nachgegeben, dass sie jetzt das machen, was es immer vorher gegeben hat, nämlich, dass die Straße von Hormuz aufgeht. Aber sie wissen, sie können sie jederzeit wieder schliessen. Und sie haben den Trump verwünscht, der eben gemerkt hat, er kann es nicht durchsetzen. Das, was das Ziel war, das erklärte Ziel war vom Angriff, hat er gesagt, ich will das Regime ändern. Da hat er gesagt, ich kann es gerne. Ich habe ja die ersten alle umgebracht und so. Ja, jetzt sind einfach da die Revolutionsgarden da. Die sind noch viel extremer gegen Amerika und gegen Israel. Das ist das System von Trump. In ersten kleinen Schritt, grosse Worte, dann nichts mehr. Schauen wir doch nach Gaza. Dort hat man Geiseln freigebracht. Punkt 1 vom 20-Punkte-Plan hat man dort erfüllt. Und dann ist nichts mehr passiert. Hamas ist nicht entwaffnet worden. Keine Friedenstruppen, kein Wiederaufbau. Nada. Der Deal, den jetzt der Donald Trump macht, ist schlechter, viel schlechter als der Obama-Deal, wo er immer gesagt hat, sei der schlechteste Deal von allen Zeiten, weil er wie die Kontrolle, die grossen internationalen Kontrollen im Iran nicht können durchsetzen können. Und die allein sichern etwas. Jetzt hat der Iran gesagt, nein, wir wollen keine Atomwaffen. Wir werden sie ja nicht kaufen, wir werden sie uns nicht beschaffen. Mit gleichen Worten haben sie es 2015 gegenüber Obama erklärt, aber der hat dann können das überwachen. Ja. Und solange das in Kraft gesetzt worden ist, bevor das dann der Donald Trump das gebrochen hat, ist das unter Kontrolle gewesen. Und jetzt ist es nicht unter Kontrolle.
2: Träum weiter. Du kennst ja Israel genug gut, dass du weißt, wie der Ruf von Obama ist in Israel und wie der Ruf ist von Donald Trump. Das sind Welten.
1: Der Ruf
2: das
1: von Donald Trump geht jetzt gerade im Boden
2: ab. Ich bin jetzt am Reden, Roger. Ich kann jetzt auch schön lang reden lassen. Es ist der Ruf, der völlig klar ist. Obama ist einer von den problematischste Präsidenten gsi, was den Nahen Osten betrifft. Übrigens auch Russland. Das war ein absoluter Schwächling gsi. Das ist also wirklich absolut nicht angezeigt, dass man das Abkommen, das ein absoluter Fehler war, überhaupt noch gross loben. Aber der Punkt ist, der grosse Unterschied ist, dass man jetzt einen Krieg geführt hat und das Militär vom Iran ist nicht mehr da. Umso dümmer und unverständlicher ist, dass der Trump jetzt eingebrochen ist. Er hätte das alles können durchsetzen. Es ist nicht so, dass er es nicht durchsetzen kann. Er hätte ja die Waffen, er hätte ja die Armee, er hätte nur müssen jetzt ein bisschen mehr Gutsi haben, seinen eigenen Leuten gegenüber in Amerika und auch ein bisschen die Börse-Obsession, die er hat, ablegen und ein bisschen mehr als Staatsmann denken, als was er jetzt gezeigt hat. Aber wie gesagt, ich bin nach wie vor hoffnungsvoll, dass das Abkommen kann scheitern kann, weil der Iran selber so von Machtkämpfen
1: durchzogen ist. Du hoffst, dass der Krieg weitergeht?
2: Natürlich, unbedingt. Der muss weitergehen. Der ist richtig. Das iranische Regime muss weg. Es muss weg. Und jeder, der das in Kauf nimmt, dass das iranische Regime weiter besteht, und da ist der Donald Trump leider jetzt auch auf der falschen Seite, der irrt sich ganz gewaltig.
1: Also er hat mit denen jetzt einen Deal gemacht. Gleichzeitig hat er den Netanyahu, seinen Partner, mit dem er in den Krieg gezogen ist, hat er in die Pfanne gehauen gegenüber dem Barak Ravid vom Portal Axios. Also mit dem er telefoniert er offenbar. Jeden Tag hat er gestern gesagt, warum muss der Bibi einen verdammten Angriff lancieren, und zwar in Beirut. Ich war so angepisst, das habe ich ihn wissen lassen. Er hat eine verdammte Unfähigkeit, das habe ich ihm wissen lassen. Also er hat Netanyahu, wie du sagst, unter den Bus gerührt. Er ist gar nicht mehr auf der Seite von Israel. Jetzt geht es nur noch um ihn, wie es immer noch um ihn geht. Und Israeli müssen sich wirklich betrogen fühlen. Und wenn jetzt das Geld freigegeben wird, wie das der Obama dazu mal gemacht hat, was der Trump kritisiert hat, es geht um 24 Milliarden, dann haben die wieder das Geld, um aufzurüsten. Und wenn du sagst, das Militär ist weg, nein, die ballistischen Raketen, gemäß amerikanischen Geheimdienst, sind zu 70% noch da. Und die sind das grosse Risiko für Israel, nicht irgendwelche Bodentruppen. Aber reden wir noch über etwas anderes noch. Letzte Woche sagt doch der Donald Trump in so einem von seinen Gesprächen da im Oval Office, I love the inflation. Inflation mittlerweile über 4,2% in Amerika. Und der amerikanische Präsident sagt, I love the inflation. Ich weiss, du weisst nicht so viel über Wirtschaft, aber wie würdest du es trotzdem beurteilen?
2: Es ist herzig, dass du das immer wieder sagst. Ich glaube, ich weiss genug über Wirtschaft, dass ich mit dir diskutieren kann, weil du ja über Geschichte keine Ahnung hast. Also das ist unnötig, ist unnötig.
1: Aber das ist jetzt auch unnötig.
2: Der persönliche Angriff ist aber von dir ausgekommen.
1: Nein.
2: Ist von dir ausgekommen, hast jetzt Zeit, um dich zu entschuldigen. Dann können wir nachher weiter diskutieren. Nein, weil du die ganze Zeit behauptest, ich darf dich persönlich angreifen, was ich nicht mache. Das ist jetzt ein offensichtlicher, dummer, blöder Angriff.
1: Das ist nicht deine Kernkompetenz.
2: Nein. Erstens hast du es nicht so gesagt, aber ist ja gleich. Gehen wir schnell zurück zur Wirtschaft. Da kann ich nur sagen, der Donald Trump sagt sehr viele Sachen, die er auch extra sagt für Leute wie der Roger Schawinski, damit der Roger Schawinski sich aufregt. Ja, damit du sich aufregst. Es ist ja die New York Times, die da wird aufregen. Er will ganz viele Leute aufregen, ob die Inflation jetzt für Amerika das Hauptproblem ist oder nicht. Ich glaube, es ist ein Problem. Es ist sowieso die ganze Lebenshaltungskosten. Ist das Problem. Donald Trump hat das Gefühl, es hätte zu tun gehabt mit dem Irankrieg. Meiner Meinung nach hätte er da halt mehr Nerven müssen behalten. Am Anfang hat er da richtig reagiert, hat zuerst gesagt, es gibt noch wichtigere Sachen als die Wirtschaft, nämlich der Iran, die iranische Bedrohung, da müssen wir jetzt halt hören. Jetzt hat er die Nerven verloren. Er bleibt dabei. Einer der grossen Fehler von seiner Präsidentschaft hat er jetzt gemacht. Der Deal ist nicht gut. Beton aber noch eines, was du nicht willst glauben, der Iran hat müssen angehen. Der Iran hätte gar keinen Deal wollen haben. Sie müssen jetzt einen Deal machen, weil sie sind absolut am Abgrund.
1: Also das behauptest du jetzt einfach in Amerika, alle Kenner von der Sache sagen genau das Gegenteil. Übrigens, der Biden ist kritisiert worden von Donald Trump laufend, wegen der höheren Inflation, die steht wegen Corona. Der Trump, der hat selber die Inflation produziert, eben durch den Krieg. Und gestern Abend fast schon römische Zustände, du als Historiker, Pane mit Circenses, Brot und Spiele, wie ein römischer Kaiser, Gladiatoren spielt vor dem Weißen Haus mit dem UFC-Fight. Brutalität, Blut, Gewalt. Sport ist auch nicht dein Fachgebiet, würde ich jetzt auch noch sagen. Aber trotzdem deine Meinung zu dem UFC.
2: Ja, was habe ich da für eine Meinung? Keine Meinung. Am 88. Geburtstag, ich finde es lustig, er provoziert Leute wie dich, das ist sehr gut, die kann man nicht genug provozieren. Und das musst du immer sehen, innenpolitisch ist er einfach, das ist eine von seinen grossen Gaben, dass er immer die Leute, die sowieso schon gegen ihn sind, bringt er noch mehr zur Weissglut und dann machen die Leute die grossen Fehler. Demokraten haben da gar nichts mehr auszurichten, sie lassen sich eigentlich politisch die ganze Zeit immer wieder überspielen. Das hat ein bisschen mit dem zu tun, dass er solche Sachen machen kann. Ob ich es wichtig finde für seine Präsidentschaft? Nein, ich finde es nicht wichtig. Ich finde wichtig, was er jetzt im Iran findet. Das ist mir alles gleich, das habe ich schon tausendmal betont.
1: Es geht mir,
2: im Gegensatz zu dir habe ich nicht eine Obsession mit dem Donald Trump.
1: Doch, du hast
2: sondern
1: eine.
2: Ich finde seine Politik zu 82% gut. Jetzt sind wir bei 81%, weil beim Iran hat er jetzt versagt.
1: Also das ist eine Obsession, wenn du das sagst, nachdem er bei allen Sachen, bei Zöll ist er nicht recht gelegen, dort ist er nicht recht gelegen, jetzt auch im Iran, wo eigentlich seine wichtigen Sachen sind, in Sachen Wirtschaft nicht recht gelegen und trotzdem 61% ist gut, das ist eine Obsession, Markus.
2: Nein,
1: und zwar
2: ich
1: eine,
2: rational,
1: wo du Fakten widerlegst.
2: Ich kann noch rational über den Donald Trump reden, das kannst du schon lange nicht mehr.
1: Nein,
2: das ist der Unterschied.
1: Das ist eben ganz falsch. Ich gehe mit Fakten vor und du gehst eben mit deiner absolut unermesslichen Liebe, du hast ihn dann alles durchlassen, auch wenn er irgendwie sich völlig delektiert, wenn sich da Leute blutig schlönden im Weißen Haus und sagen, das sei Sport.
2: Immerhin sehr ein populärer Sport in Amerika und sind nicht alle Amerikaner birrenweich. Es ist eine Sportart und
1: wer
2: da kann man gut
1: Gross
2: finden
1: gemacht?
2: Oder schlecht. Ist ja gleich, wer die gut findet oder schlecht.
1: Wer hat
2: das meine
1: gemacht?
2: Ich mit dem, was du sagst. Du redest nur über Gefühl und mit Fakten hat das gar nichts zu tun. Ich bin da rational. Ich kann Donald Trump seit Jahren sehr rational beurteilen. Bin auch kritisch, wenn es nötig ist, was du offensichtlich nicht kannst. Du wirst immer unglaublich ausfällig, wenn es um den Donald Trump geht.
1: Also 81% finden er gut, obwohl alle Fakten, die er da jetzt präsentiert hat, genau das Gegenteil unterstreichen. Aber das ist jetzt der Markus Somm. Er wird bis zum Ende wird er auf diese Art seine Vasallentreue da in dieser Sendung beweisen. Wahrscheinlich dann auch wieder nächste Woche. Danke vielmals, ist also her gewesen. Also zuerst SVP und jetzt noch Iran-Abkommen. Also hast du nicht leicht, Markus?
2: Wieso? Ich habe gesagt, ich bin bester Laune. Es geht mir hervorragend. Und bei der SVP, tue ich noch schnell ansetzen, das ist nämlich noch ganz wichtig. Die SVP hat jetzt schon in den Kantonen weiter gewonnen. Graubünden sind sie die stärkste Partei. Im Glarnerland sind sie jetzt die stärkste Partei. Die SVP wird von dem Entscheid gestern maximal profitieren, während Mitte und die FDP untergehen wegen dem. Und das ist schade, weil wir brauchen drei bürgerliche Parteien, damit die Rot-Grünen mit ihren toxischen, vernichtenden Ideen nicht abmachen.
1: Also für einen FDPler freust du dich also noch ziemlich stark über SVP-Gewinn. Muss man auch noch vielleicht am Schluss sagen. Die Sendung gibt es wieder heute in einer Woche. Schönen Abend und viel Vergnügen.
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Das ist der Doppelpunkt bei mir, der Gast Claudio Zuccolini, Gastcomedian im Zirkus Knie, der bis jetzt sehr wenig zu lachen hatte. Mit ihm unterhalten sich im Verlauf dieser Stunde der Roger Schawinski.

0: Tagen wie diesen. Jeden Tag. Claudio Zuccolini jetzt im Zirkus Knie noch selten hat ein Comedian in den letzten Jahren so viel zu reden gegeben wie du. Es freut mich, dass du heute zu mir gekommen bist. Claudio, wer bist du?
1: Claudio Zuccolini, 42. Komiker, vielleicht könnte ich jetzt sagen Investmentbanker, das wäre im Moment sehr wahrscheinlich angesehener als den, der Komiker im Zirkus Knie.
0: Was gegen die Investmentbanker nicht unbedingt spricht.
1: Nein, wirklich, es gibt ja so, vielleicht gibt es Berufe, die im Moment angesehener sind als Gastkomiker im Zirkus Knie nach dieser ganzen Geschichte.
0: Gut, über das werden wir reden, aber vielleicht jetzt zuerst noch ein bisschen über dich als Person. Du hast dich ja vor allem profiliert als kleiner, ein bisschen übergewichtiger Bündner, oder? Und damit unbedingt ein Sympathieträger.
1: Ja, also das ist natürlich alles. Das ist Bühne und das ist Comedy und sich selber ein bisschen auf die Chippe nehmen. Ich glaube, das funktioniert in der Regel.
0: Genau, also wenn man sich selber noch kleiner macht, als man ist, dann wird man grösser.
1: Ja, also die Erfahrung zeigt, dass es eigentlich noch recht gut funktioniert.
0: Mhm. Aber erzähl jetzt ein bisschen von dir noch ein bisschen. Was bist du für ein Typ? Wie würdest du dich selber beschreiben?
1: Ja, ich bin, glaube ich, ziemlich sensibel, wie ich jetzt auch wieder gemerkt habe in den letzten Monaten.
0: Ja, das hat man, glaube ich, müssen auch sein, oder?
1: Ja, das ist sicher dann eigentlich ein fröhliches Gemüt grundsätzlich, wo aber schon mit solchen Sachen Mühe hat. Dann bin ich Bündner, wie du gesagt hast.
0: Wo?
1: Ich bin in Thusis und in Scharanz aufgewachsen.
0: Mhm.
1: Und bin eigentlich dank dir Zürcher geworden.
0: Dank mir?
1: Ja, weil 1998 ist das Privatfernsehen losgegangen und wo es geheißen
0: hat... Also es ist schon 1994,
1: ja, natürlich,
0: 1998
1: aber ein nationales.
0: Genau, von Tele Zürich auf Tele 24, genau.
1: Und dort bin ich, habe ich gedacht, das wäre jetzt vielleicht noch etwas.
0: Mhm. Und hast du dich beworben?
1: Ich habe mich beworben, bin dann auf Zürich gekommen und habe eigentlich den Vorstellungstermin um etwa eine halbe Stunde verpasst, weil ich immer unter der Harbrücke wieder auf die Harbrücke aufgekommen bin und nicht gewusst habe, wie ich dort zum Studio komme.
0: Okay, ein guter Start.
1: Ein sehr guter
0: und dann,
1: Start.
0: Und wie war denn das Vorstellungsgespräch?
1: Dort habe ich, das habe ich mit dem Nick Niethammer geführt.
0: Und okay, dann der, der jetzt hier wieder bei uns ist, da bei
1: Radio 1. Es ist eins Karussell.
0: Die Guten kommen immer zusammen, jawohl. Ja. Und dann, also das war, glaube ich, für die Sendung Inside.
1: Ja, es ist eben zuerst darum gegangen, glaube ich, um VJ für die News und so.
0: Ja.
1: Und dann habe ich dann auch Zusage gekriegt, was mich sehr gefreut hat, als News-VJ. Und dann habe ich dann gefunden, ich weiß nicht, ob ich in der News richtig bin. Und habe mich dann nochmal beim Nick gemolden und gesagt, ich würde wahnsinnig gerne in das Inside. Und dann hat er gesagt, das machen wir. Und so bin ich auf Zürich gekommen.
0: Genau, das ist das erste Promi-Fernsehmagazin, was es überhaupt gegeben hat in der Schweiz. Und dort bist du als VJ gewesen, also ein Videojournalist, der von Anlass zu Anlass gegangen ist, um Promis irgendwie abzulichten.
1: Ja, genau. Und das haben wir eigentlich alles wirklich Woche für Woche haben wir alle Partys gemacht. Darum habe ich, glaube für mein Leben jetzt auch ein bisschen Party-Overdose dann gehabt.
0: Ja gut, das ist ein Unterschied, ob man gefilmt wird oder filmt, oder?
1: Ja, aber es
0: ist... Was ist angenehmer eigentlich?
1: Das Filmen ist fast noch angenehmer gewesen.
0: Okay. Aber das hast du nicht so lange gemacht, weil irgendwie ist dann der Sprung vor die Kamera passiert. Und da habe ich ja auch, glaube ich, ein bisschen die entscheidende Rolle gespielt. Also ich habe Claudio Zuccolini erfunden. Das war meine Idee. Weil es hat einen Wechsel gegeben bei dem Inside und dann ist eben so ein kleinerer, ein bisschen leicht, sag ich es nochmal, übergewichtiger Bündner gewesen. Und ich sagte, das ist ein Talent, nehmen wir den. Da haben sie mich angeschaut und gesagt, ja, aber ist jetzt nicht unbedingt gerade der Dressman-Typ. Aber ich habe gesagt, das ist ein Talent, oder? Und hat, glaube ich, geschwungen.
1: Ja, sie haben eine sehr schöne Zeit erlebt.
0: Ja.
1: Das muss ich wirklich sagen.
0: Aber das hat dir Spass gemacht dort?
1: Mir hat das wahnsinnig Spass gemacht.
0: Und mir ist aufgefallen, du hast einen speziellen Witz, eine spezielle Art, mit dem Publikum zu kommunizieren. Und das hat dort wirklich funktioniert. Und bist du dort irgendwie so richtig in Schwung gekommen?
1: Wir haben natürlich auch, glaube das Ganze nicht so ernst genommen. Es gibt ja den Haufen People-Magazin, wo man dann einfach wirklich die Berichterstattung macht, wie wenn es um, weiß nicht was, geht, um weltrelevante Fragen. Und bei uns haben wir, glaube ich, immer das versucht, halt ein bisschen mit Augenzwinkern zu machen.
0: Aber doch, das auch sehr charmant und sehr gut. Das hast du dann später, nachdem dann die Zeit zu Ende gegangen ist, hast du das noch weitergemacht im Schweizer Fernsehen. Es ist dort nicht ganz so gut aufgegangen, wie jetzt bei Tele24, oder?
1: Ja, es ist, ich hatte noch eine Sendung auf dem Schweizer Fernsehen, das Topspot. Und das hat, einfach nach zwei, drei Jahren, hat sich dann das auch ein bisschen totgelaufen, weil es ist, mit diesem Werbespot, man hat dann entschieden, die Sendung aufzuhören.
0: Und genau, ist das schlimm gewesen für dich?
1: Ja, es ist halt immer, wie auch, wo Tele24 aufgehört hat, es ist immer eine existenzielle Frage.
0: Mhm. Aber was hast du dich denn gesehen? Als Moderator, als Videojournalist oder als was denn? Journalist also weniger?
1: Ich würde heute nach wie vor gerne moderieren.
0: Ah, ja.
1: Also ich finde, das Moderieren hat schon alles. Mhm.
0: Bist du dann noch bei der Schweizer Illustrierte gewesen, mhm, damit wir den Bogen ganz abschliessen? Was hast du denn dort gemacht?
1: Dort habe ich eigentlich auch wieder Partys gemacht.
0: Bin ich auch ohne Kamera?
1: Das Einzige, was ich kann. Ja, und das ist auch eine gute Zeit gewesen. Also ich habe Radio, Print und Fernsehen jetzt eigentlich gemacht und von dem her bin ich dort durch abgedeckt.
0: Genau. Kann man dann sagen, dass das ein bisschen eine Welt ist, wo man sehr oberflächlich ist, dass das dir liegt?
1: Ja, es ist einfach...
0: Grosses Zögern.
1: Grosses Zögern. Nein, es ist eine ganz schwierige Welt. Man tut ja das immer so ein bisschen wie du.
0: Was heisst schwierig? Also, man muss sich einfach gut stellen mit denen, die gerade im Schwung sind und muss sich selber noch ein bisschen kleiner machen. Und kann auf die Art und Weise nicht richtig eigentlich die Hintergründe aufzeigen.
1: Ja, aber das ist eben auch etwas, was mir eigentlich nicht liegt.
0: Die Hintergründe?
1: Also, weißt du, so das Recherchieren und irgendwie das Gefühl, hey, du, jetzt müssen wir dort hinten noch dem ans Bein sagen, das mache ich nicht.
0: Wer mit wem oder welche Beziehung auseinandergegangen ist? Nein, du bist ein Mann fürs reine Glück, oder?
1: Ja, weil ich finde, ich muss diesen Leuten auch immer begegnen. Das ist das Problem in der Schweiz. Oder? Ich meine, wenn wir geschafft hätten miteinander, oder? Dann hätte ich jetzt, das wäre jetzt für mich nicht wahnsinnig angenehm.
0: Ja, das stell dir erst vor für mich.
1: Ja.
0: Jetzt der grosse Comedian vom Zirkus Knie, oder? Ich meine, nein, klar, aber du bist eben einer, der es mit allen will und tut gut haben, oder?
1: Ja, weil ich finde es einfach angenehmer im Leben, wenn man mit den Leuten kann auskommen kann.
0: Hast denn du auch Feinde, wo du heute sagst, mit denen rede ich nicht mehr? Jetzt außer denen, die jetzt über dich geschrieben haben.
1: Ja, es ist eben noch, es ist noch tricky. Wenn ich jemanden jahrelang ganz schlimm finde und würde nie mit ihm zu tun haben, und jetzt kommt er heute zu mir und sagt, du, jetzt muss ich dir mal noch etwas sagen. Es tut mir leid, an und an zumal, oder es ist irgendwie dies oder das. Dann nachher bin ich so wahnsinnig schnell wieder umgeholt. Und das regt mich zum Teil auch auf.
0: Wieso?
1: Ja, weil ich es dann nachher
0: denke... Fühlst du es wenig konsequent?
1: Ja, da finde ich Kopf normal.
0: Jetzt ist es vielleicht so ein Zug gehen?
1: Ja.
0: Denkst du es?
1: Ja, denke ich, Kopf normal. Jetzt kannst du doch konsequent wirklich sagen, nein, mit dem will ich nicht mehr zu tun haben. Aber wenn die Leute wieder nett sind zu mir, was soll ich machen? Mhm. Keine Chance.
0: Keine Chance. Also du hast das Gefühl, du hast zu wenig Ecken und Kanten.
1: Ich habe sie aber schon, aber ich möchte sie nicht mit anderen Leuten müssen austragen, weil, wie ich ganz am Anfang gesagt habe, ich glaube, da bin ich sensibel.
0: Also, aber als das hast du, obwohl du so gestrickt bist, dann doch einen spannenden, ein bisschen heiklen Beruf gewählt, nachdem eben dich niemand mehr vor eine Kamera gestellt hat, hast du dich selber erfinden, nämlich als Comedian, als Stand-up-Comedian. Reden wir über das, machen wir doch zwischen deiner Musik. Was ist der zweite Titel, den du mitgebracht hast?
1: Das ist Robbie Williams, Advertising Space.
0: Und warum?
1: Weil ich Robbie Williams finde ich schon einen tollen Typ, weil er hat auch eigentlich viel Höchst und Tiefst gehabt. Und
0: auch Höch und Tief, also da denkst
1: das ist einfach eine andere Liga. Das ist eine andere Liga.
0: Schon gut.
1: Weil die haben auch immer wahnsinnig viel Geld. Das kommt aber noch dazu.
0: Genau.
1: Die Leute, die haben wirklich viel Geld, denen können sie auch mal, die können sich auch mal leisten, zwei Jahre lang drinnen durch.
0: Das meinst du? Also wenn man viel Geld hat, dann sind die Tiefen nie ganz so tief?
1: Das kannst du besser beurteilen als ich.

0: Bei mir ist der Claudio Zuccolini im Moment im Zirkus Knie als Comedian mit unglaublich grosser Aufmerksamkeit in der gesamten Presse. Aber reden wir zuerst noch mal, was denn der Schritt war, wo du gemerkt hast, alle die Fernsehsendungen oder Sender, wo du dabei warst, haben nicht funktioniert oder sind nicht mehr da. Dann hast du gedacht, ich gehe jetzt wieder zurück ins Bündnerland und wird was?
1: Nein, das habe ich eigentlich gar nicht gedacht. Ich habe dann angefangen, ich habe ja schon während dieser Zeit, wenn du so Fernsehen machst oder Radio, hast du jemanden Anfragen für Moderationen. Und ich habe dann angefangen, die Moderationen immer mit ein bisschen Geschichte zu verbinden. Und habe dann, nachdem ich beim Schweizer Fernsehen war, habe ich gefunden, ja, das hat mich wirklich dort halt mögen auch, dass es irgendwie nicht weitergegangen ist. Und dann habe ich angefangen, die Geschichten, die ich mal geschrieben habe, dann auch ein bisschen zusammenzuschustern und habe gedacht, das würde mich jetzt mal interessieren, ob das funktioniert. Ein Programm zu machen auf der Bühne, weil ich habe ja immer auch beim Radio oder eben bei dir beim Fernsehen halt versucht, ein bisschen vielleicht noch witzige Sachen zu machen.
0: Aber ein ganzes Programm ist noch etwas anderes. Wie bist du denn da vorgegangen?
1: Ja, ich weiss es auch nicht mehr. Ich habe mit dem Jürg Zentner zusammen, wo wir heute noch zusammen arbeiten.
0: Ah, du hast einen, der dir Gags schreibt?
1: Nein, nicht so. Wirklich, das wäre schön, wenn ich einen hätte, der wirklich von mir...
0: Weil es sind ja zwei verschiedene Arten von Talent, etwas präsentieren und etwas schreiben, oder?
1: Aber wir
0: haben das selten, dass man das in einer Person findet.
1: Ja, es gibt schon viele Leute, die selber schreiben schon. Ja. Aber ganz allein geht eben nicht. Also du musst schon mit jemandem können, die austauschen. Mhm. Und weil der andere hat dann immer noch eine Idee mehr. Und dann haben wir angefangen, das mal zusammen zu schustern. Und dann habe ich so eine Probevorstellung gemacht. Im Herbst 2004 war das, glaube ich. Und habe gefunden, ich würde mal ein paar Leute einladen und wer Lust hat, zum kommen. Und dann hat das eigentlich noch ziemlich gut funktioniert. Mhm. Und nachher ist es zum Moor-Festival gekommen und dann, somit bin ich eigentlich in das Ganze reingekommen.
0: Dann bist du plötzlich eben Comedian gewesen, Stand-up-Comedian. So ein Programm, das wie lang geht? Anderthalb, zwei Stunden?
1: Ja, das letzte ist gut zwei Stunden.
0: Eben, also da tut man da alles schreiben, wirklich von A bis Z und dann auswendig lernen, oder wie geht das?
1: Also ich mache es so.
0: Ja.
1: Und nachher wird sich dann durch die Vorstellungen tun sich dann natürlich die einzelnen Geschichten dann schon umstellen. Man merkt dann, dort funktioniert etwas besser oder weniger gut und dann tut sich dann das einschleifen. Aber grundsätzlich ist es schon so, da muss alles geschrieben sein.
0: Und wenn man da am Schreibtisch ist, dann schreibt man etwas und dann muss man entscheiden, ist das lustig oder nicht?
1: Ja, und das ist ein ganz schwieriger Moment. Mhm. Also das ist etwas, wo dann zuerst mal vor die Leute hergehen und jemandem präsentieren, was man jetzt eigentlich in tagelanger Arbeit, wochenlanger Arbeit, monatelanger Arbeit hat müssen schreiben, ob das überhaupt ankommt.
0: Wann präsentierst du es als Erste?
1: Beim letzten Programm habe ich es so gemacht, dass ich auch wieder ein paar Leute eingeladen habe. Ein paar Freunde, Kollegen, ich habe denen auch ein Blatt verteilt.
0: Kollegen, das ist doch kein gutes Publikum. Die finden dich doch einfach gut.
1: Nein. Im Gegenteil. Also dort sind sehr, ich habe darum gebeten, dass sie sehr kritisch sind und auch mir sagen, was nicht gut ist. Und du merkst es ja gleich, also auch von der Reaktion vom Publikum. Und anhand von dem hat man dann natürlich wieder daran gearbeitet und hat versucht, ein gutes Programm zu machen.
0: Aber du machst ja vor allem Geschichten, die du erzählst. Man hat das Gefühl, der Neuerungs... Was soll ich sagen? Effekt bei deiner Geschichte ist nicht sehr gross. Du bringst immer noch die gleichen Gags zum Teil. Jetzt haben sie sich aus Knie, die aus alten Programm sind. Das ist irgendwie so ein bisschen das Best-of sein.
1: Es ist aus dem Umstand natürlich jetzt auch rausgekommen, dass es ist etwas komplett Neues gewesen, was ich gemacht habe im Zirkus. Und wo die Kritik aufgekommen ist, also wir haben es auch selber gemerkt nach der Premiere natürlich, dass es...
0: Das ist ein dummer Moment. Ja, das ist ein dummer Moment. Das wäre besser, wenn man es vorher... Aber bleiben wir noch beim Generellen, dass du, wenn du vor Publikum bist, merkst eben, die Gags funktionieren, die anderen nicht. Und kannst mit dem gleichen Programm dann relativ lang eigentlich touren. Und wie ist das so, wenn man so ein Programm so 50 oder 100 Mal bringt und immer noch hofft, dass die gleichen Lachen funktionieren?
1: Es gibt schon Sachen, wo man, wobei man muss eins sehen, also bei den Programms ist es natürlich jedes Mal etwas Neues gewesen. Also es sind auch drei Programms. Und es hat natürlich nichts gegeben von der, wo ich im letzten Programm nochmal übernehme vom ersten Programm.
0: Das hast du erst jetzt gemacht im Zirkus Knie?
1: Ich habe jetzt müssen natürlich einfach Sachen...
0: Du hast ja aus dem Fundus müssen alte Sachen holen, weil die neuen nicht funktioniert haben.
1: Genau.
0: Das ist aber traurig. Also das ist ein grosser Schritt, den du hast müssen machen, ein schmerzlicher.
1: Nein, es ist, glaub, das Grundproblem war nicht, dass die neuen Sachen nicht funktioniert haben per se, sondern das Grundproblem war, dass wir zu viel haben oder dass ich zu viele Sachen in das Ganze verpackt habe. Also ich habe mit Kostüm, mit dem, mit Kanonen, mit so viel.
0: Aber du hast eigentlich zu wenig gemacht. Also wenn man es anschaut, also wenn man vergleicht, jetzt sagen wir mal, mit dem Victor Jacobo, der ist da mit dem Kamel gekommen, andere Comedians sind mit Elefanten gekommen und haben das gemacht. Der Victor Jacobo ist, glaube ich, auch als Debbie Mötterli gekommen, hat sich dort einfach... Das kannst ja du nicht, oder? Machst du nicht.
1: Das
0: du kommst
1: ja
0: nicht
1: genau
0: in andere Rollen, sondern bist immer dazugekommen.
1: Das ist genau das, wo man mir dann auch gesagt hat, wieso bist du nicht selber?
0: Was?
1: Also, wieso bleibst du nicht selber? Weil ich habe ja probiert, jemand anders zu sein. Eigentlich der Grundgedanke vom neuen Programm oder vom Programm vor. Aber ich habe einfach gemerkt, das ist nicht meine Stärke.
0: Aber das limitiert dich eigentlich, wenn man sieht, eben im Vergleich mit anderen Comedians, wo eben zum Teil, oder auch ein Mike Müller und so weiter.
1: Das sind Schauspieler.
0: Sind das Schauspieler?
1: Ja. Also der Mike ist zum Beispiel ein ausgezeichneter
0: Schauspieler. Unter anderem.
1: Und die haben natürlich die ganzen Mechanismen der Rollen, oder auch der Victor, der natürlich im Programm seine, die verschiedenen Rollen
0: aber
1: spielt.
0: Aber der Bröckelmann beispielsweise, der kann auch Rollen spielen und ist so weiter. Der Unterrecker. Nein, aber gut. Also ich meine, du hast ja nicht das Label, das ist ein Schauspieler, das ist ein Comedian.
1: Nein.
0: Das sind auch Comedians.
1: Aber das ist natürlich meine Art von Comedy, die ich gemacht habe.
0: Ja.
1: Also das ist das, wo ja, und alle anderen haben ja dann auch die Sachen gemacht, die sie können.
0: Mhm.
1: Also es ist ja dann niemand gekommen und hat komplett etwas anderes gemacht. Also
0: die Frage ist, ob das lange für einen Zirkus, oder? In einem grossen Zelt, der kleine, ich tue das nicht übertrieben, aber so, das sagst du selber, kleine Bündner steht in einem grossen Zelt und muss im Kreis um 360 Grad seine Sprüche anbringen. Und da hat man irgendwie das Gefühl, das ist ein bisschen so Kevin Home Alone. Also irgendwie, es fühlt einfach die Manege nicht so richtig.
1: Ja, meine, das war ein Grundsatzentscheid, auch noch dazu mal. Also jemand hat ja dann gesagt, jawohl, das machen wir.
0: Ja, aber du hast den Entscheid auch gefällt.
1: Ja, natürlich.
0: Wie ist das gegangen? Wie ist man auf dich zugekommen? Was hat man gesagt, was man von dir erwartet? Einfach damit wir das noch ein bisschen aufrollen können.
1: Wir haben, es war ja so, gewesen, dass glaub, der Freddy Knie dann einmal war im Swinging Comedy Christmas, das ist eine Weihnachtsshow, die wir gemacht haben. Und dann auf das aber haben wir eigentlich mal Kontakt aufgenommen mit ihm.
0: Mhm.
1: Und grundsätzlich mal gefragt, wie denn das geht beim Zirkus, wie man das, ob da jemand gebucht wird oder auch schon gebucht ist. Und dann ist er nochmals das Programm schauen und dann haben wir wieder miteinander geredet und dann hat er gefunden, ja, also wir machen das, wenn ich das will.
0: Ohne, dass er besprochen hat, was er dann genau machen.
1: Ich habe natürlich schon immer auf dem Laufenden gehalten, was ich vorhabe.
0: Ja.
1: Aber man hat mir da auch Freiheit gelassen. Absolut.
0: Genau. Und das war ein grosser Entscheid, dass du sagst, schon, wie viele Monate sind das? X Monate?
1: Ich mache nur Deutschschweiz. Also im Gesamten ist das etwa 5 Monate.
0: Immerhin. Aber es ist eine grosse Sache, ein grosses Engagement. Ist eigentlich lukrativ.
1: Ja, es ist anständig.
0: Was heisst anständig?
1: Ja, ich kann jetzt noch nicht über Zahlen reden.
0: Ja, aber sagen, wie viel? Sind das 100'000, 500'000 Franken oder wie viel?
1: 2,5 Millionen. Nein, ich kann nicht, tue nicht sicher nicht da ausbreiten.
0: Aber gleich, wenn man der Star ist vom einem Zirkus.
1: Nein, es ist anständig zahlt. Das ist natürlich mit der Anhab von den Auftritten, von der Menge und alles ist das
0: sehr anständig. Du bist pro Auftritt zahlt und nicht pro Lacher. Das ist, glaube ich, eine gute Entscheidung von dir.
1: Ja, das ist ein gut ausgehandelter Vertrag.
0: Gut, also hast du dich entschieden und dann eben der Moment ist dann gekommen, Premiere und die Leute lachen nicht, dort, wo wir es erwartet haben. Wie war das für dich?
1: Ja, nicht lustig.
0: Logisch, nicht lustig. Aber ist das Herz in die Hose gefallen?
1: Ja, es ist dann irgendwann, sagst du einfach, jetzt muss ich da durch.
0: Ja, logisch, bringt ja gar nicht anders raus. Ja.
1: Und das ist, ich habe das auch verdrängt. Also ich habe das, den Moment von der Premiere in Rapperswil, wobei die Premiere in Rapperswil ist für alle zuerst mal fast. Ausser, weißt du, du musst natürlich eins sehen. Also du hast in dieser Manege drin hast du Leute, die Nummern machen, die wirklich Artisten sind.
0: Gut, aber die haben das schon 100 Mal gemacht,
1: genau.
0: 1000 Mal gemacht.
1: Und die wissen, dass es funktioniert.
0: Genau.
1: Und der unsicherste Teil ist, glaube ich, wirklich meine.
0: Klar. Und du hast, das ist dir dann während der Premiere so richtig bewusst worden?
1: Ja, schon auch vorher.
0: Mhm.
1: Also man hat dann schon auch, ich habe ja bis auch zur Premiere her 1000 Mal umgestellt und versucht, etwas vielleicht, ja.
0: Gut. Und dann ist dann die verheerende Kritik gekommen.
1: Mhm.
0: Also wirklich brutal. Also das muss man sich vorstellen. Es ist zum Beispiel gestanden bei Zuccolini, gibt es nichts zu lachen. Das ist also die Höchststrafe.
1: Ja.
0: Wie ist das eingefahren?
1: Ja, nicht gut.
0: Also, hey, logisch nicht gut, aber...
1: Es ist heftig.
0: Eben, also wie... Wo du das gelesen hast, hast du da wirklich das Gefühl gehabt,
1: ja, aber es ist ja nicht so, dass ich das nicht gewusst hätte. Das ist das eine. Also was mich erschreckt hat in dieser ganzen Geschichte, ist die Dimension, die das angenommen hat.
0: Eben, weil wenn es mal anfängt, das ist so, jeder schreibt zum anderen ab. Und das ist dann immer mehr zu einer Lawine gekommen. Und du hast die nicht können stoppen.
1: Und man muss auch sagen, also, hey, es ist ja kein Verbrechen grundsätzlich. Also, weißt,
0: doch, das ist ein Verbrechen. Ein Comedian, der nicht lustig ist, ist ein Verbrechen.
1: Nein, so kannst du nicht sagen. Ich bin weder Bundesrat noch irgendwas. Und vor allem ist es ja nicht, es ist nach einer Woche losgegangen.
0: Jeder.
1: Und das sagt ja jeder. Also man muss umstellen. Also du wirst, jeder hat müssen umstellen, jeder hat müssen sein Programm
0: anpassen. Aber kennen oder fast kennen, kann man sagen, hat so schlechte Anfangskritik gehabt.
1: Ja.
0: Und ich kann mir vorstellen, oder nein, kann man es überleiten, oder? Weil ich auch hier und da in der Öffentlichkeit gewisse Sachen mache. Wie ist es denn mit diesen Kritikern im Rücken, am nächsten Abend wieder in die Arena zu gehen?
1: Sehr ein angenehmes Gefühl. Weil du weißt natürlich, dass die Leute das gelesen haben.
0: Ja.
1: Dass die Leute da reinhocken und finden, aha, so.
0: Hat doch recht gehabt, der das geschrieben hat in der Zeitung.
1: Ja, vielleicht im Nachhinein. Oder sie gehen auch schon voraus. Also sie sind voraus mit dieser Meinung natürlich.
0: Eben, das meine ich.
1: Ja. Und das ist natürlich, meine,
0: sie bemüht sich dann möglichst nicht zu lachen.
1: Ja, das kommt dazu. Es gibt sicher Leute.
0: Ja, aber grauenhaft. Und wie kommt man also aus dem raus? Sind dann natürlich grosse Kommentare gekommen. Emil hat sich gemeldet. Also die grosse Ikone, die ja das eigentlich begründet hat, Comedian, Schweizer Comedian im Zirkus Knie, mit Knie-Emil damals. Und so weiter. Plötzlich bist du zu einem Fall geworden. Und zwar zu einem, was soll ich sagen, zu einem Unfall.
1: Mhm. Ja. Es gibt nichts anderes zu sagen und es ist ja, wir wissen beide, wie das funktioniert, aber selber am eigenen Leib erleben ist das, also das ist schon hart.
0: Ja, aber wie bist du, jetzt ernsthaft, jetzt reden wir sind ja Kollegen und so, hast du dann irgendwann einmal zu ihm gesagt, komm, muss ich mir das antun?
1: Ja, also da würde ich lügen, wenn ich das nicht gemacht hätte.
0: Ja.
1: Also ich meine, das ist etwas, wo vor allem das rausgehen, natürlich in der akuten Phase, das jeden Abend rauszugehen.
0: Was hat denn deine Frau gesagt? Er hat gesagt, komm jetzt zurück. Wie sagt sie dir? Wie sagt sie dir?
1: Sie sagt mir, Claudio.
0: Claudio, also Claudio. Musst du dir das antun?
1: Nein,
0: musst
1: sie
0: du?
1: Hat überhaupt nicht irgendwie in eine Richtung tendiert. Überhaupt nicht. Also sie hat weder gesagt, hör auf, oder sie hat gesagt, mach weiter. Sie hat einfach das halt so entgegengenommen, wie ich mich gefühlt habe. Und das ist ja auch in einer so Situation sehr wahrscheinlich auch richtig.
0: Ja, und dann hat sie nicht gesagt, komm, du musst dich jetzt für die eine oder andere Sache entscheiden. Entweder oder.
1: Was ich inhaltlich mache?
0: Nein, überhaupt, ob du weiter willst machen.
1: Ja, letztendlich kann nur ich das entscheiden. Und ich kann natürlich nicht, also das wäre, glaube ich, schon ein extremer Schritt gewesen, zum sagen, ich höre auf.
0: Also, dass du anhörst. Hast du eine Hilfe geholt, irgendwie, professionelle Hilfe?
1: Ich habe mit Leuten geredet, viel. Also, ich habe mit denen, die früher im Zirkus waren, geredet. Ich habe überhaupt mit zu vielen Leuten geredet.
0: Mit zu vielen Leuten geredet. Ja. Aber hast du richtig Leute gehabt, die ein bisschen Doktoren haben, die geholfen haben?
1: Absolut.
0: Dass die Nummer gestrahlt wird und geändert wird. Wer hat dir so geholfen?
1: Also, der Victor hat mir sehr geholfen.
0: Eben, das habe ich auch gehört. Ja. Was Victor hat der gemacht?
1: Ja, wir haben einfach halt in dieser schwierigen Situation viel Kontakt gehabt und haben dann auch zusammen mit dem Freddy Knie natürlich auch entschieden oder versucht zu entscheiden, wie in welche Richtung gehen wir. Und der Grund noch, das, was du mir vorher ja angeredet hast, dass ich quasi mit den alten Sachen komme. Es war ja so gewesen. Also erstens,
0: ich kann es nicht angeredet, ich kann es festhalten.
1: Erstens, so ist es ja, wenn 2000 Leute im Zelt sind, haben sehr wahrscheinlich mich von diesen 2000, wenn es hochkommt, 10 Leute sehen dort drin. Also, das ist einmal das eine.
0: Meinst du?
1: Ja.
0: Gut.
1: Also, anhand von der Verkaufszahlen würde ich das so sagen. Aber das ist das eine. Und das andere ist, weil alle ja gesagt haben, bleib dich selber, habe ich natürlich das gemacht. Der Schritt entschieden und der ist ja auch von allen begrüßt.
0: Und hat dann eben der Victor gesagt, den Gag bringst, den lass lieber sein, etc.
1: Nicht im Detail so. Wir haben einfach wirklich so die Gruppe, wie wir vorgehen und was wir machen müssen. Und das war ja auch von heute auf morgen gewesen. Also ich habe ja gar nicht Zeit gehabt. Also weißt, ich kann ja jetzt nicht von heute auf morgen etwas komplett anders machen.
0: Eben, aber das Alter hast du relativ schnell
1: einbauen. Das habe ich natürlich müssen, weil das weiss ich.
0: Aber wie kann man so eine Stimme kehren? So eine festgesetzte Stimmung, öffentliche Meinung, der Zucco ist ein Flop, oder? Da gibt es einen anderen Clown im Zirkus, glaube ich, ein Ungar. Der ist brillant, der ist grossartig. Da lachen alle, dass es also fast keine Grenze hat. Und im Vergleich dazu, der Zucco, der fällt ab. Wie kann man so eine Stimmung ändern?
1: Schwierig. Also ich habe nicht das Rezept. Es gibt Übungen, die sehr gut funktionieren. Und eine gewisse Übung ist dann auch halt wieder so, dass ich denke, es hätte können viel besser funktionieren. Es
0: ist aber was ist denn, eben, dass eine gewisse Übung besser ist und weniger?
1: An was liegt das? Von den Leuten sehr wahrscheinlich.
0: Ja. Wie ist es in Zürich jetzt? Du hast ja am Freitag vor einer Woche hast du Premiere gehabt. Da waren viele Promis, gewesen, auch Freunde von dir, die dich kennen, eben als ehemaliger Videojournalist, der oder Berichterstatter über solche Welt. Und von der anderen Seite her, die sind, glaube ich, eher positiv gestimmt gewesen, dir gegenüber.
1: Sehr schöne Premiere.
0: Und haben dich versucht aufzumuntern, oder?
1: Sehr schöne Premiere.
0: Ja. Ja. Und am nächsten Tag ist dann wieder das normale Volk gekommen?
1: Ja, es variiert so wahnsinnig. Ich kann das nicht sagen, rückblickend, wenn, was, wo. Weil man muss einfach mal festhalten, die Leute gehen in den Zirkus. Das ist einmal das eine. Und die einen haben das gern und die anderen haben das gern.
0: Ja, aber Trössli, weiss man etwa, wie es sind. Da die da am hohen Seil sind, weiss man auch irgendwie. Das, was neu ist, ist eben der Comedian und der Clown.
1: Ja, aber das ist mit Humor, das weisst du auch, mit Humor ist es schwierig, um wirklich können alle erreichen. Und ich bin mit dieser Art von Humor, die ich habe, sehr wahrscheinlich auch, macht es nochmal ein bisschen schwierig.
0: Hast du das Gefühl gehabt, vielleicht war es doch ein Fehlentscheid gewesen?
1: Also, es ist ja nicht so, dass ich selber dort reingesprungen bin und alle haben gesagt, nein, wir müssen rausziehen, sondern es ist ja ein Entscheid gewesen, der einmal gemacht worden ist von allen. Also habe ich natürlich auch gehofft, gehabt, dass es funktioniert.
0: Wer ist denn alle? Weil da gibt es also die Familie Knie und die ist ja vielfältig. Der Freddy Knie, der ist glaube ich relativ nah bei dir und der ist ja dort so ein General Manager. Und da gibt es den Rolf Knie, der auch noch da ist und der hat sich auch noch geküsst und hat gesagt, wenn er nicht innerhalb von zwei Wochen das besser macht, müssen wir ihn rausknallen. Wie hast du das empfunden?
1: Ich glaube, es war eben anders gewesen. Er hat gesagt, ich würde ihm nach 10 Tagen geben.
0: Eben.
1: Weil er ist
0: das ist
1: ja
0: brutal.
1: Nicht, ja, ihm noch 10 Tage geht, um etwas ändern.
0: Nein, zum sagen, entweder eben, wenn es bis dann nicht funktioniert, ist
1: und es ist ja dann, es hat ja dann massive Änderungen gegeben.
0: Ja klar, aber der ist ja wahrscheinlich nicht jeden Abend kontrollieren, oder?
1: Ich weiss gar nicht, ob er... Nein, er hat ja eigentlich nichts dort zu tun gehabt.
0: Genau, aber das eben. Du bist ja im Kreuzfeuer von all diesen Meinungen. Also einerseits die Presse, der Blick, der ja immer für den Zucco geschrieben hat, die sind nicht so freundlich mit dir umgegangen. Bist du, glaube ich, ein bisschen sauer auf dich? Hast du dir sogar einklagen
1: wollen? Wer jetzt?
0: Der Blick?
1: Nein. Ist einfach, für mich ist die Frage, was hat das für Konsequenzen für mich?
0: Aber hast du dich unfair behandelt gefühlt von denen?
1: Ja, meine, wie haben es vorher gesagt, du bist jetzt, es hat eine Dimension angenommen. Es ist der Komiker vom Zirkus Knie. Also es ist nicht darum gegangen, wir haben, weiss nicht, Fluglärmstreit, wir haben, es geht um das Bankgeheimnis oder weiss nicht was.
0: Genau, etwas viel Wichtigeres.
1: Ja, du weißt Sachen, wo wirklich
0: vielleicht... Nein, du bist viel wichtiger.
1: Ja, und das ist, was?
0: So funktioniert doch der Boulevard. Du solltest doch das wissen, dass die unwichtigsten Sachen zu wichtigen Sachen aufstilisiert werden.
1: Ja, jetzt habe ich es wirklich erlebt.
0: Auf der anderen Seite mal, ja, richtig, gell? Wirklich erlebt. Wenn man das Subjekt von der Berichterstattung... Ja. Ist, dann sieht alles ein bisschen anders aus. Und dann sagen, spinne dir eigentlich? Ist doch nicht so wichtig, wie viel Lacher ich da pro Minute reinhole. Im Vergleich zu dem, was in Syrien läuft oder irgendwie so etwas.
1: Ja, es ist einfach, es ist natürlich auch in einer denkbar ungünstigen Zeit gewesen. Es ist ja nicht so, dass wir uns die Augen verschlossen haben und gesagt haben, nein, das ist super, so machen wir weiter. Mhm. Sondern wir sind gerade in einer Phase gewesen, wo wir wirklich gewusst haben, wir müssen etwas ändern. Und darum ist der Zeitpunkt auch wahnsinnig ungünstig gewesen.
0: Also, ja. Also der Start, wenn man so einen schlechten Start hat und sich dann noch aufrappelt, dann ist das eine grosse Leistung, oder? Und da bist jetzt du mit dran. Reden wir doch noch ein bisschen über das, eben wie das ganze Umfeld, auch das familiäre Umfeld da reagiert hat. Machen wir zwischen der Musik, was ist der nächste Titel?
1: Das ist New York, New York.
0: Und dort hat sie den berühmten Spruch, den...
1: If you can make it there, you can make it anywhere.
0: Oh genau, also ja. New York bist du noch nicht gerade, aber im schweizerischen New York bist du im Moment in Zürich und da bist du eigentlich im Moment, glaube ich, auf einem guten Weg.

0: Bei mir ist der Claudio Zuccolini, Comedian im Zirkus Knie. Du hast dich mal als Hypochonder bezeichnet.
1: Ja.
0: Stimmt das?
1: Ja, ja.
0: Könntest du das nicht jetzt irgendwie in die Waagschale rühren? Im Moment wäre doch das angesagt, oder?
1: Als Programm?
0: So. Nicht als Programm, nein. So wie du dich fühlst.
1: Aha, ja, das ist nämlich ein Hypochonder sein. Ja, das läuft ein bisschen in eine andere Richtung.
0: Wie
1: also könnte, ja, das sind halt einfach immer, wenn sie so zwickt, hast du immer das Gefühl, es ist schlimm.
0: Eben, du kannst sagen, schau jetzt, Freddy, oder Herr Knie, bist du per Du oder per Sie?
1: Ja,
0: per Du.
1: Per Du.
0: Also, Freddy, du, ich kann einfach nicht. Ich bin todkrank.
1: Hey, nein, also, weißt, komm, so Sachen macht man keinen Spass. Hey? So Sachen macht man keinen Spass. Todkrank sein. Nein, es ist, ja, auch Hypochonder sein ist nicht lustig.
0: Nicht. Und wie äußert sich denn das?
1: Ja, das ist halt einfach, wenn du, also ich habe schon sämtliche Krankheiten, glaube ich, durchgemacht, wo ich mir dann einbilde, dass ich es habe. Also wenn ich lange Kopfweh habe, dann habe ich wirklich einen Tumor.
0: Ein Tumor, ja. Okay.
1: Und das ist etwas, wo ist nicht
0: das
1: angenehm
0: ist. Hast du das in eine Nummer eingebaut?
1: Das habe ich sicher, also ja. Arzt und so, das ist schon immer ein Thema.
0: Wo, was sonst noch? Was hast du sonst noch geglaubt? Was hast du?
1: Was habe ich gehabt? Ich habe eine Weile lang so leicht mit Schauen das Gefühl gehabt, es denke so wie zittern irgendwie.
0: Flimmert?
1: Ja.
0: Was hast du gemeint? Was hast du? Alzheimer?
1: Nein, das ist, im Zeitalter von allen medizinischen Sendungen und alles, da sieht man plötzlich, denkt man, das kann sein.
0: Das sind, die
1: oder an
0: der
1: Beinweh.
0: Gesundheitssendungen heissen. Dabei sind es natürlich Krankheitssendungen.
1: Ja. Ja, das ist wirklich so.
0: Was hast du dabei gehabt?
1: An der Beine habe ich immer Schmerzen gehabt und habe dann einmal einen Beitrag gesehen über Restless Legs.
0: Oh, Restless Legs, das klingt gut.
1: Ja.
0: Was heisst das?
1: Das ist eine Krankheit, wo Leute wirklich mit, die müssen sich mal bewegen. Es gibt Leute, die das ganz schlimm haben, die müssen glaub, wirklich in der Nacht aufstehen und gehen dann spazieren.
0: ADHS,
1: und
0: so. Ist das in dir?
1: Nein, ADHS ist etwas ganz anderes. Okay. Das heisst jetzt, ADHS war ja früher ein Ding, also Hyperaktivität.
0: Ja.
1: Das hat früher ein anderes, ich weiß auch nicht mehr. Auf jeden Fall, nein, das... aber man steigert sich in etwas rein.
0: Und hast du jetzt Restless Legs?
1: Nein, ich habe natürlich nichts, ich habe einfach zu wenig getrunken.
0: Du hast zu wenig getrunken. Du bist jetzt ja Vater geworden zum zweiten Mal, siebenjähriges Baby daheim.
1: Nein, sieben
0: Monate. Ja,
1: sieben Jahre. Wäre super.
0: Gut. Eben, das ist jetzt eigentlich optimal, dass du im Zirkus bist. Da kannst du wenigstens durchschlafen.
1: Ja, wir haben wirklich ein ganz ruhiges Kind. Also das wäre nicht einmal das Problem gewesen. Schade ist halt einfach, dass wir jetzt relativ... Das geht ja schnell in dem Alter.
0: Eben, da verpasst du einiges.
1: Ja, man hat einfach so ein paar Sachen. Wobei, ich bin ja auch nicht von New York auf Los Angeles oder weiss nicht was. Unsere Tournee, die ist in einem Umfeld, wo man auch etwa mal heim kann.
0: Aber wie oft schlafst du im Zirkuswagen?
1: Ich habe, wenn wir außerhalb gewesen sind, also weiter weg, als sagen wir irgendwie drei Viertelstunde von Zürich, bin ich eigentlich immer im Zirkuswagen.
0: Aber ist das so am Abend ganz allein in so einem Zirkuswagen sein? Wie fühlt man sich da? Einsam und verlassen?
1: Nein, ich habe noch meinen Hund dabei. Das ist das eine. Und das andere ist, es ist ja nicht lang. Also meine Vorstellung ist um 11 Uhr fertig und ich bin dann auch nicht bis am Morgen um 4 Uhr auf. Also
0: nicht.
1: Du gehst dann heim und hast dann vielleicht noch ein bisschen Hunger, du hast noch ein bisschen Fernsehen schauen und nachher gehst du schlafen.
0: Was machst du dann am Morgen?
1: Wenn ich nicht morgen.
0: Nein, aber meine Vorstellung ist, ist ja nicht am Morgen.
1: Nein, am Morgen stehe ich auf, dann gehe ich mit dem Hund raus, dann tue ich zum Morgen essen, dann tue ich Mails beantworten, dann tue ich wieder mir überlegen, was man vielleicht noch könnte dies machen, für das.
0: Für aber besser. Eigentlich geht es meistens erst am Abend los. Man muss den Tag irgendwie umbringen, in diesem komischen Wagen.
1: Ja, es hat aber auch noch oft Nachmittagsvorstellungen. Die sind dann so um 2:30 Uhr.
0: Ist es eigentlich angenehmer, wenn man 2 oder 3 Vorstellungen pro Tag als nur eine?
1: Es gibt Tage, wo eigentlich noch ganz okay sind, wenn du 2 Vorstellungen hast, weil dann bist du eigentlich gerade so im Rhythmus drin.
0: Mhm.
1: Und dann bist du dann aber auch wieder froh, weil das Wochenende ist meistens 2. Wir haben auch gelegentlich 3 Vorstellungen am Wochenende. Mhm.
0: Fühlst du dich schon ein bisschen auspumpen? Jetzt nachdem, ich meine, der FV, den du hast machen, ist nicht nur der FV, das Programm. Du hast es psychisch durchstehen. Und das hat wahrscheinlich jedes Mal eben eine riesige Kraftanstrengung gebraucht gegen das, sage ich jetzt mal, feindselig gestimmte Publikum durch die Medien irgendwie anzutreten.
1: Ja, es ist natürlich schon...

0: körperliche. Wobei, eben, wenn wir eine Abendsvorstellung haben, dann kann ich am Tag durch, habe ich Zeit, um mich zu erholen. Mhm. Ich habe Zeit zum Schlafen. Aber ich mache mir die Gedanken.
1: Hast du immer gut schlafen?
0: Ich habe lustigerweise, wo, also bevor es losgegangen ist, sehr schlecht geschlafen. Mhm. Weil ich einfach von mir selber einen Druck gemacht habe und dort habe ich sehr schlecht geschlafen. Aber jetzt, eigentlich nachher auch, wo die ganze Geschichte losgegangen ist, habe ich eigentlich von dort weg nicht schlecht geschlafen.
1: Also das hast du irgendwie fast schon ein bisschen verarbeiten können?
0: Ja, ich habe es müssen.
1: Okay. Macht es jetzt noch Spass eigentlich, wenn du dir das überlegst im Vergleich zu allem, das heißt, ich hoffe, dass das irgendwann mal vorbei ist und dann schaue ich dann zurück?
0: Es ist einfach, ja, also es ist natürlich schon so, dass ich hoffe, dass es einfach, ich arbeite an mir selber und ich hoffe auch, dass es wirklich ankommt. Mhm. Aber es ist natürlich sicher ein grösserer Kraftaufwand als jemand, der einfach weiss, dass alles funktioniert. Mhm. Und ich gehe rein und es funktioniert.
1: Also du hast ja gesagt, es ist der Ritterschlag, wenn man da im Zirkus kniest.
0: Hat man auch, haben auch alle gesagt. Das
1: und
0: ist
1: was würdest du heute sagen? Heute war der Todesstoß gewesen, oder was?
0: Ich hoffe es nicht.
1: Ich hoffe es auch nicht. Aber irgendwie der Stoß in den Rücken oder der Dolchstoß.
0: Ja, das ist sicher ein angeschossen.
1: angeschossen. Ich meine, du bist eben ein sehr positiver Mensch und das strahlst du ja jetzt aus. Du hast mal gesagt, wo du Moderator geworden bist von «Wer wird Millionär?», das ist die geilste Sendung der Welt. Das war wahrscheinlich geil gewesen, aber es ist dann sehr schnell vorbei gewesen.
0: Das ist auch so gewesen.
1: Ja, aber das hat man eigentlich für TV3. Wieso hat man das gewusst? Überall auf der Welt, glaube ich, bis ins hinterste afrikanische Land funktioniert die Sendung, oder? Überall schon probiert worden. Am einzigen Ort, wo es nicht funktioniert hat, in der Schweiz mit Moderator Claudio Zuccolini.
0: Das ist jetzt ein bisschen eine böse Aussage.
1: Nein, es stimmt an und für sich, aber es ist natürlich, es tönt böse.
0: Es tönt böse.
1: Aber ist es so gewesen?
0: Es ist, also, ich glaube nicht, dass es an mir gelegen
1: ist. Ich glaube auch nicht, dass es an dir gelegen ist.
0: Es war einfach so, dass...
1: Nein, ich habe nicht gesagt, es sei an dir gelegen. Es ist einfach das Gesamtpaket. TV3 war wahrscheinlich der falsche Sender gewesen. B, man hat es x-mal schon gesehen, seit etwa 100 Jahren. Es war
0: sicher Spar
1: gewesen. Mit dem Günther ja auch. Und darum war das irgendwie so Mission Impossible gewesen.
0: Ja, wir haben ja nur einmal 3 Sendungen ausprobiert.
1: Das ist viel zu wenig, oder?
0: Ja, absolut, aber es ist halt einfach...
1: Aber der Sender hat sich nicht mehr können leisten,
0: ja,
1: oder?
0: Das ist finanziell, glaube ich, schon.
1: Und dann hat man dich noch, also ich muss jetzt das einfach erwähnen, weil ich das irgendwie noch interessant finde, hat man dich noch bei Wetten, dass durch den Kakao gezogen?
0: Ah ja, stimmt.
1: Ja? Okay.
0: Ja. Also du, ja, einfach erwähnt.
1: Nein, ich habe es so unfair gefunden, weil... Der Jauch, den du dort ja getroffen hast, weil er macht ja das. Übrigens, glaub, sein Honorar ist höher gewesen als dein.
0: Er verdient. Ich glaube, ein bisschen. Ich weiss,
1: weißt du, was er verdient? Also, was soll ich mir sagen lassen?
0: Pro Sendung etwa 100.
1: 80.000 Euro?
0: Ja.
1: Macht aber 2 am Tag. Gibt noch einen guten Stundenlohn.
0: Finde auch.
1: Oder? Ja. Bist du knapp drunter gelegen?
0: Ich bin knapp drunter gelegen. Genau. Wir haben 3 am Tag gemacht, also somit hat es sich wieder ausgelegt.
1: Okay, es hat also ein Tagessalär gehabt für 3 Sendungen.
0: Ja.
1: Und dann ist der Gottschalk einfach noch auf dich losgegangen. Das habe ich also auf dieser blöden Couch, dort, wo er mich da während 25 Jahre lang seine Sottise erzählt hat, das habe ich also ziemlich daneben gefunden.
0: Nein, der Jauch hat dann irgendwie etwas erwähnt. Ich kann das auch nicht mehr sagen, was genau war, aber auf jeden Fall ist er drunter.
1: Der Jauch hat gesagt, der hätte gewirkt wie einem Braven bei einem kleinen Privatsender in der Schweiz. Und der Gottschalk hat gesagt, eben ein Anfänger.
0: Ah ja.
1: Ah ja. Ja, wo aber bist du auch gewesen?
0: Wer ist schon erwähnt worden bei Wetten,
1: ich nicht. Eben. Ich nicht. Eben. Die meisten nicht. Aber das hast du eigentlich als Kompliment auch noch.
0: Nein, empfohlen. Mich hat es einfach erstaunt, dass es ein Thema ist. Wie so oft, dass ich ein Thema bin.
1: Aber kann man sagen, jetzt, wenn man es jetzt ein bisschen ernsthaft hat, wenn du sagst, es hätte nicht können funktionieren mit dem Wetten, dass auf dem... doch ein
0: mit Millionär? Nein, das haben wir überhaupt nicht. Ich habe über das Schutzgefühl gehabt, das könnte funktionieren.
1: Hast du gemeint? Ich habe gedacht, von der Sendung her funktioniert es ja. Die Frage ist, kommt das in der Schweiz an? Will das überhaupt jemand noch sehen?
0: Ja,
1: weil
0: ich glaube auch.
1: Seit Jahren zweimal oder früher also sogar 3-mal in der Woche das bei RTL gesehen.
0: Um den Schweizer Fernseher hätte das funktioniert.
1: Vor 10 Jahren?
0: Ja, aber auch jetzt.
1: Meinst du jetzt noch?
0: Bin ich überzeugt.
1: Ehrlich?
0: Ja.
1: Willst du dann wieder mal so eine grössere... Kisten zu machen am Fernsehen?
0: Ja, Radio oder Fernsehen, ich finde das, ich finde es nach wie vor faszinierend.
1: Ja klar, und du bist auch gut. Also ich meine wirklich eben, muss ich als deiner finden, muss ich sagen. Du bist jetzt noch viel besser als früher.
0: Du wärst ein schlechter Erfinder.
1: Genau, nein. Und hast das Gefühl, das kommt noch? Weil das Angebot in der Schweiz ist natürlich leider in Sachen Radio und Fernsehen eher ein bisschen beschränkt im Vergleich zu Deutschland.
0: Du, also ich tue mich auch nicht mehr auf das versteifen. Wenn etwas kommt, dann freue ich mich. Wenn nichts kommt, dann habe ich auch noch meine anderen Sachen.
1: Eben, aber das wundert mich. Und das muss ich auch sagen, das ist bewundernswert. Du lebst jetzt eigentlich ohne fixes Einkommen. Du hast eine Familie, zwei Kinder und so. Und weisst nicht, ob jetzt in 5 Monaten da, das Geld wieder reinkommt.
0: Ja, selbstständig. Es gibt Haufen, die so selbstständig sind.
1: Eben. Und wie gehst du mit dem Druck um?
0: Du, bis jetzt eigentlich sehr gut. Das ist jetzt, wird sich auch zeigen, wie die Zukunft weitergeht. Aber es ist sicher nicht so einfach.
1: Hast du dann schon Buchungen für den Herbst?
0: Ja, wir haben, es gibt ein paar Sachen, die schon sind. Und ich habe natürlich jetzt, durch das ich 5 Monate fast 30 Tage im Monat in der Manege stehe.
1: Also, und in den Medien bist?
0: Ja, eben, die grosse Werbekampagne.
1: Ja, genau, oder? Ja. Es gibt ja den amerikanischen Spruch, there is no such thing as bad publicity. Ja. Also wichtig ist einfach, dass man erwähnt wird. Und erwähnt wirst du jetzt unglaublich viel,
0: ja,
1: oder?
0: Ja.
1: Also kannst du auch das als etwas Positives doch noch sehen, neben dem, dass es doch ein bisschen also hart war, zu nehmen.
0: Ja, also ich hoffe es.
1: Also ich hoffe es auch. Also, das ist der Claudio Zuccolini. Machen wir noch einen Titel. Was haben wir als letzten Titel?
0: Wir haben Following the River von den Rolling Stones.
1: Also, und ich wünsche dir viel Erfolg und viele Lacher. Und du bist ein Guter, bist immer ein Guter gewesen und wirst jetzt wahrscheinlich jeden Abend im Zirkus Knie noch besser.
0: Danke vielmals.
1: Danke vielmals, das ist der Doppelpunkt, sein erster Doppelpunkt heute in einer Woche am Mikrofon. Verabschiedet sich der Roger Schawinski.